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10: Ich bin Gregor Jose Moser. Bis zur Landtagswahl in Sachsen-Anhalt sind es nur noch wenige Tage. Die AfD liegt in Umfragen weit vorn. Der Zentralrat der Juden hat deshalb mit deutlichen Worten vor der Partei gewarnt, die in Sachsen-Anhalt gesichert rechtsextrem ist. AfD-Politiker wie Spitzenkandidat Ulrich Siegmund seien erklärte Gegner der offenen Gesellschaft, sagte Zentralratspräsident Schuster dem Redaktionsnetzwerk Deutschland. Die demokratischen Parteien wiederum seien gefordert, Sorgen und Nöte der Menschen ernst zu nehmen. Hausarzt oder Fachärztin, wohin zuerst? Hausarzt, sagt die Bundesärztekammer. Wer dies nicht tue, solle einen Nachteil spüren, forderte Ärztekammerpräsident Reinhardt in der Funke Mediengruppe. Hintergrund ist ein Gesetzesvorhaben von Union und SPD zur sogenannten Primärversorgung, wobei der Hausarzt eben als erste Anlaufstelle dient. Damit sollen Wartezeiten verkürzt werden. Nur knapp 4 Monate nach der Amokfahrt in Leipzig hat die Staatsanwaltschaft Anklage gegen Jeffrey K. erhoben. Frank Selig berichtet aus Leipzig.
11: Dem 33-jährigen Leipziger wird Mord in 2 Fällen sowie versuchter Mord in 85 Fällen vorgeworfen. Bei der Amokfahrt am 4. Mai starben 2 Menschen, zahlreiche weitere wurden teils schwer verletzt. Die Ermittler gehen davon aus, dass er möglichst viele Menschen töten wollte. K. soll die Tat seiner Ex-Partnerin in einer Nachricht zuvor angedroht haben. Die Behörden hätten aber nicht darauf reagiert, kritisierte sie nach der Tat. Im Zentrum der Verhandlung werde das Gutachten zur Schuldfähigkeit des Mannes stehen, heißt es. Einen Termin gibt es bisher aber nicht.
10: Der Absturz einer Germanwings-Maschine in den Alpen mit 150 Toten ist auch nach mehr als 10 Jahren juristisch noch nicht abgeschlossen. Vor Gericht wird heute in Braunschweig in einem neuen Verfahren um zusätzlichen Schadenersatz gestritten. Mehr von Thomas Bremser.
12: Der Co-Pilot hat die Maschine damals bewusst zum Absturz gebracht. Zu diesem Ergebnis kommen die offiziellen Untersuchungen. Ein Arzt hatte 2 Wochen vorher eine mögliche Psychose festgestellt. Die Lufthansa zahlte den Hinterbliebenen mehrere 10.000 Euro. Einige fordern noch Geld vom Staat. Denn der ist verantwortlich für die flugmedizinischen Untersuchungen der Crew. Die hätte der Co-Pilot gar nicht bestehen dürfen, sagen die Kläger.
10: Früh aufstehen lohnt sich. 2 Wochen nach der Sonnenfinsternis ist heute Morgen am Himmel eine partielle Mondfinsternis zu beobachten. Ab 4.33 Uhr wird sich der Mond zu mehr als 90% verdunkeln, weil er in den Kernschatten der Erde eintritt.
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13: Ja, diese Nacht mit Mondfinsternis, teils locker, teils stärker bewölkt, Tiefstwerte zwischen 20 und 13 Grad. Ja, dieser Freitag zeigt sich teils wolkiger, zwischendurch Schauer, vereinzelt auch Gewitter möglich, bei an die 30 Grad, schwül und recht windig. Das Wochenende durchwachsen, mal Sonne, mal Wolken, selten aber mal Regen bei bis zu 25 Grad.
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13: Ich bin Gregor Jose Moser. Ein Blick zum Himmel kann sich lohnen, denn jetzt am Morgen ist eine partielle Mondfinsternis zu beobachten. Ab 4.33 Uhr wird sich der Mond zu mehr als 90% verdunkeln, weil er in den Kernschatten der Erde eintritt. Enden wird das Phänomen kurz vor 8 Uhr, also ohne uns, weil da die Sonne schon auf und der Mond untergegangen ist. Nur knapp 4 Monate nach der Amokfahrt in Leipzig hat die Staatsanwaltschaft Anklage gegen Jeffrey K. erhoben. Frank Selig berichtet aus Leipzig.
18: Dem 33-jährigen Leipziger wird Mord in 2 Fällen sowie versuchter Mord in 85 Fällen vorgeworfen. Bei der Amokfahrt am 4. Mai starben 2 Menschen, zahlreiche weitere wurden teils schwer verletzt. Die Ermittler gehen davon aus, dass er möglichst viele Menschen töten wollte. K. soll die Tat seiner Ex-Partnerin in einer Nachricht zuvor angedroht haben. Die Behörden hätten aber nicht darauf reagiert, kritisierte sie nach der Tat. Im Zentrum der Verhandlung werde das Gutachten zur Schuldfähigkeit des Mannes stehen, heißt es. Einen Termin gibt es bisher aber nicht.
13: 9 Tage vor der Landtagswahl in Sachsen-Anhalt führt die AfD in Umfragen mit über 40%. Auch deshalb könnte die Regierungsbildung danach schwierig werden. Jetzt betont die Linke noch einmal, sie könne sich eine Zusammenarbeit mit der in Umfragen 2-platzierten CDU vorstellen. Der linken Fraktionschef im Bundestag Pellmann hat der Rheinischen Post gesagt, ein Modell wie in Thüringen oder Sachsen wäre denkbar. Dort arbeitet die Linke jeweils projektbezogen mit einer CDU-geführten Minderheitsregierung zusammen. Er soll Warnungen vor Stürmen und Sturzfluten verbessern und bei der Überwachung aktiver Waldbrände helfen. Dafür ist ein neuer europäischer Wettersatellit ins All gestartet. An Bord einer Ariane 6 Rakete hob der Satellit am späten Abend vom europäischen Weltraumbahnhof in Kourou in Französisch-Guayana ab. Der Wettersatellit erstellt deutlich häufige Aufnahmen, und zwar alle 2,5 Minuten, und die sind auch genauer. Die Ligaphase in der Fußball Champions League ist ausgelost. Jedes Team bestreitet ja 8 Spiele. Der FC Bayern trifft in der neuen Saison unter anderem auf Arsenal und Manchester United. Borussia Dortmund bekommt es etwa mit Inter Mailand und Arsenal zu tun. RB Leipzig mit Real Madrid und Manchester City. Der VfB Stuttgart trifft zum Beispiel auf Inter Mailand und Atletico Madrid.
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20: Ja, diese Nacht mit Mondfinsternis, teils locker, teils stärker bewölkt, Tiefstwerte zwischen 20 und 13 Grad. Ja, dieser Freitag zeigt sich teils wolkiger, zwischendurch Schauer, vereinzelt auch Gewitter möglich, bei an die 30 Grad, schwül und recht windig. Das Wochenende durchwachsen, mal Sonne, mal Wolken, selten aber mal Regen bei bis zu 25 Grad.
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12: Ich bin Gregor Jose Moser. Guten Morgen. Das frühe Aufstehen lohnt sich heute besonders. Zwei Wochen nach der partiellen Sonnen ist jetzt eine partielle Mondfinsternis am Himmel zu sehen. Seit etwa 4.30 Uhr sind mehr als 90% des Mondes verdunkelt, weil er in den Kernschatten der Erde eingetreten ist. Die maximale Verdunkelung wird gegen 6.12 Uhr erreicht. Nur knapp 4 Monate nach der Amokfahrt in Leipzig hat die Staatsanwaltschaft Anklage gegen Jeffrey K. erhoben. Frank Selig berichtet aus Leipzig.
13: Dem 33-jährigen Leipziger wird Mord in 2 Fällen sowie versuchter Mord in 85 Fällen vorgeworfen. Bei der Amokfahrt am 4. Mai starben 2 Menschen, zahlreiche weitere wurden teils schwer verletzt. Die Ermittler gehen davon aus, dass er möglichst viele Menschen töten wollte. K. soll die Tat seiner Ex-Partnerin in einer Nachricht zuvor angedroht haben. Die Behörden hätten aber nicht darauf reagiert, kritisierte sie nach der Tat. Im Zentrum der Verhandlung werde das Gutachten zur Schuldfähigkeit des Mannes stehen, heißt es. Einen Termin gibt es bisher aber nicht.
12: Mehr als 11 Jahre nach dem Absturz einer Germanwings-Maschine beginnt heute ein neuer Schmerzensgeldprozess. Dem Landgericht Braunschweig zufolge fordern 30 Hinterbliebene von der Bundesrepublik Deutschland jeweils bis zu 110.000 Euro. Sie sind davon überzeugt, dass nicht ausreichend überwacht worden war, ob der Co-Pilot psychisch flugtauglich war. Bis zur Landtagswahl in Sachsen-Anhalt sind es nur noch wenige Tage. Die AfD liegt in Umfragen weit vorn. Der Zentralrat der Juden hat deshalb mit deutlichen Worten vor der Partei gewarnt, die in Sachsen-Anhalt gesichert rechtsextrem ist. AfD-Politiker wie Spitzenkandidat Ulrich Siegmund seien erklärte Gegner der offenen Gesellschaft, sagte Zentralratspräsident Schuster dem Redaktionsnetzwerk Deutschland. Endlich rollt in der Fußball-Bundesliga wieder der Ball. In der Münchner Allianz Arena eröffnen heute Abend der FC Bayern und der VfB Stuttgart die 64. Bundesliga-Saison. Thomas Thonfeld berichtet.
14: Mit 16 Punkten Vorsprung sicherten sich die Bayern in der letzten Saison den Titel. Und die große Frage ist natürlich, kann sie ein Team stoppen und die Liga zumindest ganz oben etwas spannender machen? Vize Dortmund, der sich gut verstärkt hat, Leipzig oder vielleicht auch der erste Gegner der Bayern aus Stuttgart? 14 Auftaktspiele in Serie haben die Münchner nicht verloren bei 12 Siegen.
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16: So, wunderschönen guten Morgen an diesem, schon wieder Freitag, kann das sein?
17: Ja.
16: Freitag, ne? Freitag, der 28. Und wenn Sie sich mal einen kurzen Moment nehmen, ich meine, ich gehe mal davon aus, dass Sie ja schon wach sind, sonst würden Sie ja jetzt nicht Radio hören. Gucken Sie mal zum Mond, ja, irgendwo ist er, noch kann man ihn sehen, aber da schiebt sich langsam was zu, das heißt, wir haben gerade eine partielle Mondfinsternis. Ja. Ist schon so viertel bis halb verdeckt gerade. Das ist eigentlich ein Vollmond.
17: Mhm.
16: So, und der wird noch zu 93% abgedeckt vom Kernschatten der Erde. Ich hoffe, ich fasse das richtig zusammen.
17: Mhm.
16: Und dann ist er weg. Und dann wird es aber hell. Dann
17: genau. Ist
16: er auch untergegangen.
17: Mhm. Aber jetzt im Moment sieht man was.
16: Sieht
17: also,
16: man noch?
17: Wenn Sie irgendwie, keine Ahnung, an einem Ort sind, wo Sie jetzt gerade den Mond irgendwie entdecken können, dann gucken Sie mal.
16: Ja, das mit den Wolken haben wir allerdings hier und da auch. Also da sieht man den Mond sowieso nicht. Aber es gibt auch ein paar Ecken, wo es sehr mild ist heute, auch relativ warm. Ja, ja. Temperaturen über 20 Grad jetzt schon. Was tut sich da im Verlauf des Tages?
17: Naja, kommt noch ein bisschen was obendrauf. Also wir kriegen so Spitzenwerte zwischen 25 und 28 Grad. Aber es kommen langsam Wolken reingezogen. Der Tagesstart dürfte so größtenteils eigentlich recht hübsch sein. Später sollen die Wolken dann aber dichter werden und das Schauer- und Gewitterrisiko steigt heute. Also wir müssen dann mit Regen rechnen. Das wird dann ja irgendwann heute im Laufe des Tages passieren. Vielleicht auch erst in der Nacht. Morgen die erste Tageshälfte auch eher bewölkt und ziemlich nass teilweise im Laufe des Tages. Soll das Wetter dann aber wieder freundlicher werden, aber es wird nicht mehr ganz so warm. Wir haben morgen Werte so um 24 Grad.
16: Okay, das geht. Gucken wir nochmal kurz auf die Straßen.
17: Gibt es eine Meldung von der A14 Leipzig Richtung Dresden zwischen Nossen-Nord und Nossen-Ost hat es einen Unfall gegeben auf der rechten Spur. Dann A72 Zwickau Richtung Chemnitz zwischen Stolberg-West und Stolberg-Nord, defekter LKW. Da liegen auch Reifenteile, bitte Obacht. Und eine Meldung aus dem Erzgebirgskreis zwischen Eibenstock und Wildental sind Bäume umgestürzt. Auch hier bitte aufpassen, da kann man natürlich gerade nicht langfahren.
16: Ja.
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17: Guten Start.
18: Wecki, Wecki! Zeit aufzustehen!
16: Wecki, Wecki! Vier Minuten vor fünf, dann also einen guten Start in diesen Freitagmorgen. Und wir machen jetzt erstmal einen Kaffee, ja?
17: Ja. Was los?
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0: Moment mal. Gedanken zum Tag mit Maxi Konan.
1: Es ist nicht zu fassen, denken sich Mütter und Väter überall auf der Welt, die in einem Haus mit Treppe wohnen und ihren Kindern frische Wäsche, wichtige Notizen und vergessene Dinge dorthin legen, in der Hoffnung, dass es mitgenommen wird. Stattdessen bleibt es oft liegen, tagelang, wochenlang. Es liegt ewig im Weg, staubt ein und wird oben anscheinend nicht vermisst. Eltern kennen dieses Phänomen. Und es ärgert sie. Nicht, weil es um ein paar Socken geht, sondern weil ihre Fürsorge einfach übersehen wird. Und ich frage mich, wie oft macht Gott genau diese Erfahrung mit uns? Auch Gott legt uns als seine Kinder so einiges vor die Füße. Gelegenheiten, die sich uns bieten, Probleme, die wir bewältigen sollen oder einfach schöne Dinge zum Genießen. Und wir lassen sie auch oft achtlos liegen, ignorieren sie und kümmern uns um vermeintlich Wichtigeres. Ob Gott sich da genauso über seine Kinder ärgert wie zahllose Mütter und Väter und zu sich selbst sagt, es ist nicht zu fassen? Vielleicht ist heute ein guter Moment, mal genauer hinzuschauen, was da gerade auf der Treppe vor uns liegt. Es könnte ein schöner Moment sein.
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0: 19.15 Uhr auf der Festwiese. Bereits um 17 Uhr startet der Tauchschar Stadtlauf mit etwa 1000 Teilnehmern auf verschiedenen Strecken. Er soll Warnungen vor Stürmen und Sturzfluten verbessern und bei der Überwachung aktiver Waldbrände helfen. Dafür ist ein neuer europäischer Wettersatellit ins All gestartet. Bis zur Landtagswahl in Sachsen-Anhalt sind es nur noch 9 Tage. Die AfD liegt in Umfragen weit vorn. Der Zentralrat der Juden hat deshalb erneut vor der Partei gewarnt. Und echte Knaller wurden in der Champions League RB Leipzig zugelost. So spielen die Messestädter auswärts beim Rekordsieger Real Madrid und im Old Trafford bei United. Nach Leipzig kommen unter anderem Manchester City und RC Lens.
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3: Guten Morgen, einen wunderschönen Freitag. Ja, momentan gibt's wirklich fast überall freie Sicht auf die wunderschöne partielle Mondfinsternis. Sieht wirklich toll aus. Und mal vom Wind abgesehen, wird das ein ziemlich angenehmer Tag mit einem Mix aus Sonne und Wolken, zumindest zum Tagesstart. Es ist wirklich recht schön. Später verdichten sich die Wolken aber wahrscheinlich erst gegen Abend und dann ist auch mal der ein oder andere Tropfen möglich. Morgen der Tag, der wird wahrscheinlich so ein bisschen durchwachsener werden. Vor allem der Tagesstart, später lässt der Regen dann so langsam nach und auf den Straßen haben wir noch nichts. Da ist noch alles ruhig. Ich wünsche eine gute Fahrt und einen schönen Freitag.
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7: 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Es ist kurz vor 5:30. Schönen Freitag.
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0: Pink. Um kurz nach halb sechs. Einen schönen guten Morgen an diesem Freitag. Und die Fußball-Bundesliga startet in die neue Saison. Und traditionell macht der amtierende deutsche Meister den Auftakt. Die Bayern spielen am Abend gegen Stuttgart. Wer soll die Münchner eigentlich in dieser Saison überhaupt stoppen? Jens Umreiz.
1: Maximal Sie selbst. Wie gut Sie drauf sind, das haben Sie schon vor einer Woche beim Supercup gezeigt, beim 2:1 in Dortmund, als Sie den ersten Titel der neuen Saison holten. Der heutige Auftaktgegner in der Bundesliga, der VfB Stuttgart, will unter Trainer Sebastian Hoeneß erneut oben anklopfen. Dennis Undorf ist der neue Kapitän und die Schwaben wollen die Höhenluft der Champions League besser vertragen als vor 2 Jahren. Borussia Dortmund gilt auch als Bayernjäger. Dort sind die Augen vor allem auf den Neuzugang, auf den 18-jährigen Griechen Konstantinos Karezas gerichtet. Die Bosse sagen bereits, das wird der nächste 100-Millionen-Mann. RB Leipzig, morgen zum Auftakt gegen Borussia Mönchengladbach mit neuem Trainer Martin De Michelis. Der Argentinier ist für Ole Werner gekommen. Nach dem Abgang von Jan Diamonde werden bei RB noch 2-3 Neuzugänge gebraucht. Und wieder zurück im Fußball-Oberhaus ist Schalke 04, der Kultclub aus dem Pott. Und ganz neu dabei die SV Elversberg, der Dorfclub aus dem Saarland. 13.000 Einwohner, das Stadion eine Baustelle und in der Bundesliga ein Newcomer. Und trotzdem gekommen, um zu bleiben.
0: Dankeschön. Jens Umbreit, also heute Abend geht's los. 64. Saison der Fußball-Bundesliga Bayern München gegen Stuttgart.

0: 7 nach halb 6 jetzt.
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3: Guten Morgen, der Tag beginnt erstmal freundlich, aber stellenweise ist es ganz schön windig und Stück für Stück ziehen ein paar mehr Wolken auf. Gegen Abend sind dann erste Schauer möglich und auf den Straßen, da läuft alles störungsfrei momentan. Und falls Sie noch irgendwas gesehen haben, kann ja sein, dann rufen Sie mich gerne an. 03x800 und die 4, bin auch um diese Zeit schon erreichbar.
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0: Bum, bum, bum. Macht sie. Katy Perry. Gleich 5:45. Wunderschönen guten Morgen. Guten Start in diesen Freitag. So, und wir waren ja vor, warte mal, wann war es? Letztes Wochenende erst, oder? Hatten wir so einen kleinen Teamausflug an die Ostsee. Und Christine will, naja, ich sag mal vorsichtig, nach wenig Alkoholgenuss. Ja, also sie hat wirklich, es waren zwei Gläser Wein. Will sie doch tatsächlich in der Ostsee Leuchtplankton gesehen haben. Also Leuchtgeschichten, lumineszierendes Zeugs, was es normalerweise nur irgendwo in den Tropen gibt. Wir lassen uns das jetzt von der Christine nochmal genau auseinanderklüsern. Erzähl mal, was ist das eigentlich?
1: Also das Leuchtplankton bzw. das Meeresleuchten ist ein echtes biologisches Phänomen, das durch winzige Kleinstlebewesen ausgelöst wird. Das sieht aus wie Glühwürmchen im Wasser. Es handelt sich um Einzeller, also Plankton, Algen, durch Berührungsreize beim Brechen der Wellen oder direkt am Strand, also durch mechanische Reize, wird die sogenannte Biolumineszenz ausgelöst. Die Mikroorganismen entsenden kaltes, helles Licht. Deshalb werden die Teilchen in der Ostsee auch gerne mal Nachtlaternchen genannt. Biologen vermuten hinter diesem Leuchten einen Verteidigungsmechanismus. Durch das plötzliche Aufblitzen werden Feinde erschreckt und abgeschreckt. Etwa seit der Jahrtausendwende kann das Leuchtplankton ab und an auch mal in der Ostsee oder in der Nordsee beobachtet werden, wenn das Meer besonders warm ist und viele Tage die Sonne geschienen hat. Also Leuchtplankton gibt es wirklich, und wer die Wasserglühwürmchen, nennen wir sie jetzt einfach mal, wer die einmal gesehen hat, der wird sie auch so schnell nicht wieder vergessen. Das sieht wirklich ganz toll aus.
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0: 6 Minuten vor 6 ist es. Einen schönen Freitagmorgen, heute der 28. August und alles Wichtige gleich bei uns für Sie in den Nachrichten.
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8: Mit Oliver Heinze, guten Morgen. Nur knapp 4 Monate nach der Amokfahrt in Leipzig hat die Staatsanwaltschaft Anklage gegen Jeffrey K. erhoben. Frank Selig weiß mehr.
9: Dem 33-jährigen Leipziger wird Mord in 2 Fällen sowie versuchter Mord in 85 Fällen vorgeworfen. Bei der Amokfahrt am 4. Mai starben 2 Menschen, zahlreiche weitere wurden teils schwer verletzt. Die Ermittler gehen davon aus, dass er möglichst viele Menschen töten wollte. K. soll die Tat seiner Ex-Partnerin in einer Nachricht zuvor angedroht haben. Die Behörden hätten aber nicht darauf reagiert, kritisierte sie nach der Tat. Im Zentrum der Verhandlung werde das Gutachten zur Schuldfähigkeit des Mannes stehen, heißt es. Einen Termin gibt es bisher aber nicht.
8: Taucher macht sich hübsch für sein 3-tägiges Stadtfest Tauchscha. Heute Abend wird es auf der Festwiese eröffnet. Ein Highlight beginnt aber schon am Nachmittag, der Tauchscha Stadtlauf. Der Präsident vom Leichtathletikclub Taucher, Uwe Kleiner.
10: Ja, wir haben zum 2. Mal die Landesmeisterschaft hier in Taucher am Start. War letztlich ein Riesenerfolg, nicht nur für uns, sondern auch für den Verband. Wir rechnen mit 1000 Teilnehmern über die verschiedenen Distanzen. Wetter wird nicht zu heiß, also wird eine rundum schöne Geschichte. Die Straßensperrungen sind Gott sei Dank wieder alle weg. Parkplätze wie gewohnt, bitte an der Kriegauer Straße hinterm Sportplatz parken oder an den Windpassagen. Von dort aus in 7 Minuten bis zur Merzwickhalle. Dort machen wir 16 Uhr das Meldebüro auf und von dort aus sind es 5 Minuten bis zum Start.
8: Mehr als 11 Jahre nach dem Absturz einer Germanwings-Maschine beginnt heute ein neuer Schmerzensgeldprozess. Dem Landgericht Braunschweig zufolge fordern 30 Hinterbliebene von der Bundesrepublik Deutschland jeweils bis zu 110.000 Euro. Sie sind davon überzeugt, dass nicht ausreichend überwacht worden war, ob der Co-Pilot psychisch flugtauglich war. Dieser hatte 2025 das Flugzeug absichtlich in den französischen Alpen abstürzen lassen. Echte Knaller wurden in der Champions League RB Leipzig zugelost. So spielen die Messestädter auswärts beim Rekordsieger Real Madrid und im Old Trafford bei United. Nach Leipzig kommen unter anderem Manchester City und RC Lens. Mannschaftskapitän David Raum sagte nach der Auslosung:
11: Ich glaube, ich freue mich insgesamt auf geile Spiele einfach. Wir haben tolle Auswärtsspiele, haben auch ein paar große Gegner zu Hause, ein paar schöne Stadien auch auswärts. Wir freuen uns auf die Spiele und hoffentlich auch auf erfolgreiche Spiele.
8: Der FC Bayern trifft unter anderem auf Arsenal und Manchester United. Borussia Dortmund bekommt es etwa mit Inter Mailand und Arsenal zu tun. Und Stuttgart trifft zum Beispiel auf Inter Mailand und Atletico Madrid.
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13: Im Schatten des Großen zeigt uns der kleine Mond, dass auch das Verstecken manchmal von atemberaubender Schönheit sein kann. Einen wunderschönen guten Morgen. Schönen Start in den Freitag, ins Wochenende. Und wir starten, sagen wir mal mit wechselhaftem Wetter. Es ist ganz schön windig stellenweise. Dazu gibt's erstmal einen ziemlich freundlichen Tagesstart. Später ziehen ein paar mehr Wolken auf. Es ist auch möglich, dass noch der ein oder andere Tropfen fällt heute. Morgen der Tag, der wird wahrscheinlich auch so ein kleines bisschen durchwachsener. Erstmal einzelne Schauer. Im weiteren Tagesverlauf lässt das Ganze dann nach, wird ein ganzes Stück freundlicher. Und apropos freundlich, auf den Straßen ist alles noch sehr ruhig. Gute Fahrt.
0: Ja, danke schön, Miri.
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0: Das würde ich aber auch sagen. Jetzt ist es 6:06. Einen schönen guten Morgen allerseits.
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0: Minuten nach sechs.
1: Schönen guten Morgen.
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3: Heute am 28. August ist der 277. Geburtstag von Johann Wolfgang von Goethe. Und das wissen bestimmt viele, Leipzig spielte in seinem Leben ja eine ganz besondere Rolle. Als Student verbrachte Goethe viel Zeit in Auerbachs Keller und deshalb hat er den später auch in seinem berühmten Werk Faust verewigt. Daher kommt auch der berühmte Satz, mein Leipzig lob ich mir. Heute also vielleicht der perfekte Tag, um in Leipzig auf Goethes Spuren zu wandeln.
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4: Shakira und Burna Boy. Die.

0: Herzlich willkommen. Es ist gleich 6:11. Es ist Freitag. Es ist der 28. August. Und hier sind wir alle wieder. Die Christine ist da.
1: Guten Morgen.
0: Die Miri ist da.
2: Morgen.
0: Der Tim.
3: Guten Morgen.
0: Der Joschi draußen in der Redaktion.
4: Morgen.
2: Und André.
0: Ich bin auch da. Sie sind da. Und jetzt wende ich mich mal ganz persönlich an die Christine und an die Miris. Ihr schönen Fräuleins, darf ich's wagen, Arm und Gleit euch anzutragen? Na, von wem?
3: Klaus-Werner Oxers.
0: Nein. Es ist aus dem Faust, Mensch, der Goethe.
5: Johann Wolfgang von Goethe.
0: Ja, der heute seinen 277. Geburtstag feiert. 28. August. Ja, guck an. Ha, Mensch. Wieder was gelernt. So früh am Morgen.
5: Hat er gesagt, zum Gretchen.
0: Zum Gretchen, genau. Ach, was hat er noch schön. Ja, da stehe ich nur nicht armer Tor und bin so klug als wie zuvor. Goethe hat nämlich als wie gesagt. Hm. Was man eigentlich in der Schule abgewöhnt bekommt, ja. Als wie sagt man nicht. Entweder als oder wie. Hm. Aber er hat gesagt, als wie. Als wie zuvor. So, wie steht's denn eigentlich jetzt hier im Kampf um die Punkte in der Kaffeefrage?
2: 7:9 für euch.
0: Was ist denn los heute? Alle irgendwie so ein bisschen verstockt oder was?
2: Nö. Du kommst ja mit Goethe um die Ecke und
0: blablabla. Na, ich wollte nur allen Geburtstagskindern mal gratulieren.
2: Ja.
3: Werde? Gretchen hat Geburtstag.
0: Nein, Goethe.
3: Achso, Goethe.
0: Alles klar.
3: Goethe.
5: Ich hatte gestern,
3: Gretchen, das Mädchen.
5: Ich hatte gestern ein unschönes Erlebnis beim Bürgeramt, deswegen bin ich noch ein bisschen verstockt.
0: Ach so, okay,
5: heute.
0: Alles klar.
5: Ja.
0: Willst du schöne Grüße mal sagen, oder?
5: Schöne Grüße, ja.
0: Schöne Grüße.
5: Seid entspannt. Seid ein bisschen entspannter einfach.
0: Bürgeramt. Ja. Dann gehen wir jetzt mal ganz amtlich.
2: Was für die Bezüge oder was?
0: Wir gehen jetzt mal amtlich in die Kaffeefrage rein. Das kommt.
2: Ach Mensch.
3: Tim. Ja, eine Kaffeefrage zum Rotwein. Klingt komisch, ist aber so. Heute ist nämlich der Tag des Rotweins. Und in Sachsen wachsen entlang der Elbe hervorragende Weine. Welche edle Rotweinsorte ist im sächsischen Anbaugebiet im Elbtal die am häufigsten angebaute Rotweintraube? Ist das A, der Spätburgunder, B, der Dornfelder oder C, Merlot?
2: Ach du Schreck. Hm. Oh Gott, das müsste man eigentlich wissen, ne?
0: Das müsste man wirklich wissen.
2: Ich nehme den Spätburgunder, aber ich habe keine Ahnung. Ich bin auch kein Weinkenner.
0: Was war das andere noch?
2: Weiß nicht.
3: Dornfelder oder Merlot?
0: Ja, natürlich Spätburgunder, oder, Miri?
5: Hm.
0: Ja, gut. Sagen, ja. Alte Schnapsdrossel, hätte ich jetzt was gesagt.
5: Aber ich krieg auch heute mein Fett
2: heute
5: weg hier.
2: Fällig.
5: Gestern Bürgeramt, heute die freundliche.
0: Ja, nee. Naja, ja klar, Spätburgunder. Wir nehmen dann Dornfelder. Ja, aber ist ja Quatsch. Ja.
3: Okay.
5: Rosenthaler Kadarka wäre auch schön gewesen.
3: Ja. Und die roten Hauptrebsorten hier im Elbtal in Sachsen sind Spätburgunder und Dornfelder. Wobei aber mit 7% Anteil am Gesamtweinertrag der Spätburgunder vorne liegt.
0: Ja. Christine holt den Punkt.
2: Nicht und schlecht, oder? Dass wir jemanden, der Cola in seinen Rotwein schüttet.
0: Christine trinkt nämlich immer kalte Muschi, so heißt das offiziell, das Getränk. Ja, also Cola mit Rotwein gemischt.
2: Genau, müssen Sie mal ausprobieren. Trockener Rotwein und Cola, super lecker, gerade für den Sommer.
0: Ja.
5: Ich habe das ja bei dir auch mal getrunken, weil ich mich völlig gewehrt habe. Eigentlich ist es wirklich lecker, muss ich sagen.
2: Ja. Aber einem Weinkenner darfst du sowas nicht erzählen, weil die denken immer...
0: Also, wir haben gelernt, Dornfelder, zweithäufigste Rotweinsorte in Sachsen, Spätburgunder, die häufigste.
3: Genau.
0: Heute. Was ist heute?
3: Heute ist der Tag des Rotweins.
0: Na dann, hoch die Tassen. Ich koche jetzt trotzdem mal Kaffee für alle.
3: Ja, erstmal.
0: Es ist 6:14 Uhr.

0: 6.17 Uhr.
1: Kurz nach Viertel sieben, einen schönen guten Morgen. In Europas schönster Stadt, in Görlitz, beginnt heute das Altstadtfest. Und was heute sonst noch wichtig ist und wichtig wird, das erfahren Sie auch gleich bei uns in den Nachrichten.
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1: 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Guten Morgen. Autonome Shuttlebusse sollen künftig Menschen in Leipzig ohne Fahrer ans Ziel bringen. Die Leipziger Verkehrsbetriebe wollen autonome Shuttleverkehre bis 2030 in den Nahverkehr integrieren und damit das ÖPNV-Angebot erweitern. Ab heute heißt es, ab in die Pedale treten. Am Abend startet in Leipzig das Stadtradeln. 3 Wochen lang sammeln die Teilnehmer Kilometer, wenn sie mit dem Rad unterwegs sind. Los geht's um 19 Uhr bei der Radnacht im Clara-Zetkin-Park. In Taucher beginnt heute das dreitägige Stadtfest Taucher. Die Eröffnung ist um 19.15 Uhr auf der Festwiese. Nach der verheerenden Sturzflut im Grenzgebiet zwischen Nepal und Tibet gibt es immer mehr Todesmeldungen, mittlerweile fast 400. Die Behörden und Einsatzkräfte gehen jedoch von vielen weiteren Todesopfern unter den Schlammmassen aus. Und mehrere hundert Milliarden Euro soll die Europäische Union einsparen. Laut Kanzler Merz müsse in allen Bereichen gekürzt werden.
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0: Im Studio Jens und Breit, schönen guten Morgen. RB Leipzig kennt seine 8 Gegner für die Ligaphase der Champions League. Auf RB warten dabei mehrere echte Schwergewichte. Zu Hause empfängt man Manchester City, PSV Eindhoven, Schachtja Donetsk und den RC Lens. Auswärts geht es zu Real Madrid, Manchester United, Feyenoord Rotterdam und den italienischen Vertreter Como. Die genauen Termine will die UEFA am Samstag veröffentlichen. Bayern München spielt heute Abend im Eröffnungsspiel der Fußball-Bundesliga gegen den VfB Stuttgart. Die Bayern haben seit 2011 kein Bundesliga-Auftaktspiel mehr verloren. Anstoß in München ist um 20.30 Uhr und der SC Freiburg steht in der Ligaphase der Conference League. Die Freiburger gewannen auch das Playoff-Rückspiel gegen den

0: Vielleicht haben Sie ja gestern noch einen Bummel über den Leipziger Abendmarkt gemacht. Heute wird ein etwas durchwachsener Tag werden. Erst ein paar mehr Wolken und ein kleineres Gewitterrisiko. Regen kann es zum Abend geben. Die Temperaturen, die gehen auf 26 Grad rauf. Das Schönste am heutigen Tag wird wohl der Tagesstart bleiben. Morgen der Tag, der sieht auch eher so ein bisschen wechselhaft aus. Es kann öfter mal einen Tropfen geben. Später lockert es Stück für Stück auf und dann gibt es öfter mal sonnige Momente bei bis zu 24 Grad. Und auf den Straßen ist alles noch ruhig. Da haben wir noch nichts. Gute Fahrt. Schönes Wochenende.
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5: Es ist 6:55 und es wird immer später. Becky, Becky, also auf geht's, wir wünschen einen schönen Freitagmorgen.
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0: Morgen. Es ist jetzt 6:58.
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0: 6:56.
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3: Einen wunderbaren Start in den heutigen Freitag. Ziemlich warm und ziemlich windig, fast überall. Und dazu gibt es einen Mix aus Sonne und Wolken. Allerdings können ein paar mehr Wolken aufziehen und im Laufe des Tages auch immer mal für einen Schauer sorgen. Auf den Straßen ist aber alles noch ruhig. Keine Staus und Blitzer sind uns gemeldet worden. Gute Fahrt, schönes Wochenende.
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0: Das wird ein schönes Wochenende. Können wir das einfach jetzt mal so voranstellen?
1: Ja. Wieso?
0: Wir gehen davon aus, ja, prinzipiell, jedes Wochenende ist ein schönes Wochenende. Ja, also jedenfalls die meisten. Und dieses Wochenende wird es vielleicht ein besonders schönes, weil entlang der Sächsischen Weinstraße, lese ich gerade, ist am Wochenende Tag des offenen Weingutes. Das ist doch toll.
1: Oh, das ist so deins, oder?
0: Ja, das ist
1: einfach
0: schön.
1: So ein bisschen langschlendern, ja. Und dort ein Weinchen und dort ein Weinchen und puh.
0: Jetzt so im Spätsommer, ja, ach, das okay. Ist doch herrlich. Tag des offenen Weinguts, also wenn Sie dazu kommen, weil es ist ja viel los jetzt überhaupt an diesem Wochenende. Fall, ja. Aber das wäre ja vielleicht mal ein Tipp. Wenn jetzt mein lieber Freund, der Chefmetrologe Michael Klein da wäre, würde ich ihn fragen, ob man sich denn da entspannt in den Weinberg hocken kann irgendwie. Der Michael Klein ist im Urlaub in Schweden, hat kein gutes Wetter, hat er schon gesagt, ja, da wo er gerade rumdümpelt. Ja, gut, der Michael ist nicht da, aber wir haben ja unsere Wetterpraktikantin Christine. Das ist auch nicht abwertend gemeint.
1: Ja, naja, das Wetter ist auch so.
0: Wie?
1: Wie Wetterpraktikantin halt. Wobei, es gibt ja kein schlechtes Wetter. Ne? Insofern, wenn man sich entsprechend ich habe mir gestern ein ganz neues, hübsches Regencape gekauft. Mhm. Ein pinkfarbenes mit pinkfarbenen Herzen drauf.
0: Okay.
1: Ja, ganz toll. Habe ich mich total gefreut, weil wir waren ja letztes Wochenende an der Ostsee. Mhm. Und da gibt es ja, also hier im Schickimicki-Laden, habe ich genau das gleiche gesehen. Und darf ich das sagen?
0: Ja.
1: Da standen 129 Euro dran.
0: Okay.
1: Dachte ich, kauf doch nicht für 129 Euro einen Regencape. Mhm. Und gestern habe ich bei mir im Lädchen durch Zufall, ich dachte, das kennst du doch wirklich genau die gleiche Marke. Weißt du, was ich bezahlt habe?
0: Ja.
1: 39,90 Euro. Kannst du mal wissen.
0: Die
1: und schwupps war es meins.
0: Die Ostseesteuer.
1: Aber 100 Euro, ich meine, von 40 auf 130.
0: Aber darf ich nochmal fragen, pink mit Herzchen?
1: Ja, also so ein helles Pink mit dunklerem pinkfarbenen Herzchen drauf.
0: Da habe ich noch viele Fragen.
1: Und so ein ganz langes, weißt du so?
0: Also Wetter durchwachsen am Wochenende?
1: Ja, ja, genau. Also das Regencape werden wir wahrscheinlich brauchen, müssen wir gucken. Vielleicht heute Abend schon. Heute nochmal sehr warm, aber wie gesagt, die Schauer kommen reingezogen. Und das Wochenende ist dann durchwachsen. Morgen geht es wahrscheinlich eher mit Regen los. Später dann freundlicher Sonntag auch. Von allem etwas.
0: Ja. Alles klar. Darauf jetzt noch eins.
1: Käffchen.
0: Käffchen.

0: Ja, dann mal einen schönen Freitagmorgen für Sie. Donald Trump hat den Ontariosee, den Lake Ontario, der heißt seit hunderten Jahren so, den hat er in Lake America umbenannt. Der See verbindet ja die USA mit Kanada und Trump möchte jetzt einfach nur klar machen, wer dort oben im Norden das Sagen hat. Sie sehen also, die Diskussion darüber, ob die Welt immer mehr verblödet oder nicht, die dreht sich gar nicht mehr um das oder nicht. Was heute sonst noch wichtig ist und wichtig wird, das erfahren Sie auch gleich bei uns in den Nachrichten.
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15: Mit Oliver Heinze, guten Morgen. Autonome Shuttlebusse sollen künftig Menschen in Leipzig ohne Fahrer ans Ziel bringen. Dafür haben die Leipziger Verkehrsbetriebe jetzt wichtige Grundlagen geschaffen. Nach 3 Jahren ist das Forschungsprojekt Absolut 2 abgeschlossen. Bereits heute wird die Technik für den späteren Regelbetrieb vorbereitet. Ziel ist es, autonome Shuttle-Verkehre bis 2030 in den Leipziger Nahverkehr zu integrieren, um das ÖPNV-Angebot zu erweitern. In Wiederitzsch, Knaut Kleberg, Knauthain, Holzhausen und Thekla. Heute startet hier bei uns in Leipzig das Stadtradeln. 3 Wochen lang werden Kilometer auf dem Fahrrad gesammelt. Die zurückgelegten Wege können online oder in der Stadtradeln-App eingetragen werden. Der Koordinator Matthias Uhlig.
16: Dabei zählen die Alltagswege, also der Weg zur Arbeit, zur Schule, zur Kita, aber auch die Wege, die man in der Freizeit zurücklegt, zum See oder die Ausflüge, die man gerne mit dem Fahrrad macht. Diese Kilometer werden zusammen addiert und am Ende gibt es ein Ranking und die besten Teams aus Leipzig bekommen auch Preise und werden ausgezeichnet.
15: Die Organisatoren Ökolöwe und die Stadt Leipzig rechnen mit über 20.000 Teilnehmern. Der Startschuss fällt um 19 Uhr bei der Leipziger Radnacht im Clara-Zetkin-Park. In Nepal und Tibet läuft weiter die Suche nach Vermissten nach der verheerenden Sturzflut gestern. Als vermisst gelten mehr als 1400 Menschen, darunter viele Touristen, auch mehrere Deutsche. Die Zahl der Todesopfer ist inzwischen auf fast 400 gestiegen. Die Behörden rechnen mit weiteren Opfern. Mehrere 100 Milliarden Euro soll die Europäische Union einsparen. Um so viel Geld soll der Haushaltsvorschlag der Kommission gekürzt werden, fordert eine Gruppe mehrerer Länder, darunter auch Deutschland. Laut Kanzler Merz müsse in allen Bereichen gekürzt werden. Schwere Auswärtsaufgabe für Chemie Leipzig. In der Fußballregionalliga müssen sie gegen Altklinike ran. Die Berliner stehen aktuell auf dem 3. Tabellenplatz. Die Chemiker sind mit 1 Punkt Tabellenschlusslicht. Leipzigs Trainer Alexander Schmidt.
17: Wir sind in dem Spiel sicherlich der Außenseiter. Trotzdem wollen wir Altklinike so schwer wie möglich machen. Wir wissen, dass uns ein schweres Spiel erwartet. Dennoch wollen wir die Partie bestmöglich gestalten, mit Herz, Leidenschaft und großem Willen alles daran setzen, etwas Zählbares mitzunehmen.
15: Mit einem Sieg könnte seine Mannschaft die rote Laterne vorerst abgeben. Anstoß ist um 19 Uhr.
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19: Einen wunderschönen guten Morgen. Also momentan haben wir doch einige Wolken am Himmel und es gibt auch ein kleineres Gewitterrisiko. Regen dann wahrscheinlich erst gegen Abend. Temperaturen, die gehen auf 26 Grad rauf heute. Morgen, der Tag, der wird wohl eher so ein bisschen regnerisch werden. Im weiteren Tagesverlauf lockert es aber Stück für Stück auf und dann kann es auch ein paar sonnige Momente geben. Der Wind frischt noch ganz schön auf. Die Temperaturen gehen morgen auf bis zu 24 Grad rauf und auf den Straßen ist alles noch ruhig, aber vielleicht haben Sie schon irgendwas entdeckt, irgendwas, was Sie stresst. Dann rufen Sie mich gerne an, sagen mir Bescheid. 03x800 und die 4 ist die Nummer. Gute Fahrt.
0: Ja, danke schön, Miri.
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20: Hallo.
14: Und André Haas.
21: Hallo, ich bin der Highlander und ich komme aus dem Highlander-Eck.
20: Der Highlander aus dem Highlander-Eck.
0: Der Highlander, jawohl. Schöne Grüße und einen wunderschönen guten Morgen wünschen wir natürlich auch. Nicht ganz im Dreiländereck, aber ein bisschen weiter oben, jetzt mal so geografisch gesehen. Mensch, heute beginnt das Altstadtfest in Görlitz, wollte ich nur noch mal sagen.
20: Verrückt, ja. In Bautzen auch, die feiern auch Altstadtfest.
0: Das wird auch gefeiert, ja. Mensch, die schönsten Städte Europas, wenn ich das mal so sagen darf. Mhm. Bautzen, Görlitz, toll. Ja. Also, muss man hin, aber natürlich noch vieles anderes los. Jetzt wünschen wir erstmal einen tollen Freitag. Der geht nämlich auch los. Freitag, der 28. August. Es ist kurz vor 7.
20: Morgen.
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0: Hasch mich. Ich bin der Sommer. Und heute wird es nochmal richtig heiß. Heute Abend, denn es gibt ein tolles Konzert.
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0: Die wir jetzt verschenken. Und zwar heute Abend für...
2: Unheilig! Ja. Unheilig der Graf am Dresdner Elbufer bei den Filmnächten. Hm. Heute und morgen Abend, also zwei Konzerte und beide Ratzefatze ausverkauft. Da gibt's nichts mehr, ne?
0: Verstehe ich nicht. Aber
2: wie, verstehst du nicht?
0: Ich bin nicht so der Fan, ehrlich gesagt. Ich bin jetzt nicht so gut bei der große Unheilig.
2: Naja, aber also ich finde, der hat so eine tolle Stimme. Und ich habe den, der war dieses Jahr bei Sing Mein Song, hier das Tauschkonzert dabei. Und das gucke ich ganz gerne mal, weil das irgendwie, da singen ja immer so die Künstler von den anderen Künstlern die Lieder. Und da fand ich den irre überzeugend.
0: Also das, der war der ist als
2: menschlich,
0: Typ,
2: der hat so ganz
0: als
2: toll
0: Typ, diese... Das wollte ich sagen, als Typ ist der total sympathisch.
2: Ja, also das fand ich toll. Mhm. So, also.
0: Aber es hat ja mit der Musik nichts zu tun, aber die kann man ja mögen. Und ich war damals ganz froh, habe ich gesagt, jetzt kann er seine Menschlichkeit ausleben, als sie gesagt haben, wir verabschieden uns, wir ziehen uns zurück für immer. Mhm. Und habe ich gedacht, ja, das ist mal eine gute Nachricht. Aber er bleibt uns ja als Mensch erhalten, weil er wirklich ein toller Typ ist. Das ist er wirklich.
2: Es kann auch sein, dass deine Meinung einfach niemanden interessiert, weil ich sag's nochmal, beide Konzerte sind ausverkauft. So. Und wir haben uns aber gekümmert und haben noch Tickets hier. Und zwar für heute Abend. Hätten wir jetzt Tickets, wenn Sie das also ganz anders sehen als der André, wenn Sie sagen, klar, unheilig, dann auch in der Kulisse, ne, am Elbufer.
0: Ja,
2: das kann man schon machen. Ja. Dann würden wir jetzt Tickets für das Konzert heute Abend verschenken. Rufen Sie einfach mal durch.
0: Ja.
2: 08000 78 8000. Ne, das ist die Nummer.
0: Da will keiner hin.
2: Ah, natürlich. 08000 78 8000. Jetzt anrufen. Es gibt Last-Minute-Tickets für den Grafen für unheilig.
0: Guck mal, was die
2: Leitung dann
0: soll ich mal rangehen?
2: Ja, lass dich mal überzeugen. Lass dir mal erklären, warum das toll ist.
0: So, guten Morgen, hier ist das Radio. Wer ist da?
3: Guten Morgen, hier ist Katrin Jone.
0: Katrin, hallo. Weshalb rufst du an?
3: Ich wollte mich um die Karten für das Konzert heute in Dresden bewerben.
0: Okay.
2: So, bist du Fan, Katrin, oder ist jetzt einfach nur so, dass du sagst, ich will mal zu einem coolen Konzert gehen?
3: Alles beides ein bisschen.
0: Aha, okay.
2: Das heißt aber,
3: ich wäre sehr neugierig.
2: Die Musik, mit der Musik kannst du schon was anfangen, so unheilig.
3: Ja.
0: So, mit wem wird's denn gehen? Wir haben zwei Tickets.
3: Da bin ich jetzt selber noch auf der Suche, aber das muss ich noch entscheiden.
0: Also,
2: ich würde sagen, nimmst du einen André mit.
0: Ich stehe nicht zur Verfügung. Also nicht wegen dir, Katrin, sondern
3: wegen... eigentlich.
0: Okay, du, pass auf, dann mach was so, du bekommst die Tickets, Katrin.
3: Okay, vielen Dank euch.
0: Aber sehr, sehr gern. Dann viel Spaß heute Abend bei Unheilig und überhaupt schon mal einen guten Start ins Wochenende dann, ja?
3: Vielen lieben Dank euch.
0: Okay, gerne.
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0: So, und da ist er natürlich, der Graf, geboren um zu leben. 7:05, einen schönen Freitagmorgen für Sie.
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0: So, es ist 11 Minuten nach 7. Wunderschönen guten Morgen. Es ist Freitag. Katrin hat aufgelegt. Katrin hat gerade eben Tickets gewonnen, also geschenkt bekommen von uns für Unheilig und hat einfach aufgelegt, nachdem wir fertig waren. Aber müssen ihr doch noch sagen, wie sie an die Tickets kommt.
1: Genau,
0: wir
1: brauchen noch ein paar Daten. Also liebe Katrin, wenn du das hörst, ruf noch mal durch, damit du dann auch wirklich reinkommst bei Unheilig.
0: Vielleicht hat sie sich anders überlegt.
1: Du meinst, sie will doch nicht gehen? Sie hat einen Künstler verwechselt.
0: Nein, nee, hat doch gesagt, dass sie das toll findet.
1: Ja, ja. Katrin ruft bestimmt gleich nochmal an.
0: Denke ich auch. Jetzt guck mal, jetzt klingelt
1: es. Jetzt klingelt
0: es schon. Ist das die Katrin?
1: Ich weiß es nicht, ob es die Katrin ist. Also wir haben keine Tickets mehr insofern. Nee, wir haben keine. Wenn es jetzt jemand anderes ist.
0: Ich sage gleich, wir haben keine Tickets.
1: Nee, die sind alle.
0: Ich gehe mal gerade, ob es die Katrin ist. Katrin, bist du es?
2: Hallo, hier bin ich nochmal.
1: Oh, oh, Mensch, Katrin. Kannst du nicht einfach auflegen, Katrin.
0: Also du hast es ja...
2: Ich habe etwas verwirrt, sorry.
0: Ja, kein Problem.
2: Letztes Mal, als ich Karten gewonnen hatte, waren die dann hinterlegt.
1: Achso, na, da bleib einfach mal dran. Ich erkläre dir das gleich dann. Also ohne Radio erkläre ich dir, wie du rankommst. Okay?
0: Ohne Radio, mach mal ganz in Ruhe.
1: Bleib mal kurz in der Leitung.
0: Aber wir hatten Angst, du hast es dir anders überlegt.
2: Nein, auf keinen Fall. Okay. Ich freue mich sehr und ich freue mich auch sehr über eure Sendung.
0: Sehr schön. Ach, und wir freuen uns sehr, dass du das ab und zu hörst. Katrin, dann ganz viel Spaß nochmal und jetzt bleib in der Leitung. Allerdings muss ich ganz kurz, weil Christine ist ja auch Wetterpraktikantin, die muss jetzt ganz kurz noch sagen, wie das Wetter wird heute Abend für dich und alle, die beim Konzert sind und überhaupt, egal wo sie rumdümpeln heute.
1: Ja, es wird ja viel gefeiert. Ja. Also ich würde zur Sicherheit, sage ich mal, ein Regencape mitnehmen, weil es könnte sein, dass es am Nachmittag, am Abend schon erste Schauer gibt. Das wird nicht überall passieren, aber es ist zumindest die Möglichkeit. Mhm. Aber es wird ein sehr warmer Abend, also auch warmer Regen quasi, weil wir kriegen heute Temperaturen örtlich schon nochmal so bei 27, 28 Grad. Morgen ist die erste Tageshälfte eher grau und wechselhaft und teilweise mit Regen. In der zweiten Tageshälfte wird es dann wieder schöner. Okay. Die Temperaturen am Wochenende nicht mehr ganz so warm.
0: Aber eben auch nicht so kalt. Nö. Der hat doch auch, der unheilige Graf für Winter.
1: Ja, stimmt.
0: Boah, oh Gott. Das ist alles zu düster. Das wissen wir auch nicht. Ja, ich mache jetzt gute Laune. Ja.
1: Kann ich jetzt hier mit der Katrin? Kann ich
0: ihr könnt jetzt ein bisschen plaudern. Ja, wir machen noch ein Käffchen dazu und Ihnen und euch jetzt einen guten Start in den Freitag gleich 7:15.

0: Es ist kurz nach 7:45. Guten Morgen allerseits. Und heute Abend startet die erste Fußball-Bundesliga in die neue Saison. Traditionell kommt dem amtierenden deutschen Meister das Auftaktspiel zu. Das beginnt 20:30. Dann spielt Bayern München gegen Stuttgart. Was abgesehen vom Fußball heute sonst noch wichtig ist und wichtig wird, das erfahren Sie auch alles gleich bei uns in den Nachrichten.
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18: 4 Monate nach der Amokfahrt in Leipzig hat die Staatsanwaltschaft Anklage gegen den 33-jährigen Jeffrey K. erhoben. Ihm wird Mord in 2 Fällen sowie versuchter Mord in 85 Fällen vorgeworfen. In Taucha beginnt heute das dreitägige Stadtfest Taucha. Die Eröffnung ist um 19.15 Uhr auf der Festwiese. Bereits um 17 Uhr startet der Taucha Stadtlauf mit etwa 1000 Teilnehmern auf verschiedenen Strecken. Er soll Warnungen vor Stürmen und Sturzfluten verbessern und bei der Überwachung aktiver Waldbrände helfen. Dafür ist ein neuer europäischer Wettersatellit ins All gestartet. Bis zur Landtagswahl in Sachsen-Anhalt sind es nur noch 9 Tage. Die AfD liegt in Umfragen weit vorn. Der Zentralrat der Juden hat deshalb erneut vor der Partei gewarnt. Und echte Knaller wurden in der Champions League RB Leipzig zugelost. So spielen die Messestädter auswärts beim Rekordsieger Real Madrid und im Old Trafford bei United. Nach Leipzig kommen unter anderem Manchester City und RC Lens.
17: Das war Radio Leipzig Kompakt. Die nächsten Nachrichten in einer halben Stunde.
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7: Einen wunderschönen guten Morgen. Also momentan haben wir doch einige Wolken am Himmel und es gibt auch ein kleineres Gewitterrisiko. Regen dann wahrscheinlich erst gegen Abend. Temperaturen, die gehen auf 26 Grad rauf heute Morgen. Der Tag, der wird wohl eher so ein bisschen regnerisch werden im weiteren Tagesverlauf. Lockert es aber Stück für Stück auf und dann kann es auch ein paar sonnige Momente geben. Der Wind frischt noch ganz schön auf. Die Temperaturen gehen morgen auf bis zu 24 Grad rauf und auf den Straßen ist alles noch ruhig, aber vielleicht haben Sie schon irgendwas entdeckt, irgendwas, was Sie stresst. Dann rufen Sie mich gerne an und sagen mir Bescheid. 03x800 und die 4 ist die Nummer. Gute Fahrt.
0: Ja, danke schön, Miri.
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0: Was sind deine Finger?
4: Christine.
19: Hallo.
4: Und André Hart.
20: Lalalalalala.
19: War es das, was du hören wolltest? Ja?
0: Das ist meine Schokolade.
19: Du wirst ja wohl eine ganze Tafel Schokolade mit ja? einem Stückchen abgeben können.
0: Da steht auch ganz groß André dran. Ja, die haben das so schön gemacht. Mhm. Also vielen, vielen Dank. Es ist keine Schleichwerbung. Es ist nur ein Dankeschön an das Lind-Team. Ach, das ist ja wirklich... Die haben das so hübsch gemacht. Guck mal, da steht drauf André.
19: Jetzt nicht mehr.
0: André.
19: Jetzt steht nur noch an.
0: Hast du jetzt ja, du hast das Dreh aufgefuttert.
19: Ja.
0: Ja, okay. Weil sie eben den Dreh raus hat, unsere Christine, ist ja auch unser Lehrerkind. Und abgesehen vom Schokoladeessen hat sie natürlich noch viel, viel mehr drauf. Zum Beispiel, ja, macht sie schlau.
19: Ja.
0: Was haben wir denn heute?
19: Wir müssen das Leuchtplankton nochmal aufgreifen.
0: Ja,
19: vom Wochenende an der Ostsee. Ich habe es ja gesehen. Also Leuchtplankton quasi im Wasser. Und alle haben gesagt, ah, na Quatsch, du warst schon ein bisschen betrunken und was weiß ich, was ihr da gesehen habt. Und nein, Leuchtplankton gibt es wirklich. Das ist ein biologisches Phänomen. Das ist ganz was Tolles. Was da wie, warum, wieso leuchtet, klären wir gleich.
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0: Maggie Reilly. Es ist ganz genau 7:30, einen schönen Freitagmorgen und wir wollen jetzt mal ein bisschen Licht ins Dunkel bringen, im wahrsten Sinne des Wortes. Wir waren ja am Wochenende an der Ostsee, so ein bisschen im Team, ja, und also im Teamausflug quasi. Und Christine hat dort angeblich Leuchtplankton gesehen. Was es damit auf sich hat, das erklärt sie uns jetzt nochmal aller Ruhe.
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2: Also das Leuchtplankton bzw. das Meeresleuchten ist ein echtes biologisches Phänomen, das durch winzige Kleinstlebewesen ausgelöst wird. Das sieht aus wie Glühwürmchen im Wasser. Es handelt sich um Einzeller, also Plankton, Algen. Durch Berührungsreize beim Brechen der Wellen oder direkt am Strand, also durch mechanische Reize, wird die sogenannte Biolumineszenz ausgelöst. Die Mikroorganismen entsenden kaltes, helles Licht. Deshalb werden die Teilchen in der Ostsee auch gerne mal Nachtlaternchen genannt. Biologen vermuten hinter diesem Leuchten einen Verteidigungsmechanismus. Durch das plötzliche Aufblitzen werden Feinde erschreckt und abgeschreckt. Etwa seit der Jahrtausendwende kann das Leuchtplankton ab und an auch mal in der Ostsee oder in der Nordsee beobachtet werden, wenn das Meer besonders warm ist und viele Tage die Sonne geschienen hat. Also Leuchtplankton gibt es wirklich und wer die Wasserglühwürmchen, nennen wir sie jetzt einfach mal, wer die einmal gesehen hat, der wird sie auch so schnell nicht wieder vergessen. Das sieht wirklich ganz toll aus.
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0: 4 Minuten nach halb 8.
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3: Einen wunderschönen Start ins Wochenende. Ein paar Wolken mischen immer mal mit bei uns in Leipzig, aber es gibt auch mal Wolkenlücken, aber auch ein Gewitterrisiko für den heutigen Tag und auch etwas regnen kann es. Temperaturen gehen auf 26 Grad rauf und auf den Straßen, da haben wir einen kleineren Stau auf der A38 aus Halle zwischen Kreuz Rippachtal und Lützen.
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0: 7.42 Uhr, 12 Minuten nach 19:30. Einen Viva wunderschönen guten Morgen wünschen wir Ihnen an diesem Freitag. Und es war kein leichter Abend für Friedrich Merz. Wir müssen mal über die Kollegen von RTL, also von den Fernsehkollegen jetzt kurz berichten, die gestern Abend dieses Format, ich weiß gar nicht, ist das ein neues Format? Ja, am Tisch mit Merz hieß die Sendung. Am Tisch mit Merz, da sitzen also normale Leute, also ja. Bürgerinnen, Bürger, die dann eben mit dem Kanzler diskutieren. In einer relativ intimen Runde, also jetzt nicht Hunderte oder Zweihunderte, das kennt man ja in diesen Arenen, sondern wirklich relativ kleine Runde. Und da war eine Kinderärztin, also die wusste schon, wovon sie redet, also mitten aus dem Leben. Und die hat dann richtig losgebrettert. Warum brechen Sie Ihren Amtseid? Ja, warum machen Sie Politik nicht zum Wohle der Menschen, sondern gegen das Wohl der Menschen. Jeder weiß, sie sind 70 Jahre alt und Multimillionär. Sie machen eben keine Politik für die Leute, die jetzt 40 sind. Und er zerstört die Zukunft der Kinder und so weiter. Also das war richtig harter Tobak.
1: Und was hat er, gesagt?
0: Er hat gesagt, es geht jetzt zu weit und der Vorwurf sei eine persönliche Herabsetzung. Aber er ist jetzt nicht irgendwie ausgestiegen aus der Diskussion, sondern die haben dann schon weitergeredet. Gab ja auch noch andere Gäste dort am Tisch. Aber ich finde das toll. Das ist eben Demokratie.
1: Ja? Also hat er sich gut, ich habe es nicht gesehen, hat er sich gut geschlagen?
0: Er will ja jetzt wirklich versuchen, auch so ein bisschen Zuversicht reinzubringen wieder ins Land. Er hat ja gesagt, wir müssen gegen die Verdrießlichkeit anderen, ja, das ist so überall so ein bisschen so das Gemecker und so weiter. Aber es gibt eben leider auch Punkte und da hat ja die Kinderärztin durchaus auch nicht ganz unrecht. Also Punkte, wo wirklich ziemlich viel schief läuft. Aber ich finde das eben toll. Was ich sagen wollte, ist, dass das eben möglich ist, darüber offen zu diskutieren. Dass
1: man
0: Kanzler auch mal ins Gesicht sagen kann, ja, sie machen Politik gegen die Menschen, sie sind 70 Jahre alt, Multimillionär, sie haben überhaupt keine Ahnung, was da draußen los ist.
1: Na, warum soll man ihm das nicht sagen
0: können? Eben, finde ich toll.
1: Klar. Du kannst ja auch, du erzählst doch auch alles im Radio, was du denkst, was richtig ist.
0: Ja, da gibt es ja sicherlich auch viel Ärger, aber es gibt eben auch viele Länder, da gehst du dafür ins Gefängnis.
1: Ja, das stimmt, aber das ist eben die Demokratie bei uns.
0: Finde ich toll, großartig. Ja. Und deswegen ist es so wichtig, dass wir uns das erhalten.
1: Okay.
0: Ja, gut. Auch die Meinung des Andersdenkenden.
1: Ja, ich hab's verpasst. Ne?
0: Ja, siehste?
1: Kann dazu jetzt nicht so viel beitragen.
0: Am Tisch mit Merz bei RTL.
1: Das ist aber auch, es klingt auch ein bisschen wie so eine Kochshow am Tisch mit Merz.
0: Ja, stimmt.
1: Gibt das wieder was backen und dann würden alle mal durchtesten.
0: Ja.
1: ob der kocht?
0: Ich glaube ja.
1: Meinst du, der steht zu Hause in der Küche?
0: Ja.
1: Und
0: ich denke schon, so ein bisschen runterzukommen und so weiter. Ja.
1: Okay.
0: Er hat es ja auch nicht leicht.
1: Ja.
0: So, am Radio mit Christine. So heißt, so könnte diese Sendung heißen, weil Christine
1: also
0: ist unsere
1: Kochshow wird's nicht, das kann ich Ihnen sagen.
0: Wetterpraktikantin. Das wäre mal eine andere Kochshow. Micha Klein ist ja nicht da, unser Chefmeteorologe. Deswegen ganz kurz zusammengefasst, Wochenende wird ein bisschen durchwachsen.
1: Ja. Also es geht heute sehr warm los. Allerdings stehen die Wolken quasi schon in den Startlöchern und wahrscheinlich werden wir im Laufe des Tages auch schon erste Schauer und vielleicht auch Gewitter kriegen. Müssen wir gucken, wird nicht überall passieren, aber die Wahrscheinlichkeit besteht. Morgen ist es genau andersrum. Morgen die erste Tageshälfte grau und teilweise nass. Später wird es dann wieder netter. Sonntag auch durchwachsenes Wetter. Ist nicht mehr ganz so warm am Wochenende.
0: Alles klar. Darauf jetzt noch eins.
1: Käffchen.

0: Ja, dann mal einen schönen Freitagmorgen für Sie. Donald Trump hat den Ontariosee, den Lake Ontario, der heißt seit hunderten Jahren so, den hat er in Lake America umbenannt. Der See verbindet ja die USA mit Kanada und Trump möchte jetzt einfach nur klar machen, wer dort oben im Norden das Sagen hat. Sie sehen also, die Diskussion darüber, ob die Welt immer mehr verblödet oder nicht, die dreht sich gar nicht mehr um das oder nicht. Was heute sonst noch wichtig ist und wichtig wird, das erfahren Sie auch gleich bei uns in den Nachrichten.
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12: Mit Oliver Heinze, guten Morgen. Nur knapp 4 Monate nach der Amokfahrt in Leipzig hat die Staatsanwaltschaft Anklage gegen Jeffrey K. erhoben. Frank Selig weiß mehr.
13: Dem 33-jährigen Leipziger wird Mord in 2 Fällen sowie versuchter Mord in 85 Fällen vorgeworfen. Bei der Amokfahrt am 4. Mai starben 2 Menschen, zahlreiche weitere wurden teils schwer verletzt. Die Ermittler gehen davon aus, dass er möglichst viele Menschen töten wollte. K. soll die Tat seiner Ex-Partnerin in einer Nachricht zuvor angedroht haben. Die Behörden hätten aber nicht darauf reagiert, kritisierte sie nach der Tat. Im Zentrum der Verhandlung werde das Gutachten zur Schuldfähigkeit des Mannes stehen, heißt es. Einen Termin gibt es bisher aber nicht.
12: Taucher macht sich hübsch für sein 3-tägiges Stadtfest Tauchscher. Heute Abend wird es auf der Festwiese eröffnet. Ein Highlight beginnt aber schon am Nachmittag, der Tauchscher Stadtlauf. Der Präsident vom Leichtathletikclub Taucher, Uwe Kleiner.
14: Ja, wir haben zum 2. Mal die Landesmeisterschaft hier in Taucher am Start. War letztlich ein Riesenerfolg, nicht nur für uns, sondern auch für den Verband. Wir rechnen mit 1000 Teilnehmern über die verschiedenen Distanzen. Wetter wird nicht zu heiß, also wird eine rundum schöne Geschichte. Die Straßensperrungen sind Gott sei Dank wieder alle weg. Parkplätze wie gewohnt, bitte an der Kriegauer Straße hinterm Sportplatz parken oder an den Windpassagen. Von dort aus in 7 Minuten bis zur Merzwickhalle. Dort machen wir 16 Uhr das Meldebüro auf und von dort aus sind es 5 Minuten bis zum Start.
12: Mehr als 11 Jahre nach dem Absturz einer Germanwings-Maschine beginnt heute ein neuer Schmerzensgeldprozess. Dem Landgericht Braunschweig zufolge fordern 30 Hinterbliebene von der Bundesrepublik Deutschland jeweils bis zu 110.000 Euro. Sie sind davon überzeugt, dass nicht ausreichend überwacht worden war, ob der Co-Pilot psychisch flugtauglich war. Dieser hatte 2025 das Flugzeug absichtlich in den französischen Alpen abstürzen lassen. Echte Knaller wurden in der Champions League RB Leipzig zugelost. So spielen die Messestädter auswärts beim Rekordsieger Real Madrid und im Old Trafford bei United. Nach Leipzig kommen unter anderem Manchester City und RC Lens. Mannschaftskapitän David Raum sagte nach der Auslosung:
15: Ich glaube, ich freue mich insgesamt auf geile Spiele einfach. Wir haben tolle Auswärtsspiele, haben auch ein paar große Gegner zu Hause, ein paar schöne Stadien auch auswärts. Wir freuen uns auf die Spiele und hoffentlich auch auf erfolgreiche Spiele.
12: Der FC Bayern trifft unter anderem auf Arsenal und Manchester United. Borussia Dortmund bekommt es etwa mit Inter Mailand und Arsenal zu tun. Und Stuttgart trifft zum Beispiel auf Inter Mailand und Atletico Madrid.
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17: Einen schönen guten Morgen. Es kann schon sein, dass es am Wochenende die ein oder andere Wetterüberraschung gibt. Heute gibt's auf jeden Fall ein kleineres Gewitterrisiko. Momentan sieht's recht hübsch aus. Es gibt auch vor allem jetzt zum Tagesstart immer mal ein paar Wolkenlücken. Bisschen Regen, dann zum Abend 26 Grad die Höchstwerte. Morgen der Tag wird wohl auch noch so ein bisschen wechselhaft werden. Auch da kann's immer mal Regen geben. Im weiteren Tagesverlauf lockert's dann aber Stück für Stück auf und die Temperaturen gehen auf bis zu 24 Grad rauf und auf den Straßen. Da sieht's momentan jetzt wieder ziemlich entspannt aus, aber vielleicht haben Sie noch irgendwas gesehen, dann sagen Sie gerne Bescheid. 03x800 und die 4 ist die Nummer.
0: Dankeschön, Miri.
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0: Hey. Das ist aber schön, dass wir zusammen in diesen Freitag starten können. Es ist der 28. August 2026. Es ist jede Menge los am Wochenende, das kann man schon mal sagen. Überall in Sachsen.
21: Genau, einen kleinen Überblick, was, wo, wie gefeiert wird, haben wir gleich mal für Sie.
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0: Das wünschen wir euch, das wünschen wir Ihnen. Und damit das auch klappt, kommt jetzt Christine ins Spiel mit ein paar exklusiven Wochenendtipps. Was hast du denn Schönes?
1: In Markkleeberg gibt es morgen eine großartige Tribute-Show. Die achtköpfige Band Cocker Inspiration bringt die unvergessenen Hits von Joe Cocker zurück auf die Bühne. Von Unchain My Heart bis hin zu With a Little Help from My Friends ist alles dabei. Los geht's 19 Uhr im Radlerhof der alten Zentralhalle Gaschwitz. Tickets gibt's ab 27 Euro online zu kaufen. Und für alle, die es unter der Woche noch nicht geschafft haben, kommen Sie einfach mal am Sonntag ins Zentrum von Leipzig, genauer gesagt auf den Augustusplatz zu Europas größter mobiler Rollschuhbahn. Neben einem Programm, DJs, Essen, Drinks und Rollschuhlaufen gibt es noch ein weiteres Highlight, den 75 Meter hohen Turm Look. Von dort aus können Sie die Aussicht über Leipzig genießen, wie sonst nirgendwo. Ja, und in Bad Düben können Sie bei dem wechselhaften Wetter in nächster Zeit mal so richtig die Seele baumeln lassen. Das Heidespa lädt zu entspannten Stunden im warmen Thermalwasser ein und bietet eine große Saunalandschaft zum Abschalten vom Alltag, egal ob Sie ein paar Bahnen ziehen, in den verschiedenen Saunen schwitzen oder sich einfach eine kleine Auszeit im Wellnessbereich gönnen möchten. Da sind Sie genau richtig und wir haben jetzt Tickets fürs Heidespa. Rufen Sie durch 0341 200 300 und die 4 ist die Nummer 0341 200 300 und die 4, es geht ins Heidespa. Wir drücken die Daumen, rufen Sie schnell durch.
0: Alles klar, Dankeschön, Christine.

89. Thunder, Homewrecker. 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

0: jeder, aber auch wirklich jeder weiß es, nämlich dass Chemnitz die heimliche Hauptstadt Sachsens ist. Und da passiert am Wochenende, also was für, also das ist so toll, nämlich die dritten Highland Games.
1: Oh,
0: ja. Wer hätte das gedacht?
2: Ist es nicht, dass hier die so ihre Ehefrauen irgendwo hoch und runter tragen und so ein Quatsch?
0: Das habe ich nicht. Ich war ja vor 2 Jahren mit dem Bernd, Grüße gehen raus. In Schottland. Und das also in Inverness. Inverness
2: ist ja eure Frauen geschleppt,
0: nein, Inverness,
2: oder was?
0: Inverness ist ja die Hauptstadt praktisch der Highlands, so die inoffizielle Hauptstadt. Mhm. Und da haben wir es wirklich geschafft, zu solchen, also original schottischen, also richtig schottischen Highlands zu gehen.
2: Ja.
0: Das war im Frühsommer, die sind ja immer nur zu einer bestimmten Zeit. Ah. Und das war schon spannend. Also Frauen haben die dort nicht geschleppt, aber so Sachen wie Baumstammwerfen, natürlich der Klassiker, ne? Dass sie so diese riesen Baumstämme oder so Hammerwerfen haben die gemacht oder so ein Hammer. Das sieht schon wirklich imposant aus. Das sind ja so alles wirklich so 1,90 Typen, die das machen, 2 Meter. Ja,
2: und im Schottenrock oder?
0: Im Schottenrock. Alles im Schottenrock. Okay, und gut. Das ist ja wirklich extrem folkloristisch. Aber wenn man folkloristisch sagt, ist das schon wieder fast ein Fauxpas, weil das ist ja für die keine Folklore, das ist für die ein Lebensgefühl.
2: Ja,
0: und dann kommen die da mit ihren Dudelsäcken und da wird da einmarschiert. Und also ganz, ganz großes Theater, ja, also wirklich das große Orchester. Und richtig, was also, unfassbar viele Menschen, die dann da hinströmen, ja, überall so ringsherum.
2: Das
0: ist ja
2: auf dem Land, war das? Das sind nur Männer, die das machen, oder?
0: Gibt es auch Frauen, die sägen und stoßen und so?
2: Nee,
0: ich glaube nicht. Ich glaube, wir haben nur Männer gesehen. Stein der Männlichkeit zum Beispiel gibt es ja. Ne? Da haben die so große, also riesen Steine, so Felsbrocken, muss man sagen. Die wiegen irgendwie, was weiß ich, 200 Kilo. Und die müssen die dann irgendwie so auf den Tisch wuchten. Das, soll ich sagen, Mani. Das ist schon sehr interessant.
2: Vielleicht könnte ich Stein sein bei den Highland Games. So könnte ich mich mal bewerben.
0: Stein. Ja, also wirklich, wenn sie das mal machen, das kann ich sehr empfehlen.
2: Kommst bei uns vorbei.
0: Ich meine, wenn sie mal freie Spitzen haben, fahren sie nach Schottland. Das ist durchaus also ein tolles Land, toller Landstrich und mit ganz wunderbaren Leuten. Und eben den Highland Games, aber am Wochenende, also morgen, ist Schottland eben in Chemnitz. Oh, Entschuldigung, ich soll ja nicht mal auf den Tisch schauen. Ist Schottland in Chemnitz, dann gibt es dort die dritten Highland Games. Und das Wetter passt auch. Es wird auch so ein bisschen schottisch.
2: Könnte man so sagen. Also heute ist noch sehr warm. Allerdings sind die Wolken schon im Anmarsch und müssen wir gucken. Also es wird dann Schauer und Gewitter geben. Wird wahrscheinlich dann heute doch tagsüber schon passieren. Morgen ist die erste Tageshälfte eher grau und teilweise auch mit ein bisschen Regen. In der zweiten Tageshälfte wird es dann aber wieder ein bisschen hübscher. Der Sonntag auch durchwachsen. Also es ist von allem was dabei. Am Wochenende ist nicht mehr ganz so warm. Kann sonnige Phasen geben, kann aber eben auch mal regnen.
0: Okay, dann würde ich sagen, jetzt ein Käffchen auf die Schotten. Und
2: trinken die Kaffee? So?
0: Ja, ich glaube ja.
2: Ich weiß es nicht. Doch, was ist denn du warst doch da. Gibt es da zum Frühstück?
0: Kaffee, nur klar,
2: ich dachte so Tee
0: Kaffee.
2: Oder so? Nee.
0: Auch, natürlich Tee, auch Kaffee gibt es auch.
2: Okay, gut.
0: Stimmt. Ja, und Whisky. Ja, also, und weil es in Schottland so viele Schlösser gibt, machen wir jetzt Ed Sheeran mit Castle on the Hill. Das passt auch ganz gut. Und wünschen Ihnen einen guten Start in den Freitag.
2: Morgen. Moin.
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0: Ja, 8.19 Uhr, 11 Minuten vor halb 9, schönen Freitagmorgen. Und heute startet die Fußball-Bundesliga in die neue Saison. Traditionell kommt dem amtierenden deutschen Meister das Auftaktspiel zu. Das ist der FC Bayern München und der trifft heute Abend auf Stuttgart. 20.30 Uhr geht's los. Und was abgesehen vom Fußball heute sonst noch wichtig ist und wichtig wird, erfahren Sie auch gleich bei uns in den Nachrichten.
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14: Radio Leipzig kompakt mit Oliver Heinze. Guten Morgen. Autonome Shuttlebusse sollen künftig Menschen in Leipzig ohne Fahrer ans Ziel bringen. Die Leipziger Verkehrsbetriebe wollen autonome Shuttleverkehre bis 2030 in den Nahverkehr integrieren und damit das ÖPNV-Angebot erweitern. Ab heute heißt es, ab in die Pedale treten. Am Abend startet in Leipzig das Stadtradeln. 3 Wochen lang sammeln die Teilnehmer Kilometer, wenn sie mit dem Rad unterwegs sind. Los geht's um 19 Uhr bei der Radnacht im Clara-Zetkin-Park. In Taucher beginnt heute das dreitägige Stadtfest Tauchscher. Die Eröffnung ist um 19.15 Uhr auf der Festwiese. Nach der verheerenden Sturzflut im Grenzgebiet zwischen Nepal und Tibet gibt es immer mehr Todesmeldungen, mittlerweile fast 400. Die Behörden und Einsatzkräfte gehen jedoch von vielen weiteren Todesopfern unter den Schlammmassen aus. Und mehrere 100 Milliarden Euro soll die Europäische Union einsparen. Laut Kanzler Merz müsse in allen Bereichen gekürzt werden.
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3: Einen schönen guten Morgen. Es kann schon sein, dass es am Wochenende die ein oder andere Wetterüberraschung gibt. Heute gibt es auf jeden Fall ein kleineres Gewitterrisiko. Momentan sieht es recht hübsch aus. Es gibt auch vor allem jetzt zum Tagesstart immer mal ein paar Wolkenlücken. Bisschen Regen, dann zum Abend 26 Grad die Höchstwerte. Morgen der Tag wird wohl auch noch so ein bisschen wechselhaft werden. Auch da kann es immer mal Regen geben. Im weiteren Tagesverlauf lockert es dann aber Stück für Stück auf und die Temperaturen gehen auf bis zu 24 Grad rauf und auf den Straßen. Da sieht's momentan jetzt wieder ziemlich entspannt aus, aber vielleicht haben Sie noch irgendwas gesehen. Dann sagen Sie gerne Bescheid. 03x800 und die 4 ist die Nummer.
0: Ja, danke schön, Miri.
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15: Und André Hart.
18: Echt? 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
0: Natürlich.
17: Na, natürlich, Mensch.
0: Ja, natürlich möchte ich mal ganz kurz die Gelegenheit nutzen, ein großes Dankeschön zu sagen. Und das meine ich jetzt ganz im Ernst. Heute Abend werden in der Landeshauptstadt die Joker im Ehrenamt verliehen.
3: Ja. Ja,
0: vom Sportminister, vom Armin Schuster. Also das ist praktisch Ehrenamt im Sport. Und da gibt es jedes Jahr ausgebildete Persönlichkeiten, die dann diesen Joker

0: Schön gesagt. Der Ehrenamtsausgang.
1: Das ist irre, ja. Was da. Ich habe hier so. Also, du darfst die Veranstaltung ja moderieren.
0: Ich darf dort ansagen,
1: ja. Ich habe hier mal so ein bisschen gestickt so in den Unterlagen. Das ist ja unglaublich, wie viele Stunden da zusammenkommen. Glaubt man gar nicht, so ein Trainer oder so, was der so in der Woche an Stunden dort investiert. Und das alles ja ohne Geld. Also, das ist schon Chapeau.
0: Wir verneigen uns und ich freue mich da sehr auf heute Abend, wirklich all diese großartigen Menschen kennenlernen zu dürfen. Joker im Ehrenamt. So, was machen wir denn jetzt Schönes?
1: Ihr könnt den André zum Beispiel auch mal kennenlernen. Und zwar, liebe Kinder, bei uns gibt es wieder die André und die Morgenmädels Schulstunde. Da geht es um 500 Euro für die Klassenkasse. Ja. Wie es alles genau funktioniert, sagen wir euch gleich.
0: Hat auch was mit Sport zu tun. Ja, auch. Heute, ne? Also, genau. Mehr dazu gleich.
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0: ganz gemütlich. Hab gerade gesehen, neuer Trend, Slow Jogging. Da stehst du quasi. Also nein, du stehst natürlich nicht, das geht so ganz langsam. Eins, zwei. Ja, also so ganz entspanntes Jogging. Kommt aus China jetzt gerade rübergeschwappt, die Welle.
1: Naja.
0: Und aus Südkorea und so, die machen das da, die Asiaten.
1: Wäre was für mich.
0: Slow Jogging.
1: Slow Jogging.
0: Ja, ist nicht so anstrengend.
1: Nehme ich meinen Freund die Schnecke und dann laufen wir los.
0: Hui! Günifried von der Laufszene hat immer gesagt, wer schneller läuft, hat mehr davon und es ist auch besser für die Fettverbrennung. Ist für alles besser. Gelenke und so weiter. Ne? Also immer schön, ja, gerade für Menschen, die anfangen mit dem Laufen, Slow Jogging, der neue Trend. Aber während der Schulstunde gilt es nicht.
2: Nee. Die Andi und die Morgenmädels Schulstunde. Wie klasse ist deine Klasse?
0: Da möchte ich Höchstleistung sehen
1: in der Sportstunde. Wobei, nimmt den Mund mal nicht so voll, weil, wir erklären es vielleicht mal ganz kurz. Die andere und die Morgenmädels Schulstunde funktioniert ganz einfach. Ihr könnt euch oder sie können sich bewerben bei uns auf der Website für eine Schulstunde mit dem Radio und da könnt ihr euch aussuchen, wollt ihr eine Stunde Sport haben oder wir machen Medienkompetenz diesmal, also wie viel Internet ist gut, was ist das Gute, was sind die Risiken. Es geht um 500 Euro für die Klassenkasse und du hast ja in der letzten Staffel hast ja auch schon Sport gemacht.
0: Ja, ja.
1: Und da hatten wir ja wirklich, also von 1. Klasse bis 12. Klasse können sich alle bewerben. War auch, glaube ich, alles schon dabei und du hast irgendwie immer abgelost.
0: Ich habe immer verloren. Also nicht nur in der letzten Staffel, sondern auch in der vorletzten und der vorvorletzten und der vorvorvorletzten und der vorvorvorvorvorvorletzten.
1: Ich dachte ja noch so Sportgymnasium, okay, 12. Klasse kommen, dass die dich platt machen. Aber ich meine 2. Klasse.
0: Ja, die haben dann so Hürden. Wir machen dann so einen Parcours zum Beispiel und da gibt es auch diese, kennst du vielleicht auch noch aus dem Sportunterricht, diese ganz flachen Bänke, wo man eigentlich so drauf sitzt und da kann man aber auch durchkriechen so, ne, wenn du so. Und da passt ja so ein älterer Herr wie ich, ich passte einfach nicht mehr durch. Das haben dann manche so gemacht oder so Kästen, ganz schmale Kästen, weißt du, die dann so als Hindernis auf dem Parcours aufgebaut waren, wo die Kiddies natürlich durchschießen.
1: Ja, okay.
0: Und ich bleib dann einfach hängen mit meinem Hintern und solche Sachen.
1: Es lag also an den Geräten.
0: Es lag natürlich nicht nur an den Geräten, sondern es liegt natürlich auch daran, dass die Kiddies einfach stark sind. Ja, dass die einfach was drauf haben und bisher immer besser waren als ich. Und wenn das so bleibt, wie gesagt, gibt's jedes Mal 500 Euro für die Klassenkasse. Aber ich finde auch Medienkompetenz ist ein ganz, ganz wichtiges Thema, nicht nur Sport. Ihr könnt euch einfach aussuchen, was ihr wollt.
1: Genau, meldet euch einfach an bei uns auf der Website und da könnt ihr anklicken, entweder Medienkompetenz oder Sport. Die 500 Euro, die gibt's so oder so.
2: Ja. 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

0: Ja, 8:30.
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3: Einen wunderschönen guten Morgen. Ja, heute überwiegen die Wolken, aber zwischendurch gibt's auch etwas Sonnenschein und es kann immer mal Schauer oder vielleicht auch mal ein Gewitter geben. Die Temperaturen bleiben aber sommerlich und von den Straßen haben wir momentan noch nichts, aber Sie vielleicht, dann sagen Sie gerne Bescheid. 03 mal 800 und die 4 ist die Nummer.
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0: ist eine Menge los am Wochenende im schönen Sachsen. Unsere Wetterpraktikantin Christine ist ja auch unterwegs. Du bist beim Altstadtfest in Bautzen, meine ich, ne? Oder?
1: Stehst genau, auf der, am Sonntag.
0: Der Bühne.
1: Ja, genau.
0: Ja. Ja. Und dann haben wir auch noch Altstadtfest in Görlitz. Wir haben gerade eben drüber gesprochen. Highland Games in Chemnitz.
1: Ja.
0: Konzerte, Toten Hosen, Dresden, unheilig.
1: Gibt's keine Tickets mehr, ne? Toten Hosen? Hab ich mal geguckt Wahnsinn. Irgendwie. Also es ist ja, ja sowieso ausverkauft, aber selbst normalerweise findest du ja bei Kleinanzeigen oder so immer noch. Ja. Nicht.
0: Wie auch verrückt. Immer. Aber es ist ja auch vieles anderes los in Sachsen. Ja, bleibt hier. Wie war das? Willst du immer weiter schweifen? Sieh, das Gute liegt zu nahe. Lerne nur das Glück begreifen, denn das Glück ist immer da. Das ist der alte Goethe, der heute Geburtstag hat, 28. August, der Goethe-Geburtstag. Mhm. Aber hast du ja gewusst.
1: 277.
0: Oh, ja. Streber. Ja. Nee, also gucken Sie mal, was so geht in Sachsen. Übers Wetter haben wir ja heute schon ausführlich gesprochen. Das kann alles ein bisschen wechselhaft werden, alles ein bisschen, ja, so eine Wundertüte, so eine Überraschungstüte. Aber jetzt nicht wirklich ganz doll schlecht, oder? Nee. Es gibt ja kein schlechtes Wetter.
1: Was soll ich denn darauf jetzt sagen? Also ich meine, ich glaube, alle, die Veranstaltung geplant haben, würden sich es natürlich trocken wünschen, aber ja, ist halt nicht. Also es kann schon immer mal ein paar Schauer geben. Heute im Laufe des Tages geht es schon los. Morgen wahrscheinlich die erste Tageshälfte, in der zweiten Tageshälfte dann wieder schöner. Und ja, Sonntag durchwachsen. Also es ist von allem was mit drin.
0: Machen Sie es wie Christine. Kaufen Sie sich eine pinkfarbene Wetter... Was? Jacke oder was war es?
1: Regenponcho.
0: Ich kann das immer noch nicht glauben.
1: Ja, ich habe mich so gefreut.
0: Ein Geschäft oben an der Ostsee. Wir waren ja letztes Wochenende an der Ostsee. Ja. Oben im Geschäft, ja. Dort, wo so ein bisschen so, naja,
1: schicke Niki ist. Ne? Also, ne, die schönen und reichen 129 Euro. Ja. So ein pinkfarbenes Regenponcho mit pinkfarbenen Herzen
0: drauf.
1: Und
0: bei dir auf dem Dorf, wie viel?
1: Bei mir gestern durch Zufall, als ich das Paket abgeholt habe, die machen auch so ein bisschen Klamotten da in dem Lädchen. Mhm. 39,95 Euro. Ist genau das gleiche, also wirklich auch Marke, genau die gleiche Marke. 39 Euro und da oben 130. Was stimmt denn da nicht mit denen da oben? Nicht?
0: Was ist denn mit dabei?
1: Weißt du?
0: Naja, das ist die Ostseesteuer, das ist der Aufschlag.
1: Naja, wirklich, ich dachte, für 129 Euro kaufe ich mir jetzt keinen Regenponcho. Gestern habe ich mir gekauft. Das habe ich mich gefreut.
0: Sie können auch einen Regenschirm nutzen. Ja. Wir machen weiter mit Rihanna und Umbrella. Es ist 8:45. Einen schönen guten Morgen. Hi. Morgen.

0: 13 Minuten vor 9 am Freitagmorgen und befürchtet wurde es schon seit einigen Tagen, weil es gesundheitlich mit ihm immer mehr bergab ging. Norwegens König Harald der V. ist in der Nacht im Alter von 89 Jahren gestorben. Was heute sonst noch wichtig ist und wichtig wird, das erfahren Sie auch gleich bei uns in den Nachrichten.
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15: Mit Oliver Heinze, guten Morgen. Autonome Shuttlebusse sollen künftig Menschen in Leipzig ohne Fahrer ans Ziel bringen. Dafür haben die Leipziger Verkehrsbetriebe jetzt wichtige Grundlagen geschaffen. Nach 3 Jahren ist das Forschungsprojekt Absolut 2 abgeschlossen. Bereits heute wird die Technik für den späteren Regelbetrieb vorbereitet. Ziel ist es, autonome Shuttle-Verkehre bis 2030 in den Leipziger Nahverkehr zu integrieren, um das ÖPNV-Angebot zu erweitern. In Wiederitzsch, Knaut-Kleeberg, Knauthain, Holzhausen und Thekla. Heute startet hier bei uns in Leipzig das Stadtradeln. 3 Wochen lang werden Kilometer auf dem Fahrrad gesammelt. Die zurückgelegten Wege können online oder in der Stadtradeln-App eingetragen werden. Der Koordinator Matthias Uhlich.
16: Dabei zählen die Alltagswege, also der Weg zur Arbeit, zur Schule, zur Kita, aber auch die Wege, die man in der Freizeit zurücklegt, zum See oder die Ausflüge, die man gerne mit dem Fahrrad macht. Diese Kilometer werden zusammen addiert und am Ende gibt es ein Ranking und die besten Teams aus Leipzig bekommen auch Preise und werden ausgezeichnet.
15: Die Organisatoren Ökolöwe und die Stadt Leipzig rechnen mit über 20.000 Teilnehmern. Der Startschuss fällt um 19 Uhr bei der Leipziger Radnacht im Clara-Zetkin-Park. In Nepal und Tibet läuft weiter die Suche nach Vermissten nach der verheerenden Sturzflut gestern. Als vermisst gelten mehr als 1400 Menschen, darunter viele Touristen, auch mehrere Deutsche. Die Zahl der Todesopfer ist inzwischen auf fast 400 gestiegen. Die Behörden rechnen mit weiteren Opfern. Mehrere hundert Milliarden Euro soll die Europäische Union einsparen. Um so viel Geld soll der Haushaltsvorschlag der Kommission gekürzt werden, fordert eine Gruppe mehrerer Länder, darunter auch Deutschland. Laut Kanzler Merz müsse in allen Bereichen gekürzt werden. Schwere Auswärtsaufgabe für Chemie Leipzig. In der Fußballregionalliga müssen sie gegen Alt-Glienicke ran. Die Berliner stehen aktuell auf dem dritten Tabellenplatz. Die Chemiker sind mit einem Punkt Tabellenschlusslicht. Leipzigs Trainer Alexander Schmidt.
17: Wir sind in dem Spiel sicherlich der Außenseiter. Trotzdem wollen wir es Alt-Glienicke so schwer wie möglich machen. Wir wissen, dass uns ein schweres Spiel erwartet. Dennoch wollen wir die Partie bestmöglich gestalten, mit Herz, Leidenschaft und großem Willen alles daran setzen, etwas Zählbares mitzunehmen.
15: Mit einem Sieg könnte seine Mannschaft die rote Laterne vorerst abgeben. Anstoß ist um 19 Uhr.
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20: Einen wunderschönen Freitag. Heute bleibt es bei uns in Leipzig eher unbeständig. Am Nachmittag ziehen bei, so 25, 26 Grad auch mal Regenschauer oder auch mal ein örtliches Gewitter auf. Also unbedingt Regenschirm einpacken. Das Wochenende bringt aber Besserung. Morgen übermorgen erwartet sie grundsätzlich ein freundlicher Mix aus Sonne und Wolken. Und die Temperaturen bleiben auch weiter angenehm. Es bleibt auch meistens trocken und auf den Straßen. Da haben wir jetzt momentan eine Meldung und zwar von der A38. Hier liegen Richtung Halle zwischen Leipzig Süd und Neue Hart Gegenstände auf der linken Spur. Bitte vorsichtig fahren. Ansonsten läuft alles störungsfrei. Gute Fahrt.
0: Ja, danke schön, Miri.
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0: Genau so ist es. Wir wünschen einen schönen Freitagmorgen. Ist jetzt 9:06.
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0: Bums, 9:02.
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2: Heute am 28. August ist der 277. Geburtstag von Johann Wolfgang von Goethe. Und das wissen bestimmt viele, Leipzig spielte in seinem Leben ja eine ganz besondere Rolle. Als Student verbrachte Goethe viel Zeit in Auerbachs Keller und deshalb hat er den später auch in seinem berühmten Werk Faust verewigt. Daher kommt auch der berühmte Satz, mein Leipzig lob ich mir. Heute also vielleicht der perfekte Tag, um in Leipzig auf Goethes Spuren zu wandeln.
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0: Gypsy, Gypsy. 9:09 ist es. Einen wunderschönen guten Morgen an diesem Freitag und wir gucken schon mal in den Abend. Da geht's wieder los. Die Fußball-Bundesliga startet und zwar in ihre 64. Saison. Der Meister macht traditionell den Anfang. Das heißt, der FC Bayern spielt am Abend gegen Stuttgart. Und die Frage an unseren Sportexperten Jens Umbreit: Wer soll die Bayern eigentlich in dieser Saison stoppen, Jens?
1: Maximal sie selbst. Wie gut sie drauf sind, das haben sie schon vor einer Woche beim Supercup gezeigt, beim 2:1 in Dortmund, als sie den ersten Titel der neuen Saison holten. Der heutige Auftaktgegner in der Bundesliga, der VfB Stuttgart, will unter Trainer Sebastian Hoeneß erneut oben anklopfen. Dennis Undaff ist der neue Kapitän und die Schwaben wollen die Höhenluft der Champions League besser vertragen als vor 2 Jahren. Borussia Dortmund gilt auch als Bayernjäger. Dort sind die Augen vor allem auf den Neuzugang, auf den 18-jährigen Griechen Konstantinos Karezas gerichtet. Die Bosse sagen bereits, das wird der nächste 100-Millionen-Mann. RB Leipzig, morgen zum Auftakt gegen Borussia Mönchengladbach, mit neuem Trainer Martin De Michelis. Der Argentinier ist für Ole Werner gekommen. Nach dem Abgang von Jan Diamonde werden bei RB noch 2-3 Neuzugänge gebraucht. Und wieder zurück im Fußball-Oberhaus ist Schalke 04, der Kultclub aus dem Pott. Und ganz neu dabei die SV Elversberg, der Dorfclub aus dem Saarland. 13.000 Einwohner, das Stadion eine Baustelle und in der Bundesliga ein Newcomer und trotzdem gekommen, um zu bleiben.
0: Wir sind gespannt. Dankeschön, Jens Umbreit. Heute Abend geht's also wieder los.
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12: Radio Leipzig kompakt mit Oliver Heinze. 4 Monate nach der Amokfahrt in Leipzig hat die Staatsanwaltschaft Anklage gegen den 33-jährigen Jeffrey K. erhoben. Ihm wird Mord in 2 Fällen sowie versuchter Mord in 85 Fällen vorgeworfen. In Taucher beginnt heute das dreitägige Stadtfest Taucher. Die Eröffnung ist um 19.15 Uhr auf der Festwiese. Bereits um 17 Uhr startet der Taucher Stadtlauf mit etwa 1000 Teilnehmern auf verschiedenen Strecken. Er soll Warnungen vor Stürmen und Sturzfluten verbessern und bei der Überwachung aktiver Waldbrände helfen. Dafür ist ein neuer europäischer Wettersatellit ins All gestartet. Bis zur Landtagswahl in Sachsen-Anhalt sind es nur noch 9 Tage. Die AfD liegt in Umfragen weit vorn. Der Zentralrat der Juden hat deshalb erneut vor der Partei gewarnt. Und echte Knaller wurden in der Champions League RB Leipzig zugelost. So spielen die Messestädter auswärts beim Rekordsieger Real Madrid und im Old Trafford bei United. Nach Leipzig kommen unter anderem Manchester City und RC Lens.
13: Das war Radio Leipzig kompakt. Die nächsten Nachrichten in einer halben Stunde. 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
15: Einen wunderschönen Freitag. Heute bleibt es bei uns in Leipzig eher unbeständig. Am Nachmittag ziehen bei, so 25, 26 Grad auch mal Regenschauer oder auch mal ein örtliches Gewitter auf. Also unbedingt Regenschirm einpacken. Das Wochenende bringt aber Besserung. Morgen übermorgen erwartet sie grundsätzlich ein freundlicher Mix aus Sonne und Wolken und die Temperaturen bleiben auch weiter angenehm. Es bleibt auch meistens trocken und auf den Straßen. Da haben wir jetzt momentan eine Meldung und zwar von der A38. Hier liegen Richtung Halle zwischen Leipzig Süd und Neue Hart Gegenstände auf der linken Spur. Bitte vorsichtig fahren. Ansonsten läuft alles störungsfrei. Gute Fahrt.
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1: In der Grimmer Altstadt steigt der Abend der Sinne mit langanhaltendem Sommerfeeling für die ganze Familie. Die Geschäfte öffnen extra lange für einen entspannten Abendbummel, während in den Straßen Live-Musik ertönt und leckeres Essen wartet. Dazu gibt's geöffnete Museen, stimmungsvolle Konzerte in der Frauenkirche und bunte Mitmachaktionen von lokalen Vereinen. Das Ganze findet heute von 17 bis 22 Uhr mitten in der Innenstadt von Grimma statt. Der Eintritt ist komplett frei. Einfach vorbeikommen, schlendern und genießen.
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1: Es war kein leichter Abend für Friedrich Merz. Wir müssen mal über die Kollegen von RTL, also von den Fernsehkollegen, jetzt kurz berichten, die gestern Abend dieses Format, ich weiß gar nicht, ist das ein neues Format? Am Tisch mit Merz hieß die Sendung. Am Tisch mit Merz, da sitzen also normale Leute, also Bürgerinnen und Bürger, die dann eben mit dem Kanzler diskutieren. In einer relativ intimen Runde, also jetzt nicht Hunderte oder Zweihunderte, das kennt man ja in diesen Arenen, sondern wirklich relativ kleine Runde. Ich finde das toll.
2: Ich hab's verpasst.
1: Ne? Ja, am Tisch mit Merz bei RTL.
2: Aber auch, es klingt auch ein bisschen wie so eine Kochshow am Tisch mit mir.
1: Ja, so, am Radio mit Christine. So könnte diese Sendung heißen, weil Christine
2: also
1: ist unsere
2: Kochshow wird's nicht, das kann ich Ihnen sagen.
1: Wetterpraktikantin, das wäre mal eine andere Kochshow. Neuer Trend, Slow Jogging. Da stehst du quasi. Also nein, du stehst natürlich nicht, das geht so ganz langsam. Eins, zwei, eins, zwei. Ja, also so ganz entspanntes Jogging. Kommt aus China jetzt gerade rübergeschwappt, die Welle.
2: Naja,
1: und aus Südkorea und so, die machen das halt, die Asiaten.
2: Ja, was für mich?
1: Slow Jogging.
2: Slow Jogging.
1: Ja, ist nicht so anstrengend.
2: Mit meinem Freund die Schnecke und dann laufen wir los.
1: Hui! Jeder, aber auch wirklich jeder weiß es, nämlich dass Chemnitz die heimliche Hauptstadt Sachsens ist. Und da passiert am Wochenende, das ist so toll, nämlich die dritten Highland Games.
2: Oh,
1: wer hätte das gedacht?
2: Ist es nicht, dass hier die so ihre Ehefrauen irgendwo hoch und runter tragen und so ein Quatsch?
1: Das habe ich nicht. Ich war ja vor 2 Jahren mit dem Bernd, mit dem Bernti, Grüße gehen raus. Grüße gehen raus. In Schottland, in Inverness. Inverness
2: ist ja eure Frauen geschleppt,
1: nein,
2: oder
1: Inverness,
2: was?
1: Inverness ist ja die Hauptstadt praktisch der Highlands. Da haben wir es wirklich geschafft, zu solchen schottischen Highlands zu gehen. Ah. Und das war schon spannend. Also Frauen haben die dort nicht geschleppt, aber so Sachen wie Baumstamm werfen, natürlich der Klassiker. Ne? Das ist so, diese riesen Baumstämme oder so. So Hammer werfen haben die gemacht. Das sieht schon wirklich imposant aus. Das sind ja so alles wirklich so 1,90 Typen, die das machen, 2 Meter. Ja,
2: und also im Schottenrock oder?
1: Im Schottenrock. Alles im Schottenrock.
2: Okay. Das sind nur Männer, die das machen, oder?
1: Ich glaube, Frauen, die sägen und stoßen und so?
2: Nee,
1: ich glaube nicht. Ich glaube, wir haben nur Männer gesehen. Stein der Männlichkeit zum Beispiel gibt es ja. Da haben wir so riesen Steine, so Felsbrocken, muss man sagen. Die wiegen irgendwie, was weiß ich, 200 Kilo. Und die müssen die dann irgendwie so auf den Tisch wuchten. Das soll ich sagen, Mani. Das ist schon sehr imposant.
2: Vielleicht könnte ich Stein sein bei den Highland Games.
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12: Mit Oliver Heinze, guten Tag. Im vergangenen Monat ist die Arbeitslosigkeit hier bei uns in Leipzig erneut gestiegen. Laut Arbeitsagentursprecher Frederik Schulze liegt die Quote nun bei 9,3%.
13: Neben den saisonalen Gründen spüren wir weiterhin die schwache wirtschaftliche Entwicklung und eine geringe Nachfrage nach Arbeitskräften. Derzeit stehen den rund 33.000 arbeitslosen Menschen in Leipzig etwa 5.200 gemeldete offene Stellen gegenüber.
12: Nach dem letzten Leipziger Abendmarkt 2026 ist vor dem ersten Leipziger Abendmarkt 2027. Marktamtsleiter Walter Ebert zeigte sich mit der vergangenen Saison zufrieden. Vor allem im April und Juli waren mehrere Händler schon vor Marktschluss ausverkauft. Geholfen habe aber auch die Zusammenarbeit mit der sächsischen Initiative Zukunftsmarkt Regional. Das habe Vernetzung, Input und Marketingunterstützung gebracht. Das ist das Highlight in der Kleinstadt östlich von Leipzig. In Taucher startet am Abend das dreitägige Stadtfest Tauchscher. Bürgermeister Tobias Mayer zum Programm.
14: Wir haben jede Menge für alle Generationen. Am Nachmittag beginnen die Seniorennachmittagsveranstaltungen. Wir haben jede Menge Sport mit Taucherstadtlauf, mit Nachtvolleyballturnier, mit Ringkampf. Auch die SG Taucher hat ein Heimspiel. Und natürlich Bühnenprogramm auf dem Marktplatz der Badergasse und der Festwiese. Wir haben tolle Karussells im Angebot. Und ich denke, es ist für jeden was in Taucher geboten.
12: Die offizielle Eröffnung ist um 19.15 Uhr auf der Festwiese. Mehr als 11 Jahre nach dem Absturz einer Germanwings-Maschine in den französischen Alpen beginnt heute in Braunschweig ein neuer Schmerzensgeldprozess. Hinterbliebene fordern jeweils bis zu 110.000 Euro vom Staat. Nach ihrer Überzeugung ist die Flugtauglichkeit des Co-Piloten, der den Absturz mit 150 Toten absichtlich herbeiführte, nicht ausreichend überwacht worden. US-Präsident Trump hat die Umbenennung des Ontario-Sees angeordnet. Ab sofort solle das Grenzgewässer Amerikasee heißen, steht in einer Verfügung, die sofort in Kraft treten sollte. Kanadas Premier Carney betonte, dass der See immer Ontario-See heißen werde. 200 Meter Europameister Owen Anser akzeptiert eine 4-jährige Sperre nicht und hat ein Disziplinarverfahren beim Deutschen Sportgericht beantragt. Die nationale Anti-Doping-Agentur wirft Anser vor, einen Doping-Test verweigert zu haben. Der bestreitet das.
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16: Einen wunderschönen Freitag, einen schönen Start ins Wochenende. Naja, so richtig festlegen kann man sich nicht, was das Wetter betrifft. Heute ziemlich wechselhaft. Am Nachmittag sind dann durchaus auch mal Schauer oder Gewitter möglich. Die Temperaturen, die gehen auf 29, 30 Grad rauf. In der Nacht kann auch immer noch mal Regen runterkommen. Und so starten wir auch morgen erstmal in den Samstag. Aber im Laufe des Tages, da soll es dann Stück für Stück besser werden. Das Wetter soll sich etwas beruhigen. Die Temperaturen gehen ein kleines Stück nach unten. Und auf den Straßen, da ist uns gerade per WhatsApp ein neuer Blitzer gemeldet worden, und zwar vom Frank. Der Blitzer steht auf der Blücherstraße am Konsum stadteinwärts. Dankeschön, lieber Frank, fürs Bescheid geben.
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18: Live und in Farbe am Freitag. Gleich geht's um eine ehrliche, aber bittersüße Beziehung. Wir freuen uns auf frische Musik in der ersten Hithalben Stunde des Tages. Self-Aware von Temper City. Hören wir gleich. Jetzt starten wir mit Kamrad in diesen Freitagvormittag. Schön, dass Sie dabei sind. Hi, hi.
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0: Hier ist der Freitagvormittag, 11:50. Unser gemeinsamer Weg ins Wochenende. Schönen Freitagvormittag. Ab heute können wir für die Top 3 beim Jugendwort des Jahres voten. Welche drei aus den Top 10 übrig geblieben sind und damit im Rennen sind für das Jugendwort des Jahres, welches also das Crazy ablösen wird. Wir reden drüber in genau 10 Minuten. Und musikalisch gehen wir gleich mit diesem Hit Richtung Freitagvormittag. Turn the Lights Off von Kado und John. Das und noch ganz viel mehr gleich hier bei mir.
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16: Naja, so richtig festlegen kann man sich nicht, was das Wetter betrifft. Heute ziemlich wechselhaft. Am Nachmittag sind dann durchaus auch mal Schauer oder Gewitter möglich. Die Temperaturen, die gehen auf 29, 30 Grad rauf. In der Nacht kann auch immer noch mal Regen runterkommen. Und so starten wir auch morgen erstmal in den Samstag. Aber im Laufe des Tages, da soll es dann Stück für Stück besser werden. Das Wetter soll sich etwas beruhigen. Die Temperaturen gehen ein kleines Stück nach unten und auf den Straßen. Da ist uns ein neuer Blitzer gemeldet worden auf der Blücherstraße am Konsum. Stadteinwärts wird da geblitzt. Und falls Sie auch noch irgendwas gesehen haben, sagen Sie gerne Bescheid. 03x800 und die 4 ist die Nummer, unter der Sie mich erreichen. Gute Fahrt.
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0: Gleich kümmern wir uns um den Nachfolger von Das Crazy. Wir haben gleich Sound von Seal dabei, Crazy. Und wir starten jetzt mit Turn the Lights Off.

0: Crazy ist ein sehr gutes Stichwort an diesem Freitagvormittag. Wir haben es 10:30.
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0: Denn die Top 3 stehen fest. Wer wird Nachfolger von Das Crazy? Das ist ja das Jugendwort 2025 gewesen. Aber was wird Jugendwort des Jahres 26? Ab heute kann für die Top 3 gewotet werden. Aber was sind denn die Top 3? Was ist also aus den Top 10 übrig geblieben, Frau Daubner?
2: Crash Out. Peak. Ragebait.
0: Susanne Daubner von der Tagesschau, inzwischen Kult, wenn es darum geht, die Jugendwörter vorzustellen. Also Peak, Crash Out und Ragebait gehen ins Rennen um den Titel. Was bedeuten die drei? Pauline Möckel aus unserer Redaktion verrät's uns. Also fangen wir an mit Peak.
3: Ja, wenn etwas Peak ist, dann ist es das Beste vom Besten. Also der absolute Höhepunkt oder einfach eine 10 von 10.
0: Okay, dann Crash Out.
3: Das bedeutet, dass man quasi komplett die Fassung verliert. Also zum Beispiel, wenn mein Akku gleich ausgeht, dann gehe ich komplett Crash Out.
0: Und Ragebait kann Jugendwort des Jahres werden.
3: Bedeutet, dass jemand absichtlich mit offensichtlichen Falschbehauptungen oder manchmal auch mit seinem Handeln provoziert.
0: Jetzt wissen wir Bescheid. Dankeschön, Pauline. Dankeschön, Frau Daubner. In genau einem Monat endet das Voting und am 10.10. wissen wir dann, was Jugendwort des Jahres 2026 ist.

0: Schönen Freitag mit dem Lieblingsradio. Es ist 11:50.
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0: Es ist schon wieder 10 Tage Schule nach den Sommerferien. Es wird also allerhöchste Zeit, dass die André und die Morgenmädels Schulstunde auch endlich aus der Sommerpause zurückkehrt. Und das wird nächste Woche passieren. Unsere Christine ist bei mir, nämlich ein Teil der Schulstunde.
3: Genau. Und bist du so jemand, der, oder früher auch so, der so die Tage der Schule und wie lange ist noch bis zu den nächsten Ferien? Warst du so jemand?
0: Es war eher andersrum. Ich wollte immer in die Schule gehen.
3: Wolltest du nicht?
0: Ich habe Schule geliebt.
3: Ehrlich?
0: Auch so ein bisschen Streber eine Zeit lang.
3: So mit erste Bank sitzen und immer schön so ordentlich und Frau Lehrerin, ich weiß was.
0: Und ich wurde dann aber wegen des Quatschens auch oft in die letzte Reihe gesetzt.
3: Ah,
0: ich habe auch gerne gequatscht.
3: Gut. So, aber also wir kommen, konzentrieren wir uns aufs Wesentliche. Wir kommen in die Schulklassen, in die Turnhallen, an die Schule und bringen 500 Euro für die Klassenkasse mit. Das ist wichtig. Und ihr könnt euch entscheiden oder sie können sich entscheiden. Entweder eine Stunde Sport mit unserem André. Der ist ja Marathonman und hat Ironman gemacht. Ja. Und da gibt's dann so eine kleine Challenge. Könnt ihr euch auch ein bisschen aussuchen, ob ihr Liegestütze machen wollt oder irgendein Slalom oder Kletterstange oder Boxspringen oder Laufen oder was auch immer ihr da machen wollt. Ihr könnt den André herausfordern. Also da gibt es eine kleine sportliche Challenge. Oder wir machen diesmal das Thema Medienkompetenz zusammen. Also quasi so ein bisschen eine Projektstunde bzw. eine Doppelstunde. Das mache ich auch nicht alleine. Da kommt der Florian mit, Florian Buschmann von den Offline-Helden. Und da geht es so ein bisschen um das Thema, wie viel Internet ist gut? Was ist das Coole bei Social Media? Wo sind aber auch die Gefahren? Wo muss ich aufpassen? Also es ist eigentlich auch eine ganz coole Kiste. Egal wofür. Was denn, bitte?
0: Frau Hart, ich weiß was.
3: Ich bin gespannt.
0: Alle Klassen müssen sich aber anmelden dafür.
3: Das ist korrekt. Und da könnt ihr euch schon aussuchen, ob ihr Sport oder Medienkompetenz machen wollt, aber egal wofür ihr euch anmeldet. Das geht übrigens auch von Klasse 1 bis 12. Also das ist auch völlig wurscht, da wird niemand ausgeschlossen. Und 500 Euro für die Klassenkasse gibt's auch so oder so. Und wichtig ist, Marcel Wenzke, bitte, was ist wichtig?
0: Anmelden.
3: Genau, richtig, setzen 1.
0: Dankeschön. Und eben, da gibt es 500 Euro für die Klassenkasse. Jo. Nächste Woche die erste André und die Morgenmädels Schulstunde nach der Sommerpause. Dankeschön, Frau Lehrerin.
3: Gerne.
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0: 10:47. Der älteste regierende Monarch Europas, der norwegische König Harald, ist im Alter von 89 Jahren gestorben. Wir haben gleich alle Themen dieses Tages für Sie in unseren Nachrichten um 10:50.
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10: Mit Oliver Heinze, guten Tag. Ärger am Schönauer Ring im Leipziger Westen. Dort hat gestern Abend ein 43-Jähriger randaliert. Bewaffnet mit einem Schlag- und einem Stichwerkzeug habe der Deutsche laut Polizei zunächst mehrere Personen auf einem Spielplatz beleidigt und bedroht. Danach schlug er auf ein gerade haltendes Auto ein. Anschließend beschädigte er noch eine Solaranlage an einem Balkon. Gerufene Polizisten konnten ihn schließlich beruhigen. Sie brachten den Mann in eine Psychiatrie. Er sei auch stark alkoholisiert gewesen, heißt es. In Leipzig sind On-Demand-Busse wie Flexer längst unterwegs. Künftig werden sie in einigen Stadtteilen auch autonom fahren. Dafür haben die Verkehrsbetriebe in den letzten 3 Jahren wichtige Grundlagen geschaffen. LVB-Geschäftsführer Ulf Mittelberg.
11: Wir sind heute mit Flexer in Wiederitzsch unterwegs, wir sind in Kleberg-Knauthain unterwegs, wir sind in Holzhausen unterwegs und werden jetzt auch in den Nordosten gehen, in den Bereich Thekla. Und in diesen Gebieten bietet es sich an, dann auch das autonome Fahren einzuführen. Bis 2030 wollen wir hier vorankommen.
10: Heute beginnen die Leipziger Tastentage. Dabei handelt es sich laut den Veranstaltern um ein außergewöhnliches Musikfestival, das bis zum 13. September andauert. Zum Festival stehen Klaviere oder Flügel im Leipziger Westen im öffentlichen Raum. Sie sind für alle kostenfrei nutzbar und laden zum freien Spiel Ausprobieren und Entdecken ein. Außerdem gibt es im Festivalzeitraum ein buntes und vielfältiges Programm. Der Eintritt ist zu allen Veranstaltungen frei. Nach dem US-Prozess gegen Meta fordern Verbraucherschützer auch für Deutschland strengere Social-Media-Regeln. Schutzmaßnahmen wie Zeitlimits könnten den Nutzungsdruck von Minderjährigen verringern, so die Chefin des Bundesverbandes der Verbraucherzentralen POP. Das reiche aber nicht aus. Fiona Reinhardt berichtet.
12: Es dürfe nicht das Ziel sein, Kindern einfach nur Nutzungsgrenzen zu setzen. Stattdessen brauche es Plattformen, die von vornherein sicher sind und wo Kinder und Jugendliche geschützt werden, anstatt sie Algorithmen auszusetzen, die darauf ausgelegt sind, ihre Aufmerksamkeit möglichst lange zu binden. Hintergrund des Ganzen ist ein Prozess um Social-Media-Sucht in den USA.
10: Er war der älteste regierende Monarch Europas und hatte in den vergangenen Jahren immer wieder mit Krankheiten zu kämpfen. Jetzt ist der norwegische König Harald im Alter von 89 Jahren in Oslo gestorben. Er sei friedlich eingeschlafen, teilte das Königshaus mit. Sein Sohn Hakon erbt nun den Thron.
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13: Ja, momentan ist es eher bedeckt bei uns in Leipzig. Ganz selten gibt's mal eine Wolkenlücke. Die Temperaturen gehen auf 27 Grad rauf. Es kann auch im Laufe des Tages nochmal einen Schauer geben. Und in der Nacht kann's auch immer mal Regen geben. Morgen starten wir auch so in den Tag. Also auch so ein bisschen durchwachsen. Später lockert's dann aber Stück für Stück auf. Die Temperaturen gehen ein kleines Stück nach unten. Und wir haben einen Unfall auf der Saalfelder Straße, Höhe Lützner Straße. Dort ein Unfall mit der Straßenbahn. Vollsperrung im Kreuzungsbereich und ein Blitze auf der Blücherstraße am Konsum stadteinwärts. Und falls Sie noch was anderes entdeckt haben, sagen Sie gerne Bescheid. 03x800 und die 4 ist die Nummer. Gute Fahrt.
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0: Live am Freitag, gleich einer der schönsten Love-Songs der Popgeschichte. Richard Marx war frisch verliebt und genervt von den ständigen Trennungen von seiner Cynthia. Also hat er seine Gefühle in diesen wunderbaren Song gepackt. Egal wie weit du weg bist, egal wie lange es dauert, ich werde hier auf dich warten. Right Here Waiting hören wir gleich in der nächsten halben Stunde. Davor geht's auch um Love, nämlich Love Again von Dua Lipa. Damit starten wir jetzt um genau 5:11. Haben Sie einen ganz schönen Freitag mit uns. Hoi, hoi.

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0: ganz genau 10 vor halb 12. Heute startet die neue Saison der Fußball-Bundesliga mit dem Kracher FC Bayern München gegen VfB Stuttgart. Die Partie läuft frei empfangbar in Sat 1. Da gibt's vor den Fernsehern heute Abend bestimmt ganz viele Trinkpausen. Wir reden gleich ganz ausführlich über den Bundesliga-Start in 10 Minuten. Und davor gibt's unter anderem Sommersound von Bellini, Samba de Janeiro. Das und noch ganz viel mehr. Gleich hier bei mir.
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17: Einen wunderschönen Start ins Wochenende. Das Wetter scheint noch so ein bisschen unentschlossen zu sein. Bei uns in Leipzig ziemlich viele Wolken, ganz selten mal eine Wolkenlücke. Und im Laufe des Tages ist eben auch mal ein Tropfen oder sogar ein Gewitter möglich. Die Temperaturen, die sind warm. 29, 30 Grad streckenweise. Morgen der Tag, der bleibt zum Tagesstart erstmal so ein bisschen unbeständig. Später soll es dann aber Stück für Stück besser werden. Die Temperaturen gehen ein kleines Stück nach unten auf bis zu 24 Grad. Und auf den Straßen, da haben wir momentan einen Stau auf der A9 Richtung Berlin zwischen Köselitz und Niemegk. Zeitverlust hier 25 Minuten. Und bei uns in Leipzig, Saalfelder Straße, Höhe Lützner Straße, gesperrt nach einem Unfall.
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0: Wir bringen Sie gut und sicher Richtung Wochenende jetzt mit Joe und End of Beginning.

0: Es ist der letzte Freitag im August. Es wird eine Minute nachher 12.
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0: Die Fußball-Bundesliga startet in ihre 64. Saison. Der Meister macht traditionell den Auftakt. Die Bayern spielen am Abend gegen Stuttgart. Wer soll die Münchner eigentlich in dieser Saison überhaupt stoppen? Jens Umbreit.
2: Maximal sie selbst. Wie gut sie drauf sind, das haben sie schon vor einer Woche beim Supercup gezeigt, beim 2:1 in Dortmund, als sie den ersten Titel der neuen Saison holten. Der heutige Auftaktgegner in der Bundesliga, der VfB Stuttgart, will unter Trainer Sebastian Hoeneß erneut oben anklopfen. Dennis Undorf ist der neue Kapitän und die Schwaben wollen die Höhenluft der Champions League besser vertragen als vor 2 Jahren. Borussia Dortmund gilt auch als Bayernjäger. Dort sind die Augen vor allem auf den Neuzugang, auf den 18-jährigen Griechen Konstantinos Karezas gerichtet. Die Bosse sagen bereits, das wird der nächste 100-Millionen-Mann. RB Leipzig, morgen zum Auftakt gegen Borussia Mönchengladbach mit neuem Trainer Martin De Michelis. Der Argentinier ist für Ole Werner gekommen. Nach dem Abgang von Jan Diamonde werden bei RB noch 2-3 Neuzugänge gebraucht. Und wieder zurück im Fußball-Oberhaus ist Schalke 04, der Kultclub aus dem Pott. Und ganz neu dabei die SV Elversberg, der Dorfclub aus dem Saarland. 13.000 Einwohner, das Stadion eine Baustelle und in der Bundesliga ein Newcomer. Und trotzdem gekommen, um zu bleiben.
0: Dankeschön, Jens Umbreit. Und das Auftaktspiel heute Abend Bayern-Stuttgart gibt's 8:30 live in Sat.1.
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0: herzlich willkommen am Freitag, eine Minute nach 11:45. Der FC Bayern und der VfB Stuttgart eröffnen am Abend in München die 64. Saison der Fußball-Bundesliga und wir informieren Sie gleich über alles Wichtige von hier aus Deutschland und der Welt in unseren Nachrichten 10:12.
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2: Mit Oliver Heinze, guten Tag. Eine gute Nachricht gibt es für Autofahrer in Leipzig. Heute wird die alte Seehausener Straße wieder vollständig für den Verkehr freigegeben. Die Einrichtung eines Geh- und Radweges zwischen dem BMW-Gelände und Hohenheider sei nun abgeschlossen, teilte die Stadt mit. In der rund 11-monatigen Bauzeit wurde eine neue Trinkwasserleitung verlegt, die Fahrbahndecke komplett saniert und ein neuer separater Geh- und Radweg parallel zur Straße errichtet. Die Gesamtkosten wurden mit knapp 1 Million Euro beziffert. Im vergangenen Monat ist die Arbeitslosenquote hier bei uns in Leipzig erneut leicht gestiegen. Laut Arbeitsagentursprecher Frederik Schulze liegt die Quote nun bei 9,3%. Neben saisonalen Gründen liege das auch an der schwachen wirtschaftlichen Entwicklung. Den 33.000 Leipziger Arbeitslosen stehen derzeit nur etwa 5.200 offene Jobs gegenüber, so Schulze. Es ist das Highlight in der Kleinstadt östlich von Leipzig. In Taucher startet heute Abend das dreitägige Stadtfest Taucher. Bürgermeister Tobias Mayer zum Programm.
3: Am Nachmittag beginnen die Seniorennachmittagsveranstaltungen. Wir haben jede Menge Sport mit Taucher-Stadtlauf, mit Nachtvolleyballturnier, mit Ringkampf. Auch die SG Taucher hat ein Heimspiel. Und natürlich Bühnenprogramm auf dem Marktplatz der Badergasse und der Festwiese. Wir haben tolle Karussells im Angebot. Und ich denke, ist für jeden was in Taucher geboten.
2: Die offizielle Eröffnung ist um 19.15 Uhr auf der Festwiese. Die Grünen fordern die Bundesregierung angesichts der niedrigen Füllstände der Gasspeicher zum Handeln auf. Die Regierung müsse jetzt einen Gipfel zur Versorgungssicherheit mit Gas machen, sagte Energiepolitiker Kellner. Es sei frustrierend, schon wieder über leere Gasspeicher sprechen zu müssen, aber die Lage sei ernst. Die Füllstände der Gasspeicher lägen bei nur 52%. Ein neuer europäischer Wettersatellit ist ins All gestartet. An Bord einer Ariane 6 Rakete hob er am späten Abend vom Weltraumbahnhof in Kourou in Französisch-Guyana ab. Gemeinsam mit weiteren Wettersatelliten soll er unter anderem Warnungen vor Stürmen und Sturzfluten verbessern und bei der Überwachung aktiver Waldbrände helfen. Der FC Bayern und der VfB Stuttgart eröffnen am Abend in München die 64. Saison der Fußball-Bundesliga. Anstoß ist um 20.30 Uhr. München geht als Favorit in die neue Spielzeit.
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4: Ja, ziemlich wechselhaft, würde ich sagen. Das Wetter heute, die Temperaturen bei uns in Leipzig, die sind aber warm. 29, 30 Grad kriegen wir streckenweise. Und im Laufe des Tages kann es eben auch mal den ein oder anderen Tropfen oder mal ein Gewitter geben. In der Nacht sieht es ähnlich aus. Auch da kann gebietsweise noch Regen fallen. Und morgen starten wir auch erstmal ziemlich unbeständig in den Tag. Aber im Laufe des Tages soll es dann Stück für Stück auflockern. 24 Grad die Höchstwerte morgen. Und auf den Straßen haben wir einen Unfall auf der Saalfelder Straße, Höhe Lützner Straße. Dort immer noch Vollsperrung im Kreuzungsbereich und geblitzt wird auf der Wodernstraße Höhe Gartenverein Richtung Bahnübergang Kaufland. Dankeschön fürs Bescheid geben. Gute Fahrt.
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5: Live am Freitag, jetzt wissen wir über alles Wichtige Bescheid. Können wir ganz entspannt die nächste Hit-halbe Stunde starten. Gleich mit den 80ern von Cyndi Lauper, All Through the Night. Und davor starten wir mit Tiesto und Lay Low. Um genau 6 vor 12 geht los.
0: Kann's losgehen?
5: Freilich.
0: Okay.
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0: Alex Warren, Fever Dream.
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0: In genau 10 Minuten haben wir es halb eins. An diesem Freitag am Wochenende gehen die Temperaturen in Deutschland leicht zurück und pendeln sich so bei 25 Grad ein. Das ist genau das Wetter, bei dem man auf der Straße gleichzeitig Menschen in kurzer Hose und Leute mit dicker Daunenjacke trifft. Wir gucken gleich mal, was uns hier am Wochenende erwartet in einem frischen Wetter-Update. Und direkt danach geht's weiter mit Leonie und Don't Worry. Das und noch ganz viel mehr. Gleich hier bei mir.
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0: Es ist schwülwarm heute Nachmittag bei uns in Leipzig, Stadt und Land. Dazu relativ viele Wolken und Höchsttemperaturen um 30 Grad. Morgen bleibt es wolkig und unbeständig. Im Laufe des Tages können immer wieder Schauer durchziehen. Höchsttemperaturen morgen um 24 Grad. Hallo auf die Straßen A9 Berlin Richtung Leipzig zwischen Schkeuditzer Kreuz und Großkugel. Reifenteile auf allen Spuren. Vorsicht. A14 Magdeburg Richtung Leipzig zwischen Halle Trotha und Halle Peißen. 2 Kilometer Stau. A72 Chemnitz Richtung Leipzig zwischen Espenhain und Kreuz Leipzig Süd. 2 Kilometer Stau. Außerdem haben wir noch Blitzer stehen in Leipzig, Wodahnstraße in Höhe Gartenverein Richtung Bahnübergang.
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0: Gleich die 90er mit R.E.M. und jetzt Leonie. Haben Sie einen schönen Freitag. 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
1: In der Grimma Altstadt steigt der Abend der Sinne mit langanhaltendem Sommerfeeling für die ganze Familie. Die Geschäfte öffnen extra lange für einen entspannten Abendbummel, während in den Straßen Live-Musik ertönt und leckeres Essen wartet. Dazu gibt's geöffnete Museen, stimmungsvolle Konzerte in der Frauenkirche und bunte Mitmachaktionen von lokalen Vereinen. Das Ganze findet heute von 17 bis 22 Uhr mitten in der Innenstadt von Grimma statt. Der Eintritt ist komplett frei. Einfach vorbeikommen, schlendern und genießen.
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0: Es ist 12:45 an diesem Freitag. Der norwegische König Harald ist im Alter von 89 Jahren gestorben. Wir informieren Sie gleich über alle Themen dieses Tages in unseren Nachrichten um 12:50.
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8: Mit Oliver Heinze, guten Tag. Ärger am Schönauer Ring im Leipziger Westen. Dort hat gestern Abend ein 43-Jähriger randaliert. Bewaffnet mit einem Schlag- und einem Stichwerkzeug habe der Deutsche laut Polizei zunächst mehrere Personen auf einem Spielplatz beleidigt und bedroht. Danach schlug er auf ein gerade haltendes Auto ein. Anschließend beschädigte er noch eine Solaranlage an einem Balkon. Gerufene Polizisten konnten ihn schließlich beruhigen. Sie brachten den Mann in eine Psychiatrie. Er sei auch stark alkoholisiert gewesen, heißt es. In Leipzig sind On-Demand-Busse wie Flexer längst unterwegs. Künftig werden sie in einigen Stadtteilen auch autonom fahren. Dafür haben die Verkehrsbetriebe in den letzten 3 Jahren wichtige Grundlagen geschaffen. LVB-Geschäftsführer Ulf Mittelberg.
9: Wir sind heute mit Flexer in Wiederitzsch unterwegs, wir sind in Kleberg-Knauthain unterwegs, wir sind in Holzhausen unterwegs und werden jetzt auch in den Nordosten gehen, in den Bereich Thekla. Und in diesen Gebieten bietet es sich an, dann auch das autonome Fahren einzuführen. Bis 2030 wollen wir hier vorankommen.
8: Heute beginnen die Leipziger Tastentage. Dabei handelt es sich laut den Veranstaltern um ein außergewöhnliches Musikfestival, das bis zum 13. September andauert. Zum Festival stehen Klaviere oder Flügel im Leipziger Westen im öffentlichen Raum. Sie sind für alle kostenfrei nutzbar und laden zum freien Spiel Ausprobieren und Entdecken ein. Außerdem gibt es im Festivalzeitraum ein buntes und vielfältiges Programm. Der Eintritt ist zu allen Veranstaltungen frei. Nach dem US-Prozess gegen Meta fordern Verbraucherschützer auch für Deutschland strengere Social-Media-Regeln. Schutzmaßnahmen wie Zeitlimits könnten den Nutzungsdruck von Minderjährigen verringern, so die Chefin des Bundesverbandes der Verbraucherzentralen POP. Das reiche aber nicht aus. Fiona Reinhardt berichtet.
10: Es dürfe nicht das Ziel sein, Kindern einfach nur Nutzungsgrenzen zu setzen. Stattdessen brauche es Plattformen, die von vornherein sicher sind und wo Kinder und Jugendliche geschützt werden, anstatt sie Algorithmen auszusetzen, die darauf ausgelegt sind, ihre Aufmerksamkeit möglichst lange zu binden. Hintergrund des Ganzen ist ein Prozess um Social-Media-Sucht in den USA.
8: Er war der älteste regierende Monarch Europas und hatte in den vergangenen Jahren immer wieder mit Krankheiten zu kämpfen. Jetzt ist der norwegische König Harald im Alter von 89 Jahren in Oslo gestorben. Er sei friedlich eingeschlafen, teilte das Königshaus mit. Sein Sohn Hakon erbt nun den Thron.
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12: Es ist heute Nachmittag relativ wolkig bei uns in Leipzig Stadt und Land. Außerdem schwül warm, Topwerte um 30 Grad. Morgen relativ viele Wolken und immer wieder einzelne Schauer bei Höchsttemperaturen um 24 Grad. Hallo auf die Straßen. A9 Berlin Richtung Leipzig zwischen Köselitz und Coswig. Liegen gebliebenes Fahrzeug dort auf der rechten Spur. Und Blitze haben wir aktuell in Leipzig. Wodehandstraße in Höhe Gartenverein Richtung Bahnübergang wird geblitzt. Sollte Ihnen mehr auffallen unterwegs an Staus oder Blitzern, dann bitte kostenlos anrufen bei uns 03x800 und die 4 oder fix über WhatsApp Bescheid sagen. Die Nummer finden Sie jederzeit auf radioleipzig.de.
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12: Live und in Farbe an diesem Freitag. Gleich ist wunderschöner 80er Sound dabei aus dem Jahr des Mauerfalls aus 89. Roxette und Listen to Your Heart. Davor starten wir jetzt mit Panic at the Disco, die nächste Hithalbe Stunde. Hier ist High Hopes um 6:01 geht los.
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0: Sag mir die magischen drei Worte.
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0: WM-Song 2026, Shakira und Burna Boy mit Die Die. Immer noch die aktuelle Nummer 1 in unseren Charts. Mein lieber Kollege Mark Matthew bastelt schon an der neuen Ausgabe. Morgen Abend kurz vor 18 Uhr geht's los und dann mal sehen, wo Die Die morgen Abend in unserem Countdown landet.
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0: In 11 Minuten ist es 13:30. Hier ist das Lieblingsradio bei der Arbeit an diesem Freitag und wir bringen uns gleich schon mal in die richtige Wochenendstimmung. Mit diesem wunderschönen 90er nämlich, Nana und Lonely, das und noch ganz viel mehr gleich nach einem ganz frischen Wetter- und Straßenupdate.
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0: Relativ viele Wolken und schwül warm, so sieht der Freitagnachmittag in Leipzig Stadt und Land aus. Höchsttemperaturen heute um 30 Grad. Morgen relativ viele Wolken, immer wieder können Schauer durchziehen im Laufe des Tages. Und es wird etwas kühler morgen, Topwerte um 24 Grad. Alle auf die Straßen A9 Leipzig Richtung Berlin zwischen Köselitz und Niemegk. 8 Kilometer Stau plus 52 Minuten. Und B186 Abzweig B6 Richtung Zwenkau-Lübschütz in Höhe Abzweig nach Zitschen. Ein Unfall mit Verletzten, dort Vollsperrung aktuell. Geblitzt wird in Leipzig Wodanstraße in Höhe Gartenverein Richtung Bahnübergang. Wenn Sie mehr entdecken, 03x800 und die 4. Dankeschön, kommen Sie gut an.
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0: Und mit Ihnen. Ich freue mich, dass Sie dabei sind. Kommen Sie gut Richtung Wochenende mit uns.

0: Mit Ed Sheeran machen wir gleich weiter.
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0: Am Freitagnachmittag in Köln läuft ja derzeit die Gamescom, die weltgrößte Messe für Computer- und Videospiele. Und mittendrin ist mein Kollege Jannis Müller.
2: Und auch Sachsen ist natürlich mit dabei. Die Computerspielszene des Freistaates trifft sich hier. Unter anderem auch dabei Joyjab aus Waldenburg. Und hier ist der Max. Max, grüß dich erstmal.
3: Hi, grüß dich.
2: Was habt ihr denn hier vorzustellen auf der Gamescom? Was habt ihr Schönes vorbereitet?
3: Ich glaube, von unserer Seite, also jetzt hier aus Sachsen, sollten es so um die 10 Spiele sein, die man hier anzocken kann. Für uns speziell ist es jetzt so ein kleines Casual-Spiel. Man braucht ein bisschen Strategie. Insgesamt ist hier aber wirklich für jeden was dabei. Mag man vielleicht ein paar Rätselspiele, mag man eher was mit Action. Wir haben hier wirklich ein ganz, ganz diverses Portfolio von vielen Indie-Studios und für jeden ist hier, denke ich, ein Game zu finden.
2: Auf Sachsen blickend, was die Computerspielszene angeht, wie schätzt du das so ein bisschen ein in Sachsen?
3: Also ich glaube, bei Sachsen sind wir jetzt langsam in so einem Bereich, da rollt der Ball ordentlich los. Also hier auf der Gamescom viele Auftritte. Jetzt ist es nicht nur, dass wir hier im Raw Talent vertreten sind, wir haben diesen riesigen Sachsen-Stand unten. Für mich auch so ein kleiner Wow-Effekt. Man kommt unten in die Business Area rein. Du hast den Stand NRW, du hast den Stand Sachsen direkt daneben, diesen riesigen grünen Block Saxony Games, ein Riesenposter, auch mit unseren Spielen drauf, also unseren Charakteren. Saugeil zu sehen, wenn man so in die Gamescom reinkommt und du hast da einfach deinen Charakter in riesig auf diesem Plakat.
2: Die Spiele, die ihr jetzt gemacht habt, da steckt natürlich eine Menge Zeit drin. Kannst du ungefähr abschätzen, wie lange ihr da jetzt schon dran gewerkelt habt?
3: Ja, also es ist tatsächlich sehr, sehr unterschiedlich von Projekt zu Projekt. Wir versuchen es für uns jetzt ein bisschen schneller und agiler zu halten. Natürlich, so ein Spiel ist ja dann aber nicht unter einem Jahr draußen. Also viele Spiele pendeln sich hier, denke ich, in einem Bereich ein von einem Jahr bis 3-4 Jahre für die wirklich größeren Projekte. Also da steckt eine Menge Arbeit dahinter.
2: Dann hoffen wir auf ein tolles und erfolgreiches Wochenende für euch. Dankeschön.
3: Vielen Dank.
0: Die Gamescom in Köln und mittendrin mein Kollege Jannis Müller. Dankeschön. Die Gamescom läuft noch bis zum Sonntag.

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3: Komm.

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14: Mit Stella Störmer einen schönen guten Tag. Wie geht es weiter beim grünen Bahnhof in Plagwitz? Derzeit entstehen städtebauliche und architektonische Entwürfe für den rund 2,5 Hektar großen ehemaligen Güterbahnhof. Um sich ein Bild von diesen Plänen zu machen, sind interessierte Bürger am 11. September zu einer gläsernen Werkstatt eingeladen. Dann werden die bisherigen Ideen für das Areal präsentiert. Ziel ist es, Flächen für Gewerbe, Kreativwirtschaft, Gemein- und Sozialwesen sowie für Wohnen zu schaffen. Ein 68-jähriger Leipziger ist wegen der Vergewaltigung seiner eigenen Tochter zu einer Haftstrafe von 3 Jahren und 8 Monaten verurteilt worden. Das berichtet die LVZ. Die Richter seien nach der Verhandlung überzeugt davon gewesen, dass er vor 4 Jahren die damals 42-Jährige brutal missbraucht hat. Neben der Haftstrafe wurde der Senior zur Zahlung von 15.000 Euro Schmerzensgeld verdonnert. Um eine direkte Konfrontation mit ihrem Peiniger zu vermeiden, war die Frau im Prozess per Videoschalte vernommen worden. Im vergangenen Monat ist die Arbeitslosigkeit hier bei uns in Leipzig erneut leicht um 0,2% gestiegen. Laut Arbeitsagentursprecher Frederik Schulze liegt die Quote nun bei 9,3%.
15: Neben den saisonalen Gründen spüren wir weiterhin die schwache wirtschaftliche Entwicklung und eine geringe Nachfrage nach Arbeitskräften. Derzeit stehen den rund 33.000 arbeitslosen Menschen in Leipzig etwa 5.200 gemeldete offene Stellen gegenüber.
14: Eine 4-köpfige deutsche Familie ist im Katastrophengebiet in Nepal gerettet worden. Sie sei zusammen mit anderen Geretteten per Hubschrauber zu einem Camp gebracht worden, sagte ein Armeesprecher. Unterdessen ist die Zahl der Todesopfer nach der Flutkatastrophe im Himalaya-Gebirge auf mehr als 500 gestiegen. Hunderte werden noch vermisst. Die Debatte über Sozialreformen und mögliche Einschnitte bei der gesetzlichen Krankenversicherung und bei der Rente verunsichert viele Menschen in Deutschland und könnte den wirtschaftlichen Aufschwung bremsen. Zu diesem Ergebnis kommt eine Studie der gewerkschaftsnahen Hans-Böckler-Stiftung. Rund 81% der Befragten machen sich demnach Sorgen um ihre finanzielle Absicherung. 42% schränken deshalb ihre Konsumausgaben ein. Norwegens König Harald ist im Alter von 89 Jahren gestorben, das teilte das Königshaus mit. Sein Sohn Hakon übernimmt damit den Thron. Harald war mehr als 30 Jahre König und hatte zuletzt immer wieder mit gesundheitlichen Problemen zu kämpfen.
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17: So, jetzt gibt's mal gerade kräftige Regenschauer. Möglicherweise ist auch nochmal ein kurzes Gewitter dabei. Die Niederschläge lassen dann in der Nacht nach bei 15 bis 18 Grad. Morgen wechselhaftes Wetter, 24, Sonntag 26 Grad, da soll es trocken bleiben. Der Blick auf die Straßen, A14 Leipzig Richtung Nossen, zwischen Anschlussstelle Döbeln Nord und Nossen Nord, 4 Kilometer Stau. Viertelstunde dauert's hier länger. Und ein Blitzer hier bei uns in Leipzig auf der Wodanstraße stadteinwärts. Wenn Sie gerade unterwegs sein sollten, Staus und Blitzer, gern melden, kostenlos unter 03x800 und die 4 oder Sie schicken uns eine WhatsApp-Sprachnachricht. Die Nummer gibt es wie immer bei uns im Netz unter radioleipzig.de. Dankeschön fürs Melden und los geht, eine gute und sichere Fahrt.
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17: Jo, Mensch, Freitagnachmittag, es geht ins Wochenende und da wird eine Menge los sein hier bei uns. Und falls Sie so ein bisschen planlos sind oder so viele Dinge sich vorgenommen haben, dass Sie gar nicht wissen, wo sollen Sie anfangen und wo sollen Sie enden, wir haben da unsere kleine, aber feine Wochenendvorschau für Sie vorbereitet. Und vorher gibt's richtig coole Mucke, da freue ich mich drauf. Ich fange mal an von unten, also Kygo und Donna Summer mit Hot Stuff. Den aktuellen Hit von Teddy Swims haben wir. Laura Branigan mit Self Control und jetzt heißt es Gimme, Gimme, Gimme. 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

0: So, wichtige Meldung vom Verkehrsdienst A9 Halle Leipzig Richtung Berlin in Höhe wieder mal. Achtung, brennendes Fahrzeug auf der Autobahn. Bitte fahren Sie besonders vorsichtig auf der A9 Richtung Berlin in Höhe wieder mal. Brennendes Fahrzeug auf der Autobahn.
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1: Auch wenn das Wochenendwetter etwas durchwachsen sein wird, wir starten mit guter Laune ins Wochenende. Und da wird hier bei uns in Leipzig Stadt und Land eine Menge los sein. Unsere Nathalie hat mal für Sie in den Veranstaltungskalender geschaut.
2: Heute Abend können Sie ganz entspannt ins Wochenende starten. Bei der Leipziger Radnacht rollen nämlich tausende Radler gemeinsam durch die Stadt. Wem das zu sportlich ist, der nimmt einfach das Auto und fährt rüber nach Torgau auf Schloss Hartenfels, denn da steigt eine große Ü30-Party. Außerdem startet heute das dreitägige Stadtfest in Taucha mit viel Musik, Laufevents und Kirmesstimmung. Morgen geht's dann sportlich weiter. Der Kanupark Markkleeberg startet in die Wildwassersaison und im Laienstadion spielen die Leipziger American Football Frauen ihr letztes Heimspiel. Und ab 15 Uhr steigt auf dem Festivalgelände der Alten Wollkämmerei das Future Beats Festival mit feinsten Elektro-Sounds. Karten dafür gibt's noch an der Tageskasse. Für die Kleinen ist morgen natürlich auch was dabei. Es gibt nämlich eine Entdeckertour am Rosenthalteich. Ja, und der Sonntag startet dann am Kulkwitzer See beim Swim and Run, wo die Sportler um die Wette schwimmen und laufen. Und am Nachmittag steigt dann ein großes Highlight in Taucha. Da zieht ab 14 Uhr der riesige bunte Festumzug durch die Innenstadt.
1: Na, egal wie das Wochenendwetter wird, wir machen das Beste draus und wünschen Ihnen und euch natürlich ganz viel Spaß.

0: 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Und wenn du nicht mehr weiter weißt, dann bilde einen Arbeitskreis für das Thema KI. Ist das für die Bundesregierung allerdings nicht gut genug? Die braucht mehr, etwas Größeres. Ja, eine ganze Bundesagentur. Welche verrät Ihnen gleich mein Kollege Sven Günther in Klartext in ein paar Minuten.
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0: So, der Regen sollte nachlassen im Laufe des Nachmittags. Die Temperaturen in der Nacht bei 19 Grad. Morgen ist dann mal ein bisschen Regen, später kommt die Sonne raus bei 25 Grad. Und am Sonntag gibt es den Sonne-Wolken-Mix. Es bleibt dann trocken. Der Blick auf die Straßen. Hans-Dreh-Straße in beiden Richtungen, Stau an der Ampelkreuzung, A9 Richtung Berlin, in Höhe Wienermar brennendes Fahrzeug, die A38 Leipzig Richtung Halle zwischen Südost Ost und Leipzig Süd. Unfall im Baustellenbereich. Achtung, die Unfallstelle ist noch ungesichert. Das war's. Wenn es noch irgendwo klemmen sollte, Staus und Blitzer, gern melden. Kostenlos unter 03x800 um die 4 oder Sie schicken uns eine WhatsApp-Sprachnachricht. Die Nummer gibt's bei uns im Netz unter radioleipzig.de. Vielen Dank.
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0: Wunderschönen Start ins Wochenende jetzt mit Leonie. By your side.

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1: Wenn man sich mit den Experimenten der Bundesregierung zur künstlichen Intelligenz befasst, stößt man schnell auf die Bundesagentur für Sprunginnovationen. Dort sollen kreative Ideen geprüft und möglicherweise gefördert werden. Aber so gut der Gedanke auch sein mag, ich kann nur mit dem Kopf schütteln. Braucht es dafür wirklich eine neue Bundesagentur, wenn in den Wirtschafts- und Forschungsministerien von Bund und Ländern mehr als 7000 Menschen arbeiten? Ist von denen keiner willens oder in der Lage, diese Aufgabe zu übernehmen? Offensichtlich nicht. Also baut man eine neue Struktur auf, mit eigenen Büros, eigenem Personal, eigenem Budget für Werbung und Reisen. Allein dafür muss der Steuerzahler 30 Millionen Euro auf den Tisch legen. Weitere 200 Millionen werden für mögliche Förderprojekte bereitgestellt. Geld, was man sich getrost sparen könnte. Die Bundesagentur für Sprunginnovationen wird von den Verantwortlichen Sprint abgekürzt. Das soll wohl nach Modernität und Schnelligkeit klingen. Von mir bekäme sie ein Stoppschild.

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0: Sie merken schon, wir haben heute ein bisschen unsere Musik dem Wetter ausgerichtet. Mit Sonic schauen wir in den Himmel, Sky. Auch wenn es jetzt regnen sollte, verlieren Sie nicht die gute Laune. Es geht in Richtung Wochenende gleich mit Kultmusik aus den 80ern von Michael Jackson und Bad.
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13: Mit Stella Stürmer einen schönen guten Tag. Bei einem schweren Unfall am Schkeuditzer Kreuz sind offenbar mehrere Menschen verletzt worden. Das hat uns die Polizei auf Anfrage gesagt. Heute Vormittag, kurz vor um 9, ist demnach ein amerikanischer Pickup einem mit Schweine beladenen Tiertransporter in die Seite gekracht. Und zwar an der Kreuzung von B186 und B6. Wie und warum genau es zu dem Unfall kam, ist noch unklar. Die Unfallstelle musste wegen der Bergungsarbeiten gesperrt werden. Taucher macht sich hübsch für sein dreitägiges Stadtfest Tauchscher. Am Abend wird es auf der Festwiese eröffnet. Ein Highlight beginnt aber schon vorher, der Tauchscher Stadtlauf. Der Präsident vom Leichtathletikclub Taucher, Uwe Kleine, sagt:
14: Ja, wir haben zum zweiten Mal die Landesmeisterschaft hier in Taurat am Start. War letztlich ein Riesenerfolg, nicht nur für uns, sondern auch für den Verband. Wir rechnen mit 1000 Teilnehmern über die verschiedenen Distanzen. Wetter wird nicht zu heiß, also wird eine rundum schöne Geschichte.
13: Eine spontane Anmeldung vor Ort ist möglich. Die Läufe beginnen dann um 17 Uhr. Nach dem US-Prozess gegen Meta fordern Verbraucherschützer auch für Deutschland strengere Social-Media-Regeln. Schutzmaßnahmen wie Zeitlimits könnten den Nutzungsdruck von Minderjährigen verringern, so die Chefin des Bundesverbandes der Verbraucherzentralen POP. Das reiche aber nicht aus. Fiona Reinhardt berichtet.
15: Es dürfe nicht das Ziel sein, Kindern einfach nur Nutzungsgrenzen zu setzen. Stattdessen brauche es Plattformen, die von vornherein sicher sind und wo Kinder und Jugendliche geschützt werden, anstatt sie Algorithmen auszusetzen, die darauf ausgelegt sind, ihre Aufmerksamkeit möglichst lange zu binden.
13: Sprinter Owen Unser akzeptiert die von der Nationalen Anti-Doping-Agentur vorgeschlagene 4 Jahressperre nicht und verlangt ein Disziplinarverfahren vor dem deutschen Sportschiedsgericht. Ihm wird vorgeworfen, im Juli einen Dopingtest verweigert zu haben, was er bestreitet. Der EM-Sieger über 200 Meter hat seine Saison bereits gestern wegen einer Verletzung beendet. Chemie Leipzig trifft in der Fußball-Regionalliga am Abend auswärts auf Altglienicke. Nach nur 1 Punkt aus 6 Spielen und als Tabellenletzter ist Chemie schon früh in der Saison unter Zugzwang. Trainer Alexander Schmidt.
16: Die aktuelle Situation ist für uns unbefriedigend. Gleichzeitig gilt es, schnellstmöglich unsere Neuzugänge zu integrieren. Es sind gute Spieler, denen allerdings noch der Spielrhythmus fehlt. Wir wissen, dass uns ein schweres Spiel erwartet. Dennoch wollen wir die Partie bestmöglich gestalten, mit Herz, Leidenschaft und großem Willen alles daran setzen, etwas Zählbares mitzunehmen.
13: Der Ball rollt in Altglienicke ab 19 Uhr.
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0: So, die Niederschläge lassen langsam, aber sicher nach. In der Nacht kann es noch mal ein paar Tröpfelchen geben bei 90 Grad. Morgen dann im späteren Tagesverlauf Sonne. Es bleibt trocken bei 25 Grad. Sonntag Sonne-Wolken-Mix 25 bis 28 Grad. Wir haben den Unfall auf der Hans-Weigel-Brücke in Paunsdorf. Dadurch auch Stau auf der Riesaer Straße. Bitte Vorsicht. 38 Halle Richtung Leipzig zwischen Anschlussstelle Neuer Harz und Leipzig Südost. 8 Kilometer Stau. Halbe Stunde dauert es hier. Länger Leipzig Richtung Halle zwischen Kreuzepartal und Merseburg Süd. 3 Kilometer Stau. Auch hier circa eine halbe Stunde Zeitverlust. Staus und Blitzer. Gern melden. Kostenlos unter 0-3x800 und die fährt. Dankeschön.
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0: Wenn Sie am historischen Gasometer mal vorbeischauen, dann sehen Sie ganz viele Fenster. Doch wozu braucht man die eigentlich? Denn da könnte ja das Gas entweichen. Unser Reporter Florentin Oesterle hat sich mal auf Spurensuche begeben. Seine Geschichte dazu gibt's gleich bei uns.

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0: Birthday with me, Sam Smith. Herrlich, das ist Ihr Freitagnachmittag gleich mit Cannon und Wave and Flag, der weltweite Sommerhit zur Fußball-WM 2010.
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2: Ein U-Boot braucht keinen Balkon, ein Maulwurf keine Sonnenbrille und ein gigantischer Gastank eigentlich keine Fenster. Das Leipziger Gasometer hat trotzdem unzählige davon. Warum? Im Inneren bewegten sich riesige, tonnenschwere Eisenringe. Gästeführer Marco Weber.
3: Also der Gasspeicher als solcher braucht keine Fenster, das ist erstmal klar. Aber da musste man dann also gucken, sitzen die Segmente richtig ineinander. So. Und das hat man bei Tageslicht gemacht. Und um eben das richtig kontrollieren zu können, gab es die Fenster, damit ich alles schön beleuchtet habe.
2: Diese Ringe mussten absolut dicht sein, sonst wurde das explosive Gas für die Arbeiter lebensgefährlich. Und was passierte, wenn sie mal klemmten? Ein ehemaliger Mitarbeiter hat es verraten.
3: Er sagte, dann hatten wir lange Eisenstangen, Brechstangen und haben die ineinander gehoben.
2: Was nicht richtig war, musste passend gemacht werden, ne?
3: Richtig, genau. Aber man ahnt, ne, bei diesen tonnenschweren Segmenten, was das für eine harte Arbeit auch war.
2: Kein Wunder, dass man bei dieser gefährlichen Arbeit über jedes bisschen Tageslicht dankbar war.
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0: das denn?
1: The reason is you. Das ist ja ein tolles Motto für eine Liebeserklärung kurz vorm Wochenende. Ihr Lieblingsradio gleich mit Kato, Turn the Lights Off. So klingt der Sound für Leipzig Stadt und Land. Gleich gibt's mehr davon.
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1: So, immer noch grau in grau geht's ins Wochenende, auch in Taucher. Beim Taucher Stadtfest schaut man ganz gespannt auf das Wetterradar. Aber es wird besser im Laufe des Nachmittags. In der Nacht Temperaturen um 19 Grad, morgen nochmal viele Wolken. Dann kommt die Sonne raus und am Sonntag wird es ein richtig schöner Tag mit Temperaturen bis zu 25 Grad. Wird es auch angenehm warm. Der Blick auf die Straßen, Hans-Tries-Straße in beiden Richtungen, das ist im Zentrum Nordwest, haben wir Stau an der Ampelkreuzung. Bitte da ein paar Minuten mehr einplanen. Ansonsten sieht's ganz gut aus. Fahren Sie vorsichtig und vorschriftsmäßig. Und wenn es noch irgendwo klemmen sollte, Staus und Blitzer, gern melden, kostenlos unter 03x800 und die 4. Dankeschön und eine gute Fahrt.
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1: Kunst mal ganz anders erleben. In der SKM-Galerie in Leipzig öffnet die neue Gruppenausstellung Jenseits des Sichtbaren. 7 Nachwuchskünstler zeigen Werke, die hinter die Fassade blicken und unsere Wahrnehmung herausfordern. Zur Vernissage heute um 18.30 Uhr können Sie die Künstler in der Karl-Heine-Straße 85 persönlich treffen. Bei kühlen Getränken und entspannter Stimmung erfahren Sie direkt vor Ort die Geschichte hinter den Bildern. Ideal für einen inspirierenden Start ins Wochenende.
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0: Das ist nicht nur irgendein Song namens Jerusalem. Das ist Kult. Gerade in Corona-Zeiten sind viele aus den medizinischen Bereichen auf die Straße gegangen, haben nach dieser Musik eine Choreografie getanzt. Und ich finde das immer wieder faszinierend, wenn ich irgendwo mal Disco mache, dann läuft dieser Song und dann stehen da ganz viele auf der Tanzfläche und bewegen sich. Also, wir bringen Sie gut ins Wochenende, auch wenn das Wetter noch ein bisschen am Arbeiten ist. Wir machen das Beste draus und deshalb gibt's gleich Kultmusik aus den 80ern von Bonnie Tyler, Total Eclipse of a Heart.
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19: Mit Stella Stürmer einen schönen guten Tag.
12: Wenn Fußball-Bundesligist RB Leipzig morgen gegen Gladbach in die neue Saison startet, gibt's bei der Verpflegung der Fans einige Neuerungen. Zwar bleiben die meisten Preise mit dem neuen Caterer stabil, einige werden aber auch angepasst, also leicht erhöht. So kostet die Bratwurst künftig 4,40 Euro und damit 20 Cent mehr als bisher. Dafür werde sie etwas dicker und aus der Region kommen, verspricht der Club. Beim Bierangebot von Krostitzer ändert sich dagegen nichts. Dafür sollen die Wartezeiten an den Ständen deutlich sinken. Und es soll auch einige gesunde Überraschungen geben. Aktuell steigt die Zahl der Wolfsangriffe in Sachsen stark. Darüber hat die entsprechende Fachstelle vom Umweltamt heute informiert. Frank Selig mit den Einzelheiten.
19: Ja, im August hat es bereits 27 Übergriffe gegeben. Das sind 10 mehr als im Juli und fast doppelt so viele wie im August letzten Jahres. Bei fast allen Angriffen seien die Herden nicht ausreichend durch Zäune geschützt gewesen. Experten raten Nutztierhaltern deshalb dringend, ihre Schutzvorkehrungen nochmal zu prüfen bzw. zu überdenken. Präventive Herdenschutzmaßnahmen gegen Wolfsangriffe würden in Sachsen zu 100% gefördert, heißt es.
12: Eine gute Nachricht gibt es für Autofahrer in Leipzig. Heute wurde die alte Seehausener Straße wieder vollständig für den Verkehr freigegeben. Die Einrichtung eines Geh- und Radweges zwischen dem BMW-Gelände und Hohenheider sei nun abgeschlossen, teilte die Stadt mit. In der rund 11-monatigen Bauzeit wurde eine neue Trinkwasserleitung verlegt, die Fahrbahndecke komplett saniert und ein neuer, separater Geh- und Radweg parallel zur Straße errichtet. Die Gesamtkosten wurden mit knapp 1 Million Euro beziffert. In Thüringen ist die AfD zum zweiten Mal in diesem Jahr mit einem Misstrauensantrag gegen CDU-Ministerpräsident Vogt gescheitert. AfD-Fraktionschef Höcke hat bei der geheimen Wahl zum Regierungschef 33 Stimmen bekommen. Das ist eine mehr, als die Partei hat. Er hätte aber 45 Stimmen gebraucht. Mit 3 Enthaltungen gab es 2 mehr als beim ersten Versuch im Februar. Die Linke rechnet auch darum mit weiterer Unruhe im Landtag. Der Ontariosee zwischen den USA und Kanada soll künftig Amerikasee heißen. Das will zumindest US-Präsident Trump, der eine entsprechende Verfügung unterschrieben hat. Andere Länder machen da aber nicht mit. Kanadas Premierminister Carney hat gekontert, dass der See immer Lake Ontario heißen werde.
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0: So, in Sachen Regen dürften wir das Gröbste überstanden haben. Die Nacht, die bleibt allerdings nicht ganz trocken. Da kann es auch mal eine kurze Husche geben bei 19 Grad. Morgen dann erst einmal ein paar Wolken, dann klart der Himmel auf, dann kommt die Sonne raus. Die Temperaturen gehen rauf bis auf 25 Grad und der Sonntag, der wird richtig schön. Es bleibt trocken, 25 bis 28 Grad. Bissl Feierabendverkehr haben wir vor allem auf der Hans-Strich-Straße in beiden Richtungen, staute sich an der Ampelkreuzung. Aber Sie kommen im Großen und Ganzen gut durch. Fahren Sie vorsichtig, vorschriftsmäßig und wenn es noch irgendwo klemmen sollte, Staus und Blitzer gern melden, kostenlos unter 0 3 mal 800 und die 4. Vielen Dank und eine gute Fahrt.
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0: In reichlich einem Monat wird das Jugendwort des Jahres 2026 verkündet. Seit heute stehen die 3 Finalisten fest. Susanne Daubner von der Tagesschau kann die immer so wirklich wunderschön würdevoll vortragen.
24: Crash out. Peak. Rage bait.
0: Und wenn Sie, so wie ich, auch ein bisschen ratlos sind, wenn es darum geht, was die Teenies damit sagen wollen, wenn Sie diese Worte verwenden, bleiben Sie dran. Kurz nach 4 klären wir sie auf.

0: Jedes Jahr wird über das Jugendwort des Jahres abgestimmt. Und das sind in diesem Jahr die drei Jugendwörter, unter denen das Gewinnerwort am Ende ausgewählt wird. Crash Out, Peak und Ragebait. Pauline Möckel aus unserer Redaktion, du bist ja altersmäßig ganz nah dran an diesen Wörtern. Gehen wir doch mal durch. Ragebait.
1: Bedeutet, dass jemand absichtlich mit offensichtlichen Falschbehauptungen oder manchmal auch mit seinem Handeln provoziert.
0: Ja, und Peak?
1: Ja, wenn etwas Peak ist, dann ist es das Beste vom Besten, also der absolute Höhepunkt oder einfach eine 10 von 10.
0: Und zum Schluss Crash Out.
1: Das bedeutet, dass man quasi komplett die Fassung verliert. Also zum Beispiel, wenn mein Akku gleich ausgeht, dann gehe ich komplett Crash Out.
0: So, jetzt können Sie mitreden heute Abend am Abendbrottisch. Reichlich einen Monat noch, dann steht das offizielle Jugendwort 2026 fest.

0: Der Kollege heißt Mika. Relax, take it easy. Passendes Motto für den Start ins Wochenende. Ihr Lieblingsradio gleich. Lassen wir ein bisschen die Hüften kreisen mit Shakira. Hips don't lie. Ja, klingt gut, ist gut. Das ist der Sound für Leipzig Stadt und Land. Gleich gibt's mehr davon.
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0: Viele Wolken, aber es bleibt zunächst erst einmal trocken, also ideale Bedingungen auch für den Taucher, für das Stadtfest in Taucher heute, um richtig gut ins Partywochenende hineinzukommen. Die Nacht bringt dann wieder ein bisschen Regen bei 19 Grad. Morgen wird es dann vor allem ab Mittag viel Sonne geben. Temperaturen gehen rauf bis auf 25 Grad. Am Sonntag bleibt es trocken bei 25 bis 27 Grad. Der Blick auf die Straßen, Hans-Dries-Straße, Stadteinwärts, Zöllnerweg, da dauert es ein bisschen länger, und auf der Maximilianallee Richtung Berliner Straße. Auch hier staut es sich und es hat einen Unfall gegeben auf der Hans-Weigel-Brücke. Auch da gibt es aktuell noch Behinderungen. Staus und Behinderungen können Sie uns melden, kostenlos unter 0-3-800 und die 4. Dankeschön.
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0: Eigentlich sind wir fast schon im Wochenende. Wenn nicht, dann bringen wir sie gut rein. Jetzt mit Joe und Anna.

0: Wunderschönen Nachmittag, zum Start ins Wochenende. Apropos, morgen geht's die Top-Hits der Woche mit dem lieben Kollegen Mark Matthew, der mal kurz den Abstecher ins Studio gemacht hat. Hallihallo.
1: Hallo Roman, grüß dich.
0: Was gibt's morgen in deiner Sendung?
1: Ja, mal sehen, ob es morgen Abend wieder Shakira auf die Eins geschafft hat. Ja, dann feiern wir den Spätsommer zum einen hier mit Aztec. Was für eine gute Laune, Nummer. Und ich stelle vor, den Charts-Rekord aus den USA. Kein Song stand länger auf der 1 in diesem Jahrtausend. Morgen Abend dann mehr zu Ella Langley. Und heute hat Gentleman sein neues Album rausgebracht, das da heißt Gratitude. Und da können wir ja schon mal die neue Single spielen, zusammen mit Michael Patrick Kelly.
0: Ja, und die heißt Wildfire, die hören wir jetzt. Die Top-Hits der Woche gibt's morgen ab 17.50 Uhr. Dankeschön, Marc, und ja, einen schönen Start ins Wochenende.

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1: Jeder weiß es, nämlich dass Chemnitz die heimliche Hauptstadt Sachsens ist. 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
1: 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Alles im Schottenrock. 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Das soll ich sagen, Mani. Das ist schon sehr imposant.
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0: hat das Produzententeam von David Guetta ganze Arbeit geleistet. Die haben dem Star-DJ verschiedene Versionen vorgelegt und hat gesagt, ich möchte ganz gern Forever Young noch einmal richtig groß rausbringen, zusammen mit Ava Max. Und es ist ihm gelungen. Wunderschönen Nachmittag, tollen Start ins Wochenende gleich mit Kultmusik aus den 80ern im Original von Milli Vanilli und Girl, You Know It's True. Das und mehr gleich nach unseren News.
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16: Mit Stella Stürmer einen schönen guten Tag. Obwohl die Stadt aktuell eigentlich praktisch pleite ist, hält sie an den Umbauplänen für den Wilhelm-Leuschner-Platz fest. Jetzt wurden neue Details dazu bekannt. Oliver Heinze weiß mehr.
17: Die knapp 4 Hektar großen Flächen sollen ja in den kommenden Jahren neu gestaltet werden. Entstehen sollen neben einem neuen Einheitsdenkmal auch 3 Brunnen sowie eine Sprühnebelanlage für heiße Sommertage. Für Skateboarder wird auf der Westseite bereits in den nächsten Wochen ein kleiner Rundkurs gebaut. Er soll schon Ende September fertig und dann täglich bis 22 Uhr beleuchtet werden. Insgesamt rund 17 Millionen Euro sind im kommenden Haushalt für den Umbau eingeplant.
16: Wie geht es weiter beim grünen Bahnhof in Plagwitz? Derzeit entstehen städtebauliche und architektonische Entwürfe für den rund 2,5 Hektar großen ehemaligen Güterbahnhof. Um sich ein Bild von diesen Plänen zu machen, sind interessierte Bürger am 11. September zu einer gläsernen Werkstatt eingeladen. Dann werden die bisherigen Ideen für das Areal präsentiert. Ziel ist es, Flächen für Gewerbe, Kreativwirtschaft, Gemein- und Sozialwesen sowie für Wohnen zu schaffen. Mit mindestens 1 Million zusätzlicher Straßenbäume bis 2030 wollen die Grünen gegen die Erhitzung der Städte durch den Klimawandel vorgehen. Das sollte aus ihrer Sicht vom Bund finanziert werden. Daneben fordern sie die Förderung von Kühlanlagen in öffentlichen Einrichtungen und mehr Badestellen in Städten. Nach dem Tod von Harald dem V. heißt der neue König von Norwegen Hakon der VIII. Er hat sich am Mittag das gleiche Motto ausgesucht wie schon sein Vater und Großvater. Alles für Norwegen. Hakons Ehefrau Mette Marit ist die neue Königin. Die gemeinsame Tochter Ingrid Alexandra führt den Titel der Kronprinzessin als erste Thronfolgerin. Chemie Leipzig trifft in der Fußball-Regionalliga am Abend auswärts auf Alt-Glienicke. Nach nur 1 Punkt aus 6 Spielen und als Tabellenletzter ist Chemie schon früh in der Saison unter Zugzwang. Trainer Alexander Schmidt.
10: Die aktuelle Situation ist für uns unbefriedigend. Gleichzeitig gilt es schnellstmöglich, unsere Neuzugänge zu integrieren. Es sind gute Spieler, denen allerdings noch der Spielrhythmus fehlt. Wir wissen, dass unser schweres Spiel erwartet. Dennoch wollen wir die Partie bestmöglich gestalten, mit Herz, Leidenschaft und großem Willen alles daran setzen, etwas Zählbares mitzunehmen.
16: Der Ball rollt in Alt-Glienicke ab 19 Uhr.
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0: So, der große Regen ist erst einmal vorbei. In der Nacht kann es dann schon mal wieder Schauer geben. Temperaturen sehr angenehm bei 19 Grad. Morgen starten wir mit vielen Wolken ins Wochenende. Dann kommt die Sonne raus, 25 Grad. Sonntag bleibt es dann richtig schön und trocken bei 26 bis 28 Grad. Der Blick auf die Straßen. Zöllnerweg, Hans-Dietrich-Straße stadtauswärts. Stau und sehr fließenden Verkehr an der Ampelkreuzung. Ansonsten rollt's. Und zur Sicherheit eine Meldung von der A4. Chemnitz Richtung Dresden. Zwischen Dreieck Nossen und Anschlussstelle Dresden. Wildermann 8 Kilometer Stau, falls Sie in Richtung Landeshauptstadt unterwegs sein sollten. Staus und Blitzer melden Sie jetzt bitte kostenlos unter 0 3x800 und die 4. Dankeschön.
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0: Wenn Sie am historischen Gasometer mal vorbeischauen, dann sehen Sie ganz viele Fenster. Doch wozu braucht man die eigentlich? Denn da könnte ja das Gas entweichen. Unser Reporter Florentin Oesterle hat sich mal auf Spurensuche begeben. Seine Geschichte dazu gibt's gleich bei uns. Und da gibt's noch eine Sofortmeldung vom Verkehrsdienst A14 Leipzig Richtung Halle, zwischen Gröbers und Halle Ost. Achtung, da kommt Ihnen ein Falschfahrer entgegen. Bitte nicht überholen. Vorsicht auf beiden Richtungsfahrbahnen auf der A14 Richtung Halle, zwischen Gröbers und Halle Ost.

Noch einmal die Meldung vom Verkehrsdienst A14 Leipzig Richtung Halle. Zwischen Gröbers und Halle Ost, da ist ein E-Scooter-Fahrer auf der Autobahn unterwegs. Das alleine ist schon schlimm genug. Aber der Kollege kann links und rechts sich unterscheiden und fährt in der Gegenrichtung und wundert sich, warum ihm plötzlich ganz viele Fahrzeuge entgegenkommen. Bitte Vorsicht auf der A14 Richtung Halle zwischen Gröbers und Halle Ost.

0: Der Vincent Weiss hier mit dir. Wir starten ins Wochenende gleich mit Roxette und Milk and Toast and Honey.
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2: Ein U-Boot braucht keinen Balkon, ein Maulwurf keine Sonnenbrille und ein gigantischer Gastank eigentlich keine Fenster. Das Leipziger Gasometer hat trotzdem unzählige davon. Warum? Im Inneren bewegten sich riesige, tonnenschwere Eisenringe. Gästeführer Marco Weber.
3: Also der Gasspeicher als solcher braucht keine Fenster. Das ist erstmal klar. Aber da musste man dann also gucken, sitzen die Segmente richtig ineinander. So. Und das hat man bei Tageslicht gemacht. Und um eben das richtig kontrollieren zu können, gab es die Fenster, damit ich alles schön beleuchtet habe.
2: Diese Ringe mussten absolut dicht sein, sonst wurde das explosive Gas für die Arbeiter lebensgefährlich. Und was passierte, wenn sie mal klemmten? Ein ehemaliger Mitarbeiter hat es verraten.
3: Er sagte, dann hatten wir lange Eisenstangen, Brechstangen und haben die ineinander gehoben.
2: Was nicht richtig war, musste passend gemacht werden, ne?
3: Richtig, genau. Aber man ahnt, ne, bei diesen tonnenschweren Segmenten, was das für eine harte Arbeit auch war.
2: Kein Wunder, dass man bei dieser gefährlichen Arbeit über jedes bisschen Tageslicht dankbar war.
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0: Michael Cracker und Follow Me, ne, das machen wir doch gern. Wir folgen Ihnen gerne ins Wochenende gleich mit Lucenzo und Danza Kuduro. Ein bisschen Partymusik ist doch cool, oder? So klingt der Sound für Leipzig Stadt und Land. Gleich gibt's mehr davon.
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2: Lust auf ein riesiges Sommer-Event am Wasser? Morgen steigen an der Schladitzer Bucht in Rackwitz die spektakulären Aqua-Games. Stellen Sie sich einen riesigen, aufblasbaren Ninja-Parcours mitten auf dem See vor. Fünferteams klettern, balancieren und hangeln um die Wette, ohne ins Wasser zu fallen. Sie können sich alleine oder mit Freunden anmelden. Aber wer auch nicht mitmacht, kommt voll auf seine Kosten. Es gibt nämlich ein buntes Sommerfestival für die ganze Familie mit Foodtrucks, Kinderattraktionen, Chill-Out-Zonen am Strand und einer Live-Moderation für die Rennen. Sobald die Sonne untergeht, startet direkt am Strand eine große Beachparty mit DJs und Dancefloor. Das Beste daran, der Eintritt für die Zuschauer zum Festival und zur Party am Abend ist den ganzen Tag über komplett kostenlos. Also einfach vorbeikommen, anfeuern und den Sommer am See genießen.
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0: So, wir starten in ein spätsommerliches Wochenende. Mit allem, was das Wetter zu bieten hat, haben wir zu rechnen. Ein bisschen Regen kann es geben in der kommenden Nacht, 19 Grad. Morgen dann Sonne-Wolken-Mix, 25. Sonntag wird es nochmal richtig schön mit 25 bis 28 Grad. Der Blick auf die Straßen, das zaubert uns ein Lächeln ins Gesicht. Sieht gut aus. Rollt! Wir haben eine Meldung von der A14 Leipzig Richtung Nossen zwischen Grimmer und Mutschen Baustelle, dass die Fahrbahn verengt. Das Ganze noch ein paar Wochen, ein paar Jahre länger. Aber bloß, dass Sie Bescheid wissen, wenn Sie da in dem Bereich unterwegs sein sollten. Staus und Blitzer gern melden, kostenlos unter 03x800 und die 4. Dankeschön vorab und eine gute Fahrt.
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0: Und gleich dem Neuesten vom Sport.

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1: 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Hier ist Jens Umreit.

0: Mannschaft von Torsten Ziegner nach der Niederlage gegen Chemnitz vom vergangenen Dienstag.
1: Das Wichtigste ist erstmal, dass wir am Sonntag versuchen werden, unseren Plan durchzuziehen. Ja, also Aue, bei aller Wertschätzung eines Absteigers, wollen wir schon in unserem eigenen Stadion dominant sein. Wir wollen viel den Ball haben und wenn wir das schaffen, dann wird es schon für Aue auch nicht ganz einfach werden.
0: Chemie spielt bereits heute Abend. Die müssen auswärts bei der VSG Altklinike ran. Die Berliner wollen ja unbedingt aufsteigen, haben am Montag auch im Pokal durchaus für Furore gesorgt, als sie den VfL Wolfsburg an den Rand des Pokalausscheidens brachten. Leipzigs Trainer Alexander Schmidt.
2: Wir wissen, dass uns ein schweres Spiel erwartet. Dennoch wollen wir die Partie bestmöglich gestalten, mit Herz, Leidenschaft und großem Willen alles daran setzen, etwas Zählbares mitzunehmen.
0: Und dann geht's auch los für die Handballerinnen vom HCL. Die sind zurück in der Bundesliga. Morgen Abend Heimspiel Nummer 1 gegen Vizemeister Borussia Dortmund. Anwurf in Markranstädt ist um 19.30 Uhr.
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12: Mit Stella Stürmer. Trotz der angespannten Finanzlage hält die Stadt Leipzig am Umbau des Wilhelm-Leuschner-Platzes fest. Rund 17 Millionen Euro seien dafür bereits im Haushalt eingeplant. In den kommenden Jahren sollen die Flächen neu gestaltet werden und bis spätestens 2029 auch das neue Einheitsdenkmal fertig sein. Auf den insgesamt knapp 4 Hektar sollen unter anderem auch 3 Brunnen errichtet werden, sowie eine Sprühnebelanlage für heiße Sommertage entstehen. Aktuell steigt die Zahl der Wolfsangriffe in Sachsen stark an. Darüber hat die entsprechende Fachstelle vom Umweltamt heute informiert. Frank Selig mit den Einzelheiten.
13: Ja, im August hat es bereits 27 Übergriffe gegeben. Das sind 10 mehr als im Juli und fast doppelt so viele wie im August letzten Jahres. Bei fast allen Angriffen seien die Herden nicht ausreichend durch Zäune geschützt gewesen. Experten raten Nutztierhaltern deshalb dringend, ihre Schutzvorkehrungen nochmal zu prüfen bzw. zu überdenken. Präventive Herdenschutzmaßnahmen gegen Wolfsangriffe würden in Sachsen zu 100% gefördert, heißt es.
12: Taucher feiert ab heute sein Stadtfest. Das Besondere am Tauchscher ist laut Bürgermeister Tobias Meyer,
14: dass natürlich hier ein professionelles Fest organisiert wird, aber dieses Fest, das lebt aus Taucher heraus. Jede Menge Ehrenamt, jede Menge Vereine bringen sich hier ein und bereichern dadurch auch dieses Stadtfest. Und das zeigt sich dann im Höhepunkt auch am Sonntagnachmittag mit dem großen Taucherfest im Zug, der sich durch die Altstadt schlingelt.
12: Die offizielle Eröffnung heute steigt um 19.15 Uhr auf der Festwiese. Bis zum Ende des Jahres wollen die Union und die SPD ihr vor der Sommerpause beschlossenes Reformpaket komplett umsetzen. SPD-Fraktionschef Mirsch sprach nach einer Klausurtagung in Münster von einem festen Fahrplan. Teil des Pakets sind auch umstrittene Maßnahmen wie das Ende der abschlagsfreien Rente nach 45 Beitragsjahren und die Verschärfung bei Krankschreibungen. Die Fußball-Bundesliga geht wieder los. Den Start machen am ersten Spieltag der FC Bayern und der VfB Stuttgart. Um 8:30 geht es in der Münchner Allianz Arena los. Außerdem sind heute die Spiele der Ligaphase in der Europa League ausgelost worden. Leverkusen empfängt unter anderem Besiktas Istanbul und Marseille. Hoffenheim spielt unter anderem gegen Crystal Palace und Lyon gehört für beide deutschen Teams zu den Gegnern.
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16: In Taucha gibt's am Wochenende den Tauchschau, das Stadtfest und das Wochenendwetter dazu. Sieht doch gar nicht mal so schlecht aus. Die Regenschauer lassen danach. In der Nacht kann's noch mal ein bisschen tröpfeln. Am morgigen Nachmittag wird's richtig schön. Temperaturen gehen rauf bis auf 25 Grad. Sonntag dann zum Festumzug 25 bis 26 Grad. Der Blick auf die Straßen. Da haben wir die A4 Dresden Richtung Chemnitz. Zwischen Raststätte, Dresdner Tor Nord und Wilsdruff liegt ein totes Tier auf der Fahrbahn. Ansonsten rollt's hier bei uns. Staus und Blitzer können Sie uns gern melden, wenn Sie was entdecken. 03x800 und die 4 ist die Nummer oder Sie schicken uns eine WhatsApp-Sprachnachricht. Die Nummer gibt's bei uns im Netz unter radioleipzig.de. Dankeschön fürs Melden.
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16: Willkommen im Wochenende. Ich wünsche Ihnen einen tollen Start in die nächsten beiden Tage mit allem, was dazugehört. Und falls Sie noch ein bisschen Schützenhilfe brauchen, was man alles Schönes hier bei uns unternehmen kann, gleich gibt's unsere Wochenendvorschau. Jetzt erst einmal Udo Lindenberg und Apache 207 und komm mit.

0: Hallo Leipzig.
1: Auch wenn das Wochenendwetter etwas durchwachsen sein wird, wir starten mit guter Laune ins Wochenende. Und da wird hier bei uns in Leipzig Stadt und Land eine Menge los sein. Unsere Nathalie hat mal für Sie in den Veranstaltungskalender geschaut.
2: Heute Abend können Sie ganz entspannt ins Wochenende starten. Bei der Leipziger Radnacht rollen nämlich tausende Radler gemeinsam durch die Stadt. Wem das zu sportlich ist, der nimmt einfach das Auto und fährt rüber nach Torgau auf Schloss Hartenfels, denn da steigt eine große Ü30-Party. Außerdem startet heute das dreitägige Stadtfest in Taucha mit viel Musik, Laufevents und Kirmesstimmung. Morgen geht's dann sportlich weiter. Der Kanupark Markkleeberg startet in die Wildwassersaison und im Laienstadion spielen die Leipziger American Football Frauen ihr letztes Heimspiel. Und ab 15 Uhr steigt auf dem Festivalgelände der Alten Wollkämmerei das Future Beats Festival mit feinsten Elektro-Sounds. Karten dafür gibt's noch an der Tageskasse. Für die Kleinen ist morgen natürlich auch was dabei. Es gibt nämlich eine Entdeckertour am Rosenthalteich. Ja, und der Sonntag startet dann am Kulkwitzer See beim Swim and Run, wo die Sportler um die Wette schwimmen und laufen. Und am Nachmittag steigt dann ein großes Highlight in Taucha. Da zieht ab 14 Uhr der riesige bunte Festumzug durch die Innenstadt.
1: Na, egal wie das Wochenendwetter wird, wir machen das Beste draus und wünschen Ihnen und euch natürlich ganz viel Spaß.

0: Das klingt doch richtig gut. 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Es geht in Richtung Wochenende. Und wenn du nicht mehr weiter weißt, dann bilde einen Arbeitskreis für das Thema KI. Ist das für die Bundesregierung allerdings nicht gut genug? Die braucht mehr, etwas Größeres, ja, eine ganze Bundesagentur. Welche verrät Ihnen gleich mein Kollege Sven Günther in Klartext in ein paar Minuten.
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0: So ein paar letzte Schauer kann es noch geben in der Nacht und auch morgen Vormittag. Dann wird es ein richtig schönes Spätsommerwochenende mit Temperaturen zwischen 24 und 26 Grad. Am Sonntag dann Sonne satt, da gibt es keine Niederschläge, also freuen wir uns drauf. Achtung, liebe Autofahrer, in Taucher wird Stadtfest gefeiert, deshalb kommt es zu zahlreichen Sperrungen. Mit dem Auto in die Innenstadt zu fahren ist bis Montag früh erst einmal nicht möglich. Bitte beachten Sie das. Ansonsten sieht es ganz gut aus. Da rollt Staus und Blitzer. Melden Sie uns bitte kostenlos unter 0 3x800 um die 4. Und eine Sprachnachricht können Sie uns auch schicken. Die Nummer gibt es bei uns im Netz unter radioleipzig.de. Egal, was Sie tun und wohin Sie müssen, haben Sie eine gute Fahrt.
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0: Na, einen wunderschönen guten Abend jetzt mit Mai Smith.

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1: Wenn man sich mit den Experimenten der Bundesregierung zur künstlichen Intelligenz befasst, stößt man schnell auf die Bundesagentur für Sprunginnovationen. Dort sollen kreative Ideen geprüft und möglicherweise gefördert werden. Aber so gut der Gedanke auch sein mag, ich kann nur mit dem Kopf schütteln. Braucht es dafür wirklich eine neue Bundesagentur, wenn in den Wirtschafts- und Forschungsministerien von Bund und Ländern mehr als 7000 Menschen arbeiten? Ist von denen keiner willens oder in der Lage, diese Aufgabe zu übernehmen? Offensichtlich nicht. Also baut man eine neue Struktur auf. Mit eigenen Büros, eigenem Personal, eigenem Budget für Werbung und Reisen. Allein dafür muss der Steuerzahler 30 Millionen Euro auf den Tisch legen. Weitere 200 Millionen werden für mögliche Förderprojekte bereitgestellt. Geld, was man sich getrost sparen könnte. Die Bundesagentur für Sprunginnovationen wird von den Verantwortlichen Sprint abgekürzt. Das soll wohl nach Modernität und Schnelligkeit klingen. Von mir bekäme sie ein Stoppschild.

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0: Hoch die Hände, Wochenende, jetzt viel Spaß mit dem Warm-up zur Freitagnacht und dem lieben Kollegen Robert Drexler. Ich bin Roman Knoblauch und ich mache jetzt Warm-up für das Tauchscher Stadtfest. Das geht nämlich heute Abend los um 19.15 Uhr. Das sehen wir uns, wünsche Ihnen, egal was Sie machen, ganz viel Spaß dabei.
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8: Mit Stella Stürmer. Die Fußballer von Chemie Leipzig müssen in wenigen Minuten auswärts in Altglienicke ran. Die Berliner stehen aktuell auf dem 3. Tabellenplatz. Die Chemiker sind mit einem Punkt Tabellenschlusslicht. Leipzigs Trainer Alexander Schmidt.
9: Wir sind in dem Spiel sicherlich der Außenseiter. Trotzdem wollen wir es Altglienicke so schwer wie möglich machen. Wir wissen, dass uns ein schweres Spiel erwartet. Dennoch wollen wir die Partie bestmöglich gestalten, mit Herz, Leidenschaft und großem Willen alles daran setzen, etwas Zählbares mitzunehmen.
8: Anstoß ist gleich um 19 Uhr. Taucher feiert ab heute sein Stadtfest. Das Besondere am Tauchscher ist laut Bürgermeister Tobias Meyer,
10: dass natürlich hier ein professionelles Fest organisiert wird, aber dieses Fest, das lebt aus Taucher heraus. Jede Menge Ehrenamt, jede Menge Vereine bringen sich hier ein und bereichern dadurch auch dieses Stadtfest. Und das zeigt sich dann im Höhepunkt auch am Sonntagnachmittag mit dem großen Tauchscherfest im Zug, der sich durch die Altstadt schlingelt.
8: Die offizielle Eröffnung heute steigt um 19.15 Uhr auf der Festwiese. Die Zahl der Wolfsangriffe in Sachsen steigt derzeit wieder stark an. Das meldet die Fachstelle Wolf. Im August habe es bereits 27 Übergriffe gegeben. Das sind fast doppelt so viele wie im Vorjahr. In den meisten Fällen seien die Herden dabei nicht ausreichend durch Zäune geschützt gewesen. Experten raten Nutztierhaltern deshalb dringend, ihre Schutzvorkehrungen nochmal zu prüfen bzw. zu überdenken. Präventive Herdenschutzmaßnahmen würden in Sachsen zu 100% gefördert, heißt es. Eine vierköpfige Familie aus dem Berchtesgadener Land wollte in Nepal eigentlich wandern und Verwandte besuchen, als die Flutkatastrophe dort passiert ist. Die Familie hatte aber Glück im Unglück und konnte von der Armee heil ausgeflogen werden. Weiterhin werden im Katastrophengebiet mehr als 1400 Menschen vermisst. Die Zahl der Toten ist auf mehr als 500 gestiegen. Nach dem US-Verfahren gegen Meta erwartet Bundesfamilienministerin Prien auch konkrete Konsequenzen in Europa. In den USA sei festgestellt worden, dass Kinder und Jugendliche durch die Art, wie Plattformen ihre Geschäfte betreiben, gesundheitlich geschädigt werden. Der Konzern hinter Facebook und Instagram hat sich dort verpflichtet, Jugendliche besser zu schützen. Prien möchte sich anschauen, wie weit Regeln übernommen werden können.
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12: Am Abend und in der Nacht ziehen immer wieder Schauer durch. Die Tiefstemperaturen liegen zwischen 18 und 13 Grad. Morgen wechselhaft mit Schauern und Gewittern. Dazu windig, maximal 21 Grad, dabei also kühler. Am Sonntag dann langsam freundlicher und bis zu 23 Grad warm. Schönen guten Abend auf die Straßen. Die A4 Chemnitz Richtung Erfurt zwischen Stadtroda und Jena Zentrum. Ein Unfall. Hier derzeit 5 Kilometer Stau. A4 Dresden Richtung Chemnitz. Zwischen Wilsdruf und dem Dreieck Nossen liegen gebliebenes Fahrzeug auf der linken Spur hier Fahrzeugteile auf der Fahrbahn. A17 Dresden Richtung Prag zwischen Dresden-Südvorstadt und Prohlis, Spanngurt auf der rechten Spur. A72 Zwickau Richtung Chemnitz zwischen Chemnitz-Süd und dem Kreuz Chemnitz 3 Kilometer Stau. Die A143 am Dreieck Halle-Süd in der Überfahrt zur A38 Richtung Göttingen hier ein defekter PKW. Und im Kreis Meißen ist die Ortsdurchfahrt Göhra gesperrt wegen des Dorffestes.
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12: Ja, und im Warm-up der Freitagnacht nehme ich Sie mit auf eine kleine Zeitreise ins Jahr 1994 und das aus gutem Grund. Erinnern Sie sich noch an 94? Ist ja nun schon ein paar Tage her. Ja, zum Beispiel am 1. Januar 1994 wurde die Deutsche Bahn AG gegründet. Ja, vorher gab es noch die Deutsche Bundesbahn und die Deutsche Reichsbahn. Ist schon ein paar Tage her. Und die Musik aus dem Jahr, die gibt es jetzt hier bei uns in der ersten Stunde. Zum Beispiel Big Mountain. Noch ein paar sommerliche Klänge. Baby, I Love Your Way. Oder auch Lucy Electric mit dem Kult. Mädchen.

0: Eine schöne Freitagnacht wünscht Robert Drexler. Schön, dass Sie eingeschaltet haben. Wir sind mittendrin im Warm-up und in unserer kleinen Zeitreise im Jahr 1994. Also können Sie sich an das Jahr noch erinnern? Ich weiß, ich bin damals mit meinen Eltern umgezogen. Ja, das kann ich noch so einigermaßen in Erfahrung bringen. Das war 94 und 1994 wurde auch in Bayern im September gewählt. Und da wurde er erstmals offiziell, nachdem er vorher schon amtiert hat, gewählt. Edmund Stoiber, erinnern Sie sich noch?
1: Dann bedarf es nur noch eines kleinen Sprühens sozusagen in die gludernde Lot, in die gludernde Flut, in die lodernde Flut, wenn ich das sagen darf.
0: Vom Hauptbahnhof in München mit den 10 Minuten will ich jetzt gar nicht erst anfangen. Wir machen lieber noch ein bisschen Musik aus genau diesem Jahr 1994 hier im Warm-up jetzt mit Stella Getz.

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German Spoon featuring Klavka. 1994 war das und wir sind immer noch drin im Warm-up der Freitagnacht mit unserer kleinen Zeitreise. Ja, 1994, das war zum Beispiel auch das Jahr, in dem der Flintstones-Film, also Fred Feuerstein und Co. in die Kinos kam. Der Soundtrack dazu landete zum Teil auch sogar in den Charts mit den BC-52s Meet the Flintstones.

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4: Am Abend und in der Nacht ziehen immer wieder Schauer durch. Die Tiefstemperaturen liegen zwischen 18 und 13 Grad. Morgen wechselhaft mit Schauern und Gewittern. Dazu windig, maximal 21 Grad, dabei also kühler. Am Sonntag dann langsam freundlicher und bis zu 23 Grad warm. Guten Abend auf die Straßen. A4 Dresden Richtung Chemnitz. Zwischen Wilsdruf und dem Dreiecknossen Unfallaufnahme auf der Standspur. Und in Dresden gibt es heute Abend wieder das Nachtskaten, deshalb kurze Sperrungen im Innenstadtbereich.
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4: Der 90er ist das richtige Stichwort für die erste Stunde in unserem Warm-up. Wir sind zu Gast im Jahr 1994. Feiern ging man in Großraumdiskotheken, zum Beispiel zu dem Sound von Masterboy. Ich bin Robert Drexler, wünsche ein schönes Wochenende.

I Say hieß das Album damals von Erasure. Always wird bis heute noch im Radio hoch und runter gespielt. Run to the Sun dann doch eher selten. Außer natürlich im Warm-up der Freitagnacht. 1994 in dem Jahr sind wir hier gelandet und kehren dann wieder zurück in die Großraumdiskothek, die ja angesagt war wie nie in dieser Zeit. Überall große Scheinwerfer und alles bewegt sich, alles dreht sich und natürlich ein ordentlicher Sound. Beispielsweise von General Bass.

Max, No More, I Can Stand It. 1994 war das. Genau in diesem Jahr sind wir heute unterwegs im Warm-up der Freitagnacht. 1994 ist schon ein paar Tage her zugegebenermaßen. Das war beispielsweise das Jahr, in dem Sony in Japan zunächst mal die PlayStation auf den Markt gebracht hat. Ja, wo die PlayStation heute steht, das, wahrscheinlich schon beim ersten wieder im Archiv, aber das ist ja wieder eine ganz andere Geschichte. Also der Erfolg begann 1994. Ja, pünktlich vor Weihnachten kam es zunächst mal, wie gesagt, in Japan auf den Markt. Und er hatte damals schon seine große Zeit und füllt bis heute große Hallen mit gigantischen, aufwendigen Shows. Die Rede ist von DJ Bobo. Damals, Ende August 1994, war er auf Platz 2 der Charts mit Everybody.

Vor unserer Zeitreise ins Jahr 1994 geht so langsam dem Ende entgegen. Wir kommen mal kurz ins Hier und Heute. Wir haben nämlich eine Sofortmeldung vom Verkehrsdienst von der A4 zwischen Dresden-Wildermann und Dresden-Hellerau. Vorsicht bitte in beiden Richtungen. Hier sind Personen auf der Fahrbahn. Also Vorsicht hier in diesem Bereich. Ja, und wir reisen noch mal ganz kurz zurück nach 1994. Da gab es nämlich eine Nummer, die ja schwer zu greifen war, weil sie hat keinen Text oder kaum Text, sagt man es mal so. Und wie hieß denn das eigentlich nochmal? Also gewünscht wurde dann meistens einfach nur das Ding mit dem Banjo oder mit dem Banjo, ganz wie sie wollen. The Grid waren das. Swamp Thing.

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6: Mit Stella Störmer einen schönen guten Abend. Am Schönauer Ring im Westen der Stadt hat gestern Abend ein 43-Jähriger randaliert. Bewaffnet mit einem Schlag- und einem Stichwerkzeug habe der Deutsche laut Polizei zunächst mehrere Personen auf einem Spielplatz beleidigt und bedroht. Danach schlug er auf ein gerade haltendes Auto ein und beschädigte noch eine Solaranlage an einem Balkon. Gerufene Polizisten konnten ihn schließlich beruhigen. Sie brachten den Mann in eine Psychiatrie. Im vergangenen Monat ist die Arbeitslosigkeit hier bei uns in Leipzig erneut leicht gestiegen. Laut Arbeitsagentursprecher Frederik Schulze liegt die Quote nun bei 9,3%.
7: Neben den saisonalen Gründen spüren wir weiterhin die schwache wirtschaftliche Entwicklung und eine geringe Nachfrage nach Arbeitskräften. Derzeit stehen den rund 33.000 arbeitslosen Menschen in Leipzig etwa 5.200 gemeldete offene Stellen gegenüber.
6: Wenn Fußball-Bundesligist RB Leipzig morgen gegen Gladbach in die neue Saison startet, gibt's bei der Verpflegung der Fans einige Neuerungen. Zwar bleiben die meisten Preise mit dem neuen Caterer stabil, einige werden aber leicht erhöht. So kostet die Bratwurst künftig 4,40 Euro und damit 20 Cent mehr als bisher. Dafür werde sie etwas dicker sein und auch aus der Region kommen, verspricht der Club. Beim Bierangebot von Krostitzer ändert sich dagegen nichts. Dafür sollen die Wartezeiten an den Ständen deutlich sinken und das gesunde Angebot soll auch einiges mit sich bringen.
2: Und jetzt weitere Nachrichten aus Deutschland und der Welt.
8: Ich bin Florian Klaus. Nach 3,5 Monaten Pause geht der FC Bayern in der Bundesliga wieder auf Meistertiteljagd. Der amtierende Fußballmeister aus München empfängt ab 8:30 zum Saisonstart Stuttgart. Pierre Wegner blickt voraus.
9: Die Saison beginnt direkt mit der Neuauflage vom DFB-Pokalfinale im Mai. Das konnten die Münchner mit einem 3:0 für sich entscheiden und gegen Stuttgart damit direkt den zweiten Titel hintereinander bejubeln. Nur 5 Wochen zuvor hatten sie mit einem 4:2-Sieg gegen den VfB nämlich vorzeitig ihre 35. Bundesligameisterschaft fix gemacht.
8: Bis zum Ende des Jahres wollen die Union und die SPD ihr vor der Sommerpause beschlossenes Reformpaket komplett umsetzen. SPD-Fraktionschef Miersch sprach nach einer Klausurtagung in Münster von einem festen Fahrplan. Teil des Pakets sind auch umstrittene Maßnahmen wie das Ende der abschlagsfreien Rente nach 45 Beitragsjahren und die Verschärfung bei Krankschreibungen. Tausende Menschen haben den gestorbenen norwegischen König Harald V. auf dessen letzter Reise zum Königsschloss in Oslo begleitet. Der Sarg ist in einem Trauerzug vom Reichskrankenhaus dorthin gefahren worden. Der neue König Håkon VIII., seine Frau Königin Mette-Marit und andere Angehörige folgten dem Wagen in weiteren Fahrzeugen. In Thüringen ist die AfD zum zweiten Mal in diesem Jahr mit einem Misstrauensantrag gegen CDU-Ministerpräsident Vogt gescheitert. AfD-Fraktionschef Höcke hat bei der geheimen Wahl zum Regierungschef 33 Stimmen bekommen. Das ist eine mehr als die Partei hat, er hätte aber 45 Stimmen gebraucht. Mit 3 Enthaltungen gab es 2 mehr als beim ersten Versuch im Februar. Die Linke rechnet auch darum mit weiterer Unruhe im Landtag.
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10: Am Abend und in der Nacht ziehen immer wieder Schauer durch. Die Tiefstemperaturen liegen zwischen 18 und 13 Grad. Morgen wechselhaft mit Schauern und Gewittern. Dazu windig, maximal 21 Grad, dabei also kühler. Am Sonntag dann langsam freundlicher und bis zu 23 Grad warm. Guten Abend auf die Straßen A4 Chemnitz-Dresden zwischen Dresden-Wildermann und Dresden-Hellerau. Vorsicht, hier sind Personen auf der Fahrbahn. Vorsicht hier bitte in beiden Richtungen. Die A4 Dresden Richtung Chemnitz zwischen Wilsdruff und dem Dreiecknossen. Unfallaufnahme auf der Standspur. Auch die rechte Spur ist gesperrt. Und die Straße zwischen Krossen und Schweikershain. Hier bitte Vorsicht in beiden Richtungen. Hier ist die Fahrbahn verschmutzt.
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10: Und das Ganze mit Robert Rexler. Und ich wollte Ihnen ja eigentlich noch verraten, warum wir im Warm-up in der letzten Stunde ausgerechnet 1994 Station gemacht haben. Da wurde nämlich auch ein Mann geboren, den Sie heute aus dem Radio zumindest oder vielleicht sogar von der ein oder anderen Party her kennen. Die Rede ist von Felix Jehn. Der ist nämlich 1994 geboren, hat heute Geburtstag. Herzlichen Glückwunsch zum 32., wenn wir richtig gerechnet haben. Und den wollen wir jetzt auch ein bisschen hören, denn trotz, dass er noch relativ jung an Jahren ist, hat er schon einige Remixe und Hits abgeliefert. Und die hören wir in der ersten halben Stunde in unserer Freitagnacht natürlich im Mix. Auf geht's und wir starten mit Call It Love.

Achtung Autofahrer, Sofortmeldungen vom Verkehrsdienst von der A9. Achtung Falschfahrer zwischen Großkugel und dem Rastplatz Kapellenberg Ost. Achtung Falschfahrer, bitte hier nicht überholen. Und Vorsicht in beiden Richtungen nochmal A9 zwischen Großkugel und dem Rastplatz Kapellenberg hier. Ein Falschfahrer, bitte fahren Sie hier vorsichtig.

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Sonne. Blauer Himmel. Sonnenschein. Höchsttemperaturen.

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4: Am Abend und in der Nacht ziehen immer wieder Schauer durch. Die Tiefstemperaturen liegen zwischen 18 und 13 Grad. Morgen wechselhaft mit Schauern und Gewittern. Dazu windig, maximal 21 Grad, dabei also kühler. Am Sonntag dann langsam freundlicher und bis zu 23 Grad warm. Guten Abend auf die Straßen. Erstmal mit der guten Nachricht auf der A9 zwischen Großkugel und dem Rastplatz Kapellenberg haben Sie wieder freie Fahrt. Hier besteht keine Gefahr mehr durch einen Falschfahrer. Weiter auf der A4 Dresden Richtung Chemnitz zwischen Wilsdorf und dem Dreiecknossen. Unfallaufnahme, die rechte Spur ist hier gesperrt. A13 Berlin Richtung Dresden zwischen Bronco und Großrehschen. Achtung, hier liegt Erde auf der Fahrbahn. A72 Plauen Richtung Zwickau zwischen Zwickau West und dem Rastplatz hinter Krienitz. Hier Gefahr durch Reifenteile auf der Fahrbahn. Und die Straße zwischen Krossen und Schweikershain. Hier Reinigungsarbeiten in beiden Richtungen Behinderungen. Blitzer haben wir auch noch. Leipzig-Ludwig-Erhard-Straße stadtauswärts. Dankeschön, Jürgen, für die Info.
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4: Ja, das Ganze mit Robert Rexler an diesem Freitag. Und wir sind gestartet in die Freitagnacht mit dem Warm-up aus dem Jahr 94. Ja, das Geburtsjahr von Felix Seelen. Den haben wir in der letzten halben Stunde gefeiert. Und jetzt geht's wieder kreuz der Quere durch den Gemüsegarten. Jetzt gehen wir so ein bisschen in die 2000er erstmal rein und starten mit The Riddle Anthem.

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6: Mit Stella Stürmer einen schönen guten Abend. Ein 68-jähriger Leipziger ist wegen der Vergewaltigung seiner eigenen Tochter zu einer Haftstrafe von 3 Jahren und 8 Monaten verurteilt worden. Die Richter waren nach der Verhandlung überzeugt davon, dass er vor 4 Jahren die damals 42-Jährige brutal missbraucht hat. Neben der Haftstrafe wurde der Senior zur Zahlung von 15.000 Euro Schmerzensgeld verdonnert. Obwohl die Stadt aktuell eigentlich praktisch pleite ist, hält sie an den Umbauplänen für den Leuschnerplatz fest. Jetzt wurden neue Details dazu bekannt. Oliver Heinze weiß mehr.
7: Die knapp 4 Hektar großen Flächen sollen ja in den kommenden Jahren neu gestaltet werden. Entstehen sollen neben einem neuen Einheitsdenkmal auch 3 Brunnen sowie eine Sprühnebelanlage für heiße Sommertage. Für Skateboarder wird auf der Westseite bereits in den nächsten Wochen ein kleiner Rundkurs gebaut. Er soll schon Ende September fertig und dann täglich bis 22 Uhr beleuchtet werden. Insgesamt rund 17 Millionen Euro sind im kommenden Haushalt für den Umbau eingeplant.
6: Marktamtsleiter Walter Eber zeigte sich mit der vergangenen Saison des Leipziger Abendmarktes dieses Jahr zufrieden. Vor allem im April und Juli waren mehrere Händler schon vor Marktschluss ausverkauft. Geholfen habe aber auch die Zusammenarbeit mit der sächsischen Initiative Zukunftsmarkt Regional. Das habe Vernetzung, Input und Marketingunterstützung gebracht.
5: Und jetzt weitere Nachrichten aus Deutschland und der Welt.
8: Ich bin Florian Klaus. Eine 4-köpfige deutsche Familie ist im Katastrophengebiet in Nepal gerettet worden. Sie wurde gemeinsam mit anderen Geretteten in ein Armeecamp gebracht. Johannes Neudecker berichtet.
9: Die Familie war nach eigenen Angaben mit einer Wandertour in Zentralnepal unterwegs, als sie von der Flut überrascht wurde. Nun sind die 4 in Sicherheit. Insgesamt forderte die Flutkatastrophe mittlerweile mehr als 500 Todesopfer. Die Behörden in China und Nepal suchen noch nach hunderten Vermissten.
8: Mit dem Ende der abschlagsfreien Rente nach 45 Beitragsjahren und Verschärfungen bei Krankschreibungen hat ein geplantes Reformpaket der Bundesregierung mehrere umstrittene Punkte. Bis zum Ende des Jahres wollen Union und SPD das Paket aber komplett umsetzen. SPD-Fraktionschef Miersch hat gesagt,
10: das ist ein fester Fahrplan, an dem sich jetzt Bürgerinnen und Bürger, Unternehmen orientieren können. Das sind unsere Vorhaben der nächsten Wochen und Monate.
8: Im Paket ist auch eine Einkommensteuerreform enthalten, die Bürger entlasten soll. Bundesverteidigungsminister Pistorius und Baden-Württembergs Ministerpräsident Özdemir wollen ein Verbotsverfahren gegen die AfD. Das haben sie in der Frankfurter Allgemeinen Sonntagszeitung geschrieben. Der Fokus solle auf den Landesverbänden in Thüringen, Sachsen, Sachsen-Anhalt und Brandenburg liegen, die sie als eindeutig völkisch bezeichnen. In Sachsen-Anhalt ist die AfD kurz vor der Wahl klar stärkste Partei in Umfragen. Nach dem US-Verfahren gegen Meta erwartet Bundesfamilienministerin Prien auch konkrete Konsequenzen in Europa. In den USA sei festgestellt worden, dass Kinder und Jugendliche durch die Art, wie Plattformen ihre Geschäfte betreiben, gesundheitlich geschädigt werden. Der Konzern hinter Facebook und Instagram hat sich dort verpflichtet, Jugendliche besser zu schützen. Prien will sich anschauen, wie weit Regeln übernommen werden können.
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11: In der Nacht sind immer wieder Schauer durch. Die Tiefstemperaturen heute zwischen 18 und 13 Grad. Morgen wechselhaft mit Schauern und Gewittern. Dazu windig, maximal 21 Grad dazu. Der Sonntag wird ein bisschen wärmer, 23 Grad sind dann drin und es wird langsam dann freundlicher. Guten Abend auf die Straßen. Die A4 Erfurt Richtung Chemnitz. Zwischen Gera und Gera-Leumnitz liegen Gegenstände auf der Fahrbahn. A72 Zwickau Richtung Plauen. Zwischen Zwickau Ost und Zwickau West. 1 Kilometer stockender Verkehr. Und dann noch die Straße zwischen Crossen und Schweigersheim. Hier in beiden Richtungen Reinigungsarbeiten. Vorsicht hier. In Dresden kurze Sperrungen aufgrund des Nachtskatens. Da ist die Elbeparkrunde heute dran. Und geblitzt wird in Leipzig auf der Ludwig-Erhard-Straße stadtauswärts.
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11: Ja, und wir holen uns noch ein bisschen den Sommer ins Radio mit einem Sommerhit aus Italien. Auch schon ein paar Jährchen alt mittlerweile, den Gabry Ponte nachproduziert hat. Das Original ist unverkennbar. Opus, Life is Life und Déjà-vu hieß es dann dort.
15: Ja.

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4: In der Nacht ziehen immer wieder Schauer durch, die Tiefsttemperaturen heute zwischen 18 und 13 Grad. Morgen wechselhaft mit Schauern und Gewittern, dazu windig, maximal 21 Grad dazu. Der Sonntag wird ein bisschen wärmer, 23 Grad sind dann drin und es wird langsam dann freundlicher. Guten Abend auf die Straßen. Die A4 Erfurt Richtung Chemnitz. Zwischen Gera und Gera-Leumnitz liegen Gegenstände auf der Fahrbahn. A72 Zwickau Richtung Plauen. Zwischen Zwickau Ost und Zwickau West. 1 Kilometer stockender Verkehr. Und dann noch die Straße zwischen Krossen und Schweigersheim. Hier in beiden Richtungen Reinigungsarbeiten. Vorsicht hier. In Dresden kurze Sperrungen aufgrund des Nachtskatens. Da ist die Elbeparkrunde heute dran. Und geblitzt wird in Leipzig auf der Ludwig-Erhard-Straße stadtauswärts.
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4: Einen wunderschönen Freitagabend, schöne Freitagnacht wünscht Robert Rexler. Und mir fiel gerade auch so ein, man müsste mal wieder demnächst, werden wir das auch mal wieder tun, eine Wunschfreitagnacht machen mit Musikwünschen von Ihnen, von euch. Und eine WhatsApp ist nämlich gekommen, deswegen kam ich dann auch da drauf. Hallo?
5: Jo, Grüße, hier ist der Rollo. Wir sitzen ja gemeinsam mit Freunden im Garten. Ich würde mich sehr freuen, wenn Sie meinen Liedwunsch erfüllen könnten. Der Berg ruft von K2.
4: Na, dann lassen wir den Berg doch einfach mal rufen, oder? Viel Spaß dabei!

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4: Mit Stella Stürmer einen schönen guten Abend. Am Schönauer Ring im Westen der Stadt hat gestern Abend ein 43-Jähriger randaliert. Bewaffnet mit einem Schlag- und einem Stichwerkzeug habe der Deutsche laut Polizei zunächst mehrere Personen auf einem Spielplatz beleidigt und bedroht. Danach schlug er auf ein gerade haltendes Auto ein und beschädigte noch eine Solaranlage an einem Balkon. Gerufene Polizisten konnten ihn schließlich beruhigen. Sie brachten den Mann in eine Psychiatrie. Im vergangenen Monat ist die Arbeitslosigkeit hier bei uns in Leipzig erneut leicht gestiegen. Laut Arbeitsagentursprecher Frederik Schulze liegt die Quote nun bei 9,3%.
5: Neben den saisonalen Gründen spüren wir weiterhin die schwache wirtschaftliche Entwicklung und eine geringe Nachfrage nach Arbeitskräften. Derzeit stehen den rund 33.000 arbeitslosen Menschen in Leipzig etwa 5.200 gemeldete offene Stellen gegenüber.
4: Wenn Fußball-Bundesligist RB Leipzig morgen gegen Gladbach in die neue Saison startet, gibt's bei der Verpflegung der Fans einige Neuerungen. Zwar bleiben die meisten Preise mit dem neuen Caterer stabil, einige werden aber leicht erhöht. So kostet die Bratwurst künftig 4,40 Euro und damit 20 Cent mehr als bisher. Dafür werde sie etwas dicker sein und auch aus der Region kommen, verspricht der Club. Beim Bierangebot von Krostitzer ändert sich dagegen nichts. Dafür sollen die Wartezeiten an den Ständen deutlich sinken und das gesunde Angebot soll auch einiges mit sich bringen.
3: Und jetzt weitere Nachrichten aus Deutschland und der Welt.
6: Ich bin Gregor Jose Moser. Tausende Menschen haben den verstorbenen norwegischen König Harald V. auf dessen letzte Reise zum Königsschloss in Oslo begleitet. Der Sarg ist in einem Trauerzug vom Reichskrankenhaus dorthin gefahren worden. Der neue König Hakon VII., seine Frau Königin Mette Marit und andere Angehörige folgen dem Wagen in weiteren Fahrzeugen. Bis zum Ende des Jahres wollen Union und SPD ihr vor der Sommerpause vorgestelltes Reformpaket durch den Bundestag bringen. Das haben die Fraktionschefs der Parteien nach einem Treffen in Münster gesagt. CDU-Mann Frei.
7: Wo wir nochmal sehr deutlich gemacht haben, dass wir die aktuellen Reformvorhaben gemeinsam und in diesem Zeitraum über die Bühne bringen möchten. Das gilt sowohl für die Reformen im Bereich der Sozialgesetzgebung, der Rente, der Pflege, wie auch im Bereich der Arbeitsmarkt- und Steuerpolitik.
6: Gerade die Rentenpläne sind auch innerhalb der Regierungsparteien umstritten. Die Grünen haben nach einer Klausurtagung des Bundesvorstands eine Reihe an Vorschlägen für Klimaanpassung und Hitzeschutz vorgestellt. Parteichef Banaschak zufolge sollen unter anderem 1 Million neue Bäume gepflanzt werden. Außerdem soll der Bund die Kühlanlagen in öffentlichen Einrichtungen fördern, fordern die Grünen, und in Städten soll es mehr Badestellen geben. Mit einem Misstrauensantrag hat die AfD Thüringen versucht, den Ministerpräsidenten Vogt zu stürzen. AfD-Fraktionschef Höcke hat bei einer geheimen Wahl aber nur 33 der benötigten 45 Stimmen bekommen, um ihn abzulösen. Es war schon der zweite Versuch der AfD in diesem Jahr, Vogt zu ersetzen. Sie hat das mit der Aberkennung von Vogts Doktortitel wegen unsauberer Arbeit begründet.
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8: In der Nacht sehen immer wieder Schauer durch. Die Tiefstemperaturen heute zwischen 18 und 13 Grad. Morgen wechselhaft mit Schauern und Gewittern. Dazu windig, maximal 21 Grad dazu. Der Sonntag wird ein bisschen wärmer, 23 Grad sind dann drin und es wird langsam dann freundlicher. Guten Abend auf die Straßen A72 Leipzig Richtung Chemnitz zwischen Rochlitz und Penig. Ein Unfall auf der Standspur. Die Straße zwischen Krossen und Schweikersheim wird gereinigt. Hier in beiden Richtungen Vorsicht bitte. Und dann haben wir noch in Leipzig einen Blitzer. Ludwig-Erhard-Straße stadtauswärts.
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8: Na, wunderschönen guten Abend. Da haben wir ja richtig Gas gegeben in der letzten halben Stunde. Jetzt lassen wir es mal zumindest erstmal ein bisschen ruhiger angehen. Steigern uns dann natürlich noch ein bisschen. Und zwar mit den Herren, die in der vergangenen Woche in Dresden in der Jungen Garde auf der Bühne gestanden haben. Die Rede ist von OMD. Und wir hören sie jetzt nochmal mit einem Titel, den sie dort auch gespielt haben, nämlich Forever Live and Die. Hören wir jetzt hier zum Start in die nächste Runde. Ich bin Robert Wexler. Schönes Wochenende und schöne Freitagnacht.

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4: In der Nacht ziehen immer wieder Schauer durch. Die Tiefsttemperaturen heute zwischen 18 und 13 Grad. Morgen wechselhaft mit Schauern und Gewittern. Dazu windig, maximal 21 Grad dazu. Der Sonntag wird ein bisschen wärmer, 23 Grad sind dann drin und es wird langsam dann freundlicher. Hallo auf die Straßen. Die A72 Leipzig Richtung Chemnitz zwischen Rochlitz und Penich. Ein Unfall auf der Standspur und die Straße zwischen Crossen und Schweikersheim. Bitte vorsichtig befahren. In beiden Richtungen laufen hier Reinigungsarbeiten.
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4: So, dann wollen wir mal in die nächste Runde starten. Schön, dass wir Sie ins Wochenende begleiten dürfen mit der Freitagnacht. Wie immer Kultmusik auf die Ohren und jede Menge Musik, die zum Mitfeiern, aber vielleicht auch manchmal zum Mitsingen einlädt. Mitsingen wird in der nächsten Runde zumindest zum Start erstmal ein bisschen schwierig. Dann hauen wir aber mal richtig auf die Trommel. Robert Rexler hier, hallo.

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7: Mit Stella Störmer einen schönen guten Abend. Ein 68-jähriger Leipziger ist wegen der Vergewaltigung seiner eigenen Tochter zu einer Haftstrafe von 3 Jahren und 8 Monaten verurteilt worden. Die Richter waren nach der Verhandlung überzeugt davon, dass er vor 4 Jahren die damals 42-Jährige brutal missbraucht hat. Neben der Haftstrafe wurde der Senior zur Zahlung von 15.000 Euro Schmerzensgeld verdonnert. Obwohl die Stadt aktuell eigentlich praktisch pleite ist, hält sie an den Umbauplänen für den Leuschnerplatz fest. Jetzt wurden neue Details dazu bekannt. Oliver Heinze weiß mehr.
8: Die knapp 4 Hektar großen Flächen sollen ja in den kommenden Jahren neu gestaltet werden. Entstehen sollen neben einem neuen Einheitsdenkmal auch 3 Brunnen sowie eine Sprühnebelanlage für heiße Sommertage. Für Skateboarder wird auf der Westseite bereits in den nächsten Wochen ein kleiner Rundkurs gebaut. Er soll schon Ende September fertig und dann täglich bis 22 Uhr beleuchtet werden. Insgesamt rund 17 Millionen Euro sind im kommenden Haushalt für den Umbau eingeplant.
7: Marktamtsleiter Walter Eber zeigte sich mit der vergangenen Saison des Leipziger Abendmarktes dieses Jahr zufrieden. Vor allem im April und Juli waren mehrere Händler schon vor Marktschluss ausverkauft. Geholfen habe aber auch die Zusammenarbeit mit der sächsischen Initiative Zukunftsmarkt Regional. Das habe Vernetzung, Input und Marketingunterstützung gebracht.
6: Und jetzt weitere Nachrichten aus Deutschland und der Welt.
9: Ich bin Gregor Jose Moser. Eine 4-köpfige deutsche Familie aus dem Berchtesgadener Land ist im Katastrophengebiet in Nepal gerettet worden, Johannes Neudecker berichtet.
10: Die Familie war nach eigenen Angaben mit einer Wandertour in Zentralnepal unterwegs, als sie von der Flut überrascht wurde. Nun sind die 4 in Sicherheit. Insgesamt forderte die Flutkatastrophe mittlerweile mehr als 500 Todesopfer. Die Behörden in China und Nepal suchen noch nach hunderten Vermissten.
9: Über ein mögliches AfD-Verbotsverfahren wird immer wieder diskutiert, zumal viele Landesverbände gesichert rechtsextrem sind und die Bundespartei als rechtsextremer Verdachtsfall gilt. Jetzt haben sich mit Baden-Württembergs Ministerpräsident Özdemir und Bundesverteidigungsminister Pistorius 2 prominente Spitzenpolitiker für ein Verbotsverfahren ausgesprochen. In einem Gastbeitrag für die Frankfurter Allgemeine Sonntagszeitung begründen sie das mit dem großen völkischen Teil in der Partei, der die Verfassung in Frage stelle und die Demokratie verachte. Ob Rente, Pflege oder Arbeitsmarkt, Union und SPD wollen die geplanten Sozial- und Wirtschaftsreformen bis zum Jahresende umsetzen. Auf ein entsprechendes Beschlusspapier haben sich die Parteien bei einer Klausur der Bundestagsfraktionsvorsitzenden in Münster geeinigt. SPD-Fraktionschef Mirsch sprach nach der Klausurtagung von einem festen Fahrplan, an dem sich Bürgerinnen und Bürger sowie Unternehmen nun orientieren könnten. Zum Start in die neue Saison der Fußball-Bundesliga macht der FC Bayern da weiter, wo er in der vergangenen Saison aufgehört hatte. In München hat das Team von Trainer Kompany den VfB Stuttgart mit 5:1 deutlich geschlagen. Die Tore fielen durch Dayo Upamecano, Michael Olise, einem Eigentor von Joscha Wagnermann, der auch den Treffer für Stuttgart erzielte, Alexander Pavlovic und Luis Diaz.
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11: In der Nacht ziehen immer wieder Schauer durch. Die Tiefsttemperaturen heute zwischen 18 und 13 Grad. Morgen wechselhaft mit Schauern und Gewittern. Dazu windig, maximal 21 Grad dazu. Der Sonntag wird ein bisschen wärmer, 23 Grad sind dann drin. Und es wird langsam dann freundlicher. Guten Abend auf die Straßen. A17 Prag Richtung Dresden zwischen dem Grenzübergang Breitenau und Bad Kottleuber. 1 Kilometer Stau und stockend, ansonsten rollt's.
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11: Ja, und geht's Ihnen auch so? Es gibt so gewisse Titel, die werden einfach nicht alt, ja? Die sind einfach da und die sind immer noch ein Kracher. Genauso wie die Live in Switzerland-Version von Somebody Dance With Me von DJ Bobo hören wir jetzt zum Start in die nächste Runde. Ich bin Robert Drexler. Schöne Freitagnacht und schönes Wochenende.

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4: In der Nacht sind immer wieder Schauer durch. Die Tiefstemperaturen heute zwischen 18 und 13 Grad. Morgen wechselhaft mit Schauern und Gewittern. Dazu windig, maximal 21 Grad dazu. Der Sonntag wird ein bisschen wärmer, 23 Grad sind dann drin und es wird langsam dann freundlicher. Hallo auf die Straßen, die A4 Chemnitz Richtung Dresden zwischen Frankenberg und Hainichen. Hier Gefahr durch Reifenteile auf der rechten Spur.
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4: Na, sind Sie noch wach? Dann starten wir doch jetzt die nächste Runde. Freitagnacht, ich bin Robert Drexler. Schönes Wochenende.

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3: Ich bin Gregor Jose Moser. Zu den Überlebenden der Sturzflut in Nepal gehört auch eine vierköpfige Familie aus Bayern aus dem Berchtesgadener Land. Das hat der Vater mitgeteilt. Demnach wurden die vier per Hubschrauber von der Armee in Sicherheit gebracht. Wegen früherer Erdrutsche hatte die Familie ihre Wanderung abgebrochen. Das rettete ihnen vermutlich das Leben. In Nepal sowie im angrenzenden Tibet wurden nach der Sturzflut bisher über 580 Todesopfer geborgen. Etwa 2500 weitere Menschen werden noch vermisst. Verteidigungsminister Pistorius und Baden-Württembergs Ministerpräsident Özdemir haben sich dafür ausgesprochen, ein Verbotsverfahren gegen die AfD in die Wege zu leiten. In einem gemeinsamen Beitrag für die Frankfurter Allgemeine Sonntagszeitung schreiben sie, weite Teile der AfD seien nicht mehr deutsch-national, sondern völkisch. Sie wollten das Ende der Demokratie. Deshalb sollte zumindest gegen die vier ostdeutschen Landesverbände Thüringen, Sachsen, Sachsen-Anhalt und Brandenburg ein Verbot angestrebt werden, so die beiden Spitzenpolitiker. Thronwechsel in Norwegen. Das Land trauert um König Harald V., der im Alter von 89 Jahren gestorben ist. Sein Sohn hat die Nachfolge angetreten, Håkon der Siebte. Sigrid Harms berichtet aus Oslo.
4: König Harald war für viele Norweger wie ein Großvater. Er war unglaublich beliebt, hatte viel Humor und war dem Volke nah. Sein 53-jähriger Sohn Håkon hat große Fußstapfen zu füllen, aber der Job ist ihm nicht fremd. Seit langem ist er für das Königshaus im Dienst. Seine Frau Mette Marit ist nun Königin von Norwegen, auch wenn Haralds Frau Sonja ihren Königinnentitel behält.
3: Sachsens Kulturministerin Barbara Klepsch hat heute in Chemnitz einen Förderbescheid über 900.000 Euro überreicht. Mit dem Geld werden Projekte weitergeführt, die im Kulturhauptstadtjahr begonnen wurden. Tina Wojnowski mit den Einzelheiten.
5: Bezahlt werden unter anderem Aktionen am Purple Path, der Chemnitz mit 38 Kommunen der Region verbindet. Auch die weitere Nutzung der Hartmann-Fabrik, des Garagencampus und der Stadtwirtschaft werden damit finanziert. Die Unterstützung aus Dresden soll in den nächsten Jahren weitergehen. Im Entwurf für den Doppelhaushalt sind dafür weitere 2,4 Millionen Euro eingeplant.
3: Die Fußball-Bundesliga ist zurück. Der FC Bayern hat das Auftaktspiel der neuen Saison gewonnen. Gegen den VfB Stuttgart konnte sich der Rekordmeister deutlich mit 5:1 durchsetzen.
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6: In der Nacht ziehen immer wieder Schauer durch. Die Tiefsttemperaturen heute zwischen 18 und 13 Grad. Morgen wechselhaft mit Schauern und Gewittern. Dazu windig, maximal 21 Grad dazu. Der Sonntag wird ein bisschen wärmer, 23 Grad sind dann drin und es wird langsam dann freundlicher. Hallo auf die Straßen, die A4 Chemnitz Richtung Dresden zwischen Frankenberg und Hainichen. Hier Gefahr durch Reifenteile auf der rechten Spur.
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12: Ich bin Gregor Jose Moser. Bundeskanzler Merz hat Nepal und China sein Mitgefühl ausgesprochen nach der Sturzflut im Himalaya. Seine Gedanken seien bei den Opfern und allen Menschen, die von der Katastrophe betroffen seien, schrieb Merz an den Ministerpräsidenten von Nepal und an Chinas Staatspräsidenten. Bislang gibt es mehr als 580 Tote. Gut 2000 Menschen werden noch vermisst. Gestern konnte unter anderem eine Familie aus Bayern von der Armee Nepals in Sicherheit gebracht werden. Über ein mögliches AfD-Verbotsverfahren wird immer wieder diskutiert, zumal viele Landesverbände gesichert rechtsextrem sind und die Bundespartei als rechtsextremer Verdachtsfall gilt. Jetzt haben sich mit Baden-Württembergs Ministerpräsident Özdemir und Bundesverteidigungsminister Pistorius zwei prominente Spitzenpolitiker für ein Verbotsverfahren ausgesprochen. In einem Gastbeitrag für die Frankfurter Allgemeine Sonntagszeitung begründen sie das mit dem großen völkischen Teil in der Partei, der die Verfassung in Frage stelle und die Demokratie verachte. Mit dem Ende der abschlagsfreien Rente nach 45 Beitragsjahren und Verschärfungen bei Krankschreibungen hat ein geplantes Reformpaket der Bundesregierung mehrere umstrittene Punkte. Bis zum Ende des Jahres wollen Union und SPD das Paket aber komplett umsetzen, wie sie nach dem Abschluss einer Klausurtagung der Fraktionsspitzen angekündigt haben. SPD-Fraktionschef Miersch sagte:
13: Das ist ein fester Fahrplan, an dem sich jetzt Bürgerinnen und Bürger, Unternehmen orientieren können. Das sind unsere Vorhaben der nächsten Wochen und Monate.
12: Im Paket ist auch eine Einkommensteuerreform enthalten, die Bürger entlasten soll. Die sächsische Tourismusbranche geht mit Rückenwind in die zweite Jahreshälfte. Mehr als 3,7 Millionen Menschen haben bis Juni den Freistaat besucht. Das sind 2,6% mehr als im Vorjahresvergleich. Die Gewinner dabei sind die Stadt Dresden, gefolgt von Leipzig und der sächsischen Schweiz. Bei den Übernachtungszahlen gab es hier ein deutliches Plus zwischen 3,5 und etwas über 2%. Und auch der Campingtrend hält an, trotz eines kleinen Dämpfers im Juni. Mit einem Zuwachs von fast 36% liegen die Campingübernachtungen in Sachsen weiterhin massiv über dem Vor-Corona-Niveau von 2019. Zum Start in die neue Saison der Fußball-Bundesliga macht der FC Bayern da weiter, wo er in der vergangenen Saison aufgehört hatte. In München hat das Team von Trainer Kompany den VfB Stuttgart mit 5:1 deutlich geschlagen.
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14: Bis zum Morgen sind immer wieder Schauer unterwegs. Die Temperaturen in den Frühstunden zwischen 18 und 13 Grad. Am Tag geht's rauf bis auf 21 Grad. Mit Schauern und Gewittern müssen wir heute auch weiter rechnen. Dazu ist es windig. Morgen zum Sonntag wird's langsam freundlicher und bis zu 23 Grad warm.
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17: Ich bin Gregor Jose Moser. Zu den Überlebenden der Sturzflut in Nepal gehört auch eine vierköpfige Familie aus Bayern aus dem Berchtesgadener Land. Das hat der Vater mitgeteilt. Demnach wurden die vier per Hubschrauber von der Armee in Sicherheit gebracht. Wegen früherer Erdrutsche hatte die Familie ihre Wanderung abgebrochen. Das rettete ihnen vermutlich das Leben. In Nepal sowie im angrenzenden Tibet wurden nach der Sturzflut bisher über 580 Todesopfer geborgen. Etwa 2500 weitere Menschen werden noch vermisst. Thronwechsel in Norwegen. Das Land trauert um König Harald V., der im Alter von 89 Jahren gestorben ist. Sein Sohn hat die Nachfolge angetreten, Håkon VII. Sigrid Harms berichtet aus Oslo.
18: König Harald war für viele Norweger wie ein Großvater. Er war unglaublich beliebt, hatte viel Humor und war dem Volke nah. Sein 53-jähriger Sohn Håkon hat große Fußstapfen zu füllen, aber der Job ist ihm nicht fremd. Seit langem ist er für das Königshaus im Dienst. Seine Frau Mette Marit ist nun Königin von Norwegen, auch wenn Haralds Frau Sonja ihren Königinnentitel behält.
17: Verteidigungsminister Pistorius und Baden-Württembergs Ministerpräsident Özdemir haben sich dafür ausgesprochen, ein Verbotsverfahren gegen die AfD in die Wege zu leiten. In einem gemeinsamen Beitrag für die Frankfurter Allgemeine Sonntagszeitung schreiben sie, weite Teile der AfD seien nicht mehr deutsch-national, sondern völkisch. Sie wollten das Ende der Demokratie. Deshalb sollte zumindest gegen die vier ostdeutschen Landesverbände Thüringen, Sachsen, Sachsen-Anhalt und Brandenburg ein Verbot angestrebt werden, so die beiden Spitzenpolitiker. Sachsens Kulturministerin Barbara Klepsch hat heute in Chemnitz einen Förderbescheid über 900.000 Euro überreicht. Mit dem Geld werden Projekte weitergeführt, die im Kulturhauptstadtjahr begonnen wurden. Tina Wojnowski mit den Einzelheiten.
19: Bezahlt werden unter anderem Aktionen am Purple Path, der Chemnitz mit 38 Kommunen der Region verbindet. Auch die weitere Nutzung der Hartmann-Fabrik, des Garagencampus und der Stadtwirtschaft werden damit finanziert. Die Unterstützung aus Dresden soll in den nächsten Jahren weitergehen. Im Entwurf für den Doppelhaushalt sind dafür weitere 2,4 Millionen Euro eingeplant.
17: Die Fußball-Bundesliga ist zurück. Der FC Bayern hat das Auftaktspiel der neuen Saison gewonnen. Gegen den VfB Stuttgart konnte sich der Rekordmeister deutlich mit 5:1 durchsetzen.
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20: Bis zum Morgen sind immer wieder Schauer unterwegs. Die Temperaturen in den Frühstunden zwischen 18 und 13 Grad. Am Tag geht's rauf bis auf 21 Grad. Mit Schauern und Gewittern müssen wir heute auch weiter rechnen. Dazu ist es windig. Morgen zum Sonntag wird's langsam freundlicher und bis zu 23 Grad warm.
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